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0: Was war das für eine News letztes Jahr? Oasis sind zurück. Ich bin ja auch großer Fan und muss ganz ehrlich sagen, ich habe ja auch sogar probiert, Karten zu bekommen für das Konzert in München, das einzige Konzert von Oasis im nächsten Jahr bei uns in Deutschland. Und was soll ich sagen? Ich hatte zwar einen Code, um eine Karte bekommen zu dürfen, bin aber dann leer ausgegangen, Mensch. Na, trotzdem sind die beiden Brüder Legenden, das muss man sagen. Super tolle Songs haben sie rausgebracht, dann haben sie sich zerstritten, haben sich jetzt wieder zusammengerauft. Das war jahrelang undenkbar. So, und dann war es ja letztes Jahr soweit, diese riesen Reunion mit einem Reunion-Konzert nach dem anderen in Großbritannien. Das Ganze ist von einem Filmteam begleitet worden und das gibt's jetzt als Doku auf Disney Plus zu streamen. Oasis Don't Look Back in Anger. Filmkollege Jörg Albrecht, du hast diese Doku geschaut.
1: Ja, und im Mittelpunkt des Films die Reunion-Tour von Liam und Noel Gallagher. Oasis Live 25. Ein Comeback, das im Gegensatz zu den Wiedervereinigungen anderer Bands gefeiert worden ist.
2: The way it finished, unacceptable.
1: Wie es damals auseinanderging, war unverzeihlich, war nicht in Ordnung, erzählt Liam und Noel noch vor der Tour. Ich kann mir nicht vorstellen, mit Liam auf der Bühne zu stehen. Wird es wieder auseinanderbrechen?
2: Will it fall apart again?
1: Ist es nicht, es ist, wie wir ja wissen, gut gegangen, aber die Herren sind ja auch älter und ruhiger geworden. Oasis, Don't Look Back in Anger, eine starke Doku und nicht nur interessant für Fans der Gruppe.
0: Und die Doku könnt ihr ab sofort streamen auf Disney+. Und hier sind Oasis.

So, Kinder der 90er freuen sich ganz doll auf Wakefield Saturday Night. Da gab es sogar damals in den 90ern irgendwie so einen bestimmten Tanz. Da musste man viel mit dem Popo wackeln und selbst das habe ich nicht hinbekommen. Wakefield Saturday Night gleich nach Lady Gaga und den Anfang macht Robbie Williams. Schöne Nacht mit uns.

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0: Nico Santos, Why Don't You Stay? Hier bei uns jetzt die neue Nummer von den Toten Hosen. Haben wir gerade ihr letztes Konzert in Argentinien gegeben. Haben eine riesige Fanbasis dort. Haben ein bisschen geweint auch.
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0: Hier sind sie, neu bei uns. Was ist mit uns los?
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1: Ich bin David Riemer. Bundespräsident Steinmeier will den früheren rheinland-pfälzischen Ministerpräsidenten Schweizer am Nachmittag zum neuen Arbeitsminister ernennen. Vorher solle die bisherige Ministerin Baas ihre Entlassungsurkunde erhalten, teilte das Bundespräsidialamt mit. Baas hatte gestern nach einem Trauerfall in der Familie und öffentlichen Angriffen gegen sie ihren sofortigen Rücktritt erklärt. Bevor Schweizer das Ministerium übernehmen kann, muss er im Bundestag noch vereidigt werden. Spott und Beschimpfungen, kompromittierende Posts. Schon Kinder und Jugendliche haben unter solchen Attacken in sozialen Netzwerken zu leiden. Das Bündnis gegen Cybermobbing stellt heute Ergebnisse zur aktuellen Entwicklung vor.
2: Ausschluss aus dem Klassenchat bei WhatsApp, KI-generierte Deepfakes bei TikTok oder der gehässige Kommentar auf der Gaming-Plattform. Cybermobbing gegen Kinder und Jugendliche hat sich zu einem Dauerproblem entwickelt. Mit teilweise gravierenden Folgen für die Betroffenen. Angstreaktionen, Wut, psychischer Stress bis hin zu Suizid. Gedanken bestimmen oftmals das Leben der Opfer. Das Bündnis gegen Cybermobbing fordert deshalb schon länger mehr Aufklärung. Auch müssten Täter und Täterinnen deutlich stärker zur Verantwortung gezogen werden. Tanja Wagner, Nachrichtenredaktion.
1: In einer Höhle auf der italienischen Mittelmeerinsel Sardinien sitzt ein Höhlenforscher tief unter der Erde fest. Nach mehr als 27 Stunden konnte der 31 Jahre alte Mann von einem Bergungsteam gerettet werden.
3: Endlich Licht und frische Luft. Der Forscher, ein Italiener, wurde sofort von Medizinern hier gecheckt und dann in ein Krankenhaus geflogen. In 10 Metern Tiefe saß er in der Falle. Es war dunkel und kalt. Ein Hangrutsch hatte den Höhleneingang komplett verschüttet. Nur im Schneckentempo konnten sich die Retter zu dem Mann vorarbeiten, räumten Steine und Geröll per Hand beiseite. Es war eine unglaubliche Aktion, sagte ein Sprecher des Bergungsteams aus Italien, Claudia Wächter.
1: Eine groß angelegte Cyberattacke hat Kühlanlagen in den Märkten von mehreren großen französischen Lebensmittelhandelsketten gestört. Den Hackern sei es gelungen, Kühl- und Gefrierschränke in den Auftaumodus umzustellen, sagte ein Sprecher der Handelsgruppe, zu der die Supermärkte Intermarché und Netto gehören. Medienberichten zufolge sollen weitere Ketten betroffen sein. Lebensmittel müssen weggeworfen werden, der Schaden könnte immens sein, die Staatsanwaltschaft ermittelt.
4: Das Wetter.
5: In der Nacht verdichten sich die Wolken, zeitweise kann es auch regnen. Die Tiefstemperaturen liegen zwischen 11 und 6 Grad. Der Tag startet dann auch stark bewölkt und mit Regen und wir bekommen maximal 15 bis 18 Grad.
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6: Zurzeit liegen uns keine Meldungen vor. Wir wünschen allen unterwegs gute Fahrt.
5: Zusammen eine ganz schöne Nacht mit uns. Ich übernehme jetzt hier mal. Johanna Tänzer hier für euch, bin bei euch. Kommt bitte gut durch diese Nacht.
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0: So, ich glaube, ihr habt es schon mitbekommen bei uns. Der Wirtschaftsnobelpreis wurde heute vergeben. Robert E. Hall und Michael Woodford bekommen ihn für die Forschung zur Stabilisierung der Wirtschaft. So, und weil wir jetzt natürlich nicht anfangen, hier makroökonomische Modelle zu rechnen, machen wir hier lieber den Praxistest. Und dafür ist der Kollege Robert Janz da. Hallo.
1: Ja, hallo. Also, wir machen jetzt, liebe Johanna, einen kleinen Test. Denn in der Wirtschaft gibt es ja das Modell des Homo economicus.
0: Ja, klar, kennt man ja.
1: Das ist ganz vereinfacht gesagt ein Mensch, der immer komplett rational entscheidet und für sich die wirtschaftlich beste Lösung nimmt.
0: Klingt total nach mir.
1: Ja, das finden wir jetzt heraus. Herzlich willkommen bei Kopf oder Kauf. Okay. Situation Nummer 1. Die Tankstelle bei dir um die Ecke nimmt heute 2,14 Euro für E10. 10 Kilometer weiter gibt es den Liter aber für 2,09 Euro. Fährst du hin?
0: Was ist denn, wenn ich ein E-Auto habe?
1: Ach, Johanna, jetzt komm, jetzt mach mal mit jetzt.
0: Ja, keine Ahnung, kommt drauf an, wie viel ich tanke, ne? Also für 5 Cent Unterschied fahre ich doch nicht erstmal 20 Kilometer hin und zurück.
1: Sehr gut. Ne, denn bei 40 Litern sparst du gerade mal so um die 2 Euro und einen Teil davon, den fährst du dann natürlich direkt wieder.
0: Siehst du, ja. Ich bin quasi die weibliche Warren Buffett, ne, an der Zapfsäule.
1: Du bist immer so herrlich bodenständig, Johanna. Situation Nummer 2. Du hast für 60 Euro Konzertkarten gekauft. Am Abend regnet es, du bist komplett platt von der Schicht mit mir und du hast eigentlich auch gar keinen Bock auf das Konzert. Gehst du trotzdem hin, nur weil du die Karten schon bezahlt hast?
0: Nee, auf keinen Fall, weil das Geld ist ja sowieso weg. Und wenn ich keinen Spaß habe, dann muss ich jetzt nicht zusätzlich noch einen beschissenen Abend haben.
1: Herrlich rational. Die Wirtschaftswissenschaft würde dir applaudieren, Johanna.
0: Ja, vielleicht hören die in Stockholm ja gerade zu.
1: Ich glaube nicht. Einen habe ich noch. Du willst online ein T-Shirt für 25 Euro bestellen. Versand kostet 4,99 Euro. Aber ab 50 Euro Bestellwert ist der Versand kostenlos. Was machst du, Johanna?
0: Das ist ja ganz einfach. Mhm. Also bevor ich 5 Euro Versand zahle, gucke ich schon nochmal, ob ich irgendwas gebrauchen kann.
1: Und wenn du dann noch eine schöne Hose für 30 Euro findest?
0: Ja, dann nehme ich die mit. Habe ich Versand gespart. Was denn?
1: Ja, Johanna, du hast gerade 30 Euro ausgegeben, um 4,99 Euro zu sparen.
0: Ja, aber ich habe halt jetzt auch eine Hose.
1: Und exakt in diesem Moment ist der Homo economicus ausgestorben.
0: Ach, Robert.
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ihr eigentlich von diesem kleinen Wunderfohlen mitbekommen, das gerade viral geht? Also dieses kleine Pferd, das sieht wirklich aus wie so eine Mischung aus einem Dalmatiner und einem Zebra, wurde jetzt für 75.000 Euro nach Dubai verkauft. Und ich finde ja, das Tier sieht so ein bisschen aus wie angemalt. Also mal gucken, wie das so bei 40 Grad in Dubai aussieht. Johanna Tänzer ist hier. Schönen frühen Dienstagmorgen. Das sind die Kings of Leon mit Sex on Fire.

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1: Ich bin David Riemer. Bundespräsident Steinmeier will den früheren rheinland-pfälzischen Ministerpräsidenten Schweiz am Nachmittag zum neuen Arbeitsminister ernennen. Vorher solle die bisherige Ministerin Baas ihre Entlassungsurkunde erhalten, teilte das Bundespräsidialamt mit. Baas hatte gestern nach einem Trauerfall in der Familie und öffentlichen Angriffen gegen sie ihren sofortigen Rücktritt erklärt. Bevor Schweizer das Ministerium übernehmen kann, muss er im Bundestag noch vereidigt werden. Wer sein Auto reparieren lassen muss, zahlt für Ersatzteile immer mehr. Innerhalb von 10 Jahren sind die Preise im Schnitt um mehr als 80% gestiegen, deutlich stärker als die allgemeine Inflation. Das treibt nach Angaben der Versicherungswirtschaft auch die Reparaturkosten und damit die Schadenkosten nach oben.
2: Besonders teuer sind sichtbare Karosserieteile wie Türen, Kotflügel oder Außenspiegel. Ein Grund dafür ist laut Versicherungsverband der sogenannte Designschutz. Er verhindert bislang oft, dass unabhängige Hersteller optisch identische Ersatzteile anbieten. Dürfen. Genau das will die EU aber ändern. Bestimmte Reparaturteile sollen künftig vom Designschutz ausgenommen werden. Das könnte für mehr Wettbewerb sorgen und Reparaturen für Autofahrer günstiger machen. Thomas Bleskin, Nachrichtenredaktion.
1: Papst Leo soll heute für eine Operation einer Lunge in eine Klinik in Rom aufgenommen werden. Das teilte der Heilige Stuhl mit. Dort soll Leo ein bei Untersuchungen entdeckter Knoten in der Lunge entfernt werden. Ob die OP noch heute stattfindet, ist noch offen.
3: Leo selbst gibt sich hier zuversichtlich. Der Knoten sei im Frühstadium entdeckt worden und er wird auch kommenden Monat nach Südamerika reisen, sagte er. Doch ob das so klappt, wird sich wohl erst nach der OP zeigen, wenn seine Ärzte mehr über diesen Lungenknoten wissen. Stand jetzt wird Leo etwa eine Woche hier in der Klinik bleiben und überall auf der Welt beten Menschen für ihn, bangen. Ausgerechnet Leo, der bisher immer so fit und sportlich wirkte. Aus Rom, Claudia Wächter.
1: US-Präsident Trump sieht im Ukraine-Krieg vor allem Präsident Zelensky in der Pflicht, eine Einigung mit Russland zu erreichen. Kritik an Russlands Verstößen gegen die vereinbarte Waffenruhe wies Trump zurück. Er sagte, es habe Verstöße auf beiden Seiten gegeben. Russlands Präsident Putin sei seiner Meinung nach sogar stärker an einer Einigung interessiert als Zelensky.
4: Das Wetter.
5: Der Tag startet mit vielen Wolken und es kann auch immer wieder regnen. Dazu kriegen wir 15 bis 18 Grad.
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6: A40 Dortmund-Essen zwischen Dortmund-Hombruch und Dortmund-Barob. 1 Kilometer Stau. Wir wünschen allen unterwegs gute Fahrt.
5: Hallo, herzlich willkommen an diesem sehr frühen Dienstag. Wir sind bei euch. Johanna Tänzer ist hier. Hi.
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0: Und Cat's Eye, die werden seit ihrer Castingshow Popstar Academy immer größer. Und genau das wird auch gerade ein anderer Star. Sie war auch Teil dieser Castingshow, hat aber nicht in diese große Girlgroup in Cat's Eye reingeschafft. Kollegin Katrin Teske aus der Musikredaktion, um wen geht's denn da genau?
1: Um Adela, eine 22-jährige Sängerin und Tänzerin aus der Slowakei. Die war, wie du schon gesagt hast, auch in der Castingshow und ist auch recht weit gekommen. In der Show wurde ja aus Tausenden von Frauen weltweit nach den neuen Kandidaten für die neue Mega-Girlgroup gecastet. In der Show gab's dann immer um die 20, die über mehrere Jahre gecoacht und trainiert wurden. Und Adela hatte sich da bei den anderen Kandidaten als große Schwester, ja fast schon als Mami der Gruppe etabliert.
0: Ja, aber in die Gruppe selbst, in Cat's Eye, hat sie es dann ja nicht reingeschafft, ne?
1: Nee, das kam auch sehr überraschend, weil sie eigentlich der totale Fanliebling war. Aber dass sie es nicht in die Gruppe geschafft hat, das tut ihrer Karriere tatsächlich richtig gut. Die macht gerade eine Solo-Karriere in Lichtgeschwindigkeit. Ihre Songs gehen auf TikTok und Co. viral. Sie war schon mit Demi Lovato auf Tour. Ja, sie hat sogar mit dem Segen von Nicole Kidman einen Song mit ihrem Namen als Titel rausbringen dürfen. Und alle großen Stars feiern sie gerade ab.
0: Ja, voll. Vor allen Dingen manchmal ist es ja total oft besser, wenn man dann nicht in der Castingshow gewinnt, sondern selber sein Ding macht. Was ist denn die so für ein Typ?
1: Pinke Haare, knappe Outfits mit Tütü, weil sie eine krasse Ballettschulung hinter sich hat, die schon mit 3 anfing. Crazy Tanzmoves und junge, frische, geniale Musik.
0: Ja, wir hören jetzt direkt mal rein. Ich kann euch jetzt schon mal sagen, ihr werdet gleich einen Ohrwurm haben. Neu bei uns, Adela mit Ain't in L.A.

0: zusammen. Ich hoffe, ihr kommt gut in diesen frühen Dienstagmorgen. Johanna Tänzer ist hier und jetzt gleich gibt's diese Hammer-Single von Culture Candela.
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1: Ich bin David Riemer. Unionsfraktionschef Frey ist überzeugt, dass die Koalition bei den anstehenden Reformen gemeinsame Lösungen finden wird. Das gelte auch nach dem Rücktritt von Arbeitsministerin Baas, sagte er im Ersten. Sowohl Union als auch SPD wüssten, dass sie ihre selbst gesteckten Ziele noch nicht erreicht hätten. Die Ergebnisse müssten deutlich besser werden und im Alltag der Menschen spürbar sein, sagte Frey. Die Deutsche Bahn will mit mehr Verbindungen ins Ausland sowie einer weiteren Sprinterlinie punkten. Mit dem Fahrplanwechsel heute hat der Konzern dann täglich mehr als 320 Fahrten mit über 10.000 Zielen außerhalb Deutschlands im Angebot. Die Tickets sind ab morgen erhältlich.
2: Bahn zu fahren soll sparen, neben teurem Sprit auch Zeit. Dafür baut die Bahn vor allem nach Italien, Frankreich, Österreich und Dänemark ihre Verbindung aus. So geht's etwa direkt von München in nur 6,5 Stunden nach Mailand. Eine mit gut 5 Stunden besonders schnelle Sprinterstrecke richtet die Bahn innerhalb Deutschlands zwischen Hamburg und München ein. Andernorts stoppen Baustellen Bahnreisende dagegen aus. So verlängert sich die Fahrzeit zwischen Berlin und Hannover aufgrund von Umleitungen um 80 Minuten auf 3 Stunden. Tanja Wagner, Nachrichtenredaktion.
1: Der aus der Erfolgsserie Breaking Bad bekannte US-Schauspieler R.J. Mitty ist im Alter von nur 34 Jahren gestorben. Er sei gestern in Brownsville im US-Bundesstaat Texas tot aufgefunden worden. Das berichten mehrere US-Medien unter Berufung auf sein Management und örtliche Behörden. Zur Todesursache wurde nichts mitgeteilt. Mitty war mit der Bewegungsstörung Zerebralparese zur Welt gekommen. Zum Sport. Alexander Zverev wird erstmals die Nummer 1 der Tennis-Weltrangliste. Nach der Niederlage von Carlos Alcaraz in Shanghai steht fest, dass der 29-Jährige in den kommenden Wochen an die Spitze rückt.
3: Für Zverev ist es die Krönung einer Saison mit 2 Grand-Slam-Titeln bei den US Open und den French Open. Außerdem stand er im Wimbledon-Finale. Nach seiner schweren Knöchelverletzung von 2022 hat er sich damit bis ganz nach oben gearbeitet. Offen ist nur noch, wann er die Nummer 1 übernimmt. Frühestens könnte das am 2. November passieren, abhängig davon, wie weit Zverev bei den Turnieren in Shanghai und Wien kommt. Ursula Winkler, Nachrichtenredaktion.
1: Erster und letzter deutscher Tennis-Weltranglisten-Erster war Boris Becker.
4: Das Wetter.
5: Der Tag startet mit vielen Wolken und es kann auch immer wieder regnen. Dazu kriegen wir 15 bis 18 Grad.
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6: A40 Dortmund-Essen zwischen Dortmund-Hombruch und Dortmund-Barob. 1 Kilometer Stau. Wir wünschen allen unterwegs gute Fahrt.
5: Zusammen. Schön, dass ihr schon wach seid und dabei seid. Johanna Tänzer ist hier und ich wünsche euch einen guten Start in den Tag.
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0: Die neue von Shibuzi, das ist Cowgirl. Guten Morgen an diesem Dienstag. Heute ist übrigens offizieller Heute mal ohne BH-Tag.
1: Deswegen habe ich heute auch mal keinen an.
0: Mutig, Sascha.
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0: Ja, Kollege Sascha Fassbender, du hast aber auch noch seriösere Themen mitgebracht hier, ne?
1: Oh ja, oh ja. Es ist heute der internationale Tag der Katastrophenvorbeugung. Da schauen wir natürlich, wie so bundesweit vorgesorgt wird. Aber wir gucken auch hier auf NRW.
0: Klar, gerade in Sachen Klimawandel ja nicht ganz unwichtig. Ja. Was gibt's noch?
1: Die wichtigste Nebensache der Welt.
0: Okay, erzähl mir mehr.
1: Johanna, heute um 9 Uhr ist die Champions League. Es geht um Fußball.
0: Oh nee, da bin ich raus.
1: Ja, weiß ich nicht. Also hier mal, wir gucken mal. Also einmal spielt Leipzig gegen Eindhoven und Entschuldigung. Und der FC Bayern München muss nach Norwegen zu Stavanger. Aber ganz süß ist das hier und ich glaube, damit kriege ich dich. Bei den Weltmeisterschaften der über 70, über 75 und über 80-Jährigen steht heute der zweite Spieltag an in Australien.
0: Oh,
1: ja.
0: Mhm. Okay, das ist sweet.
1: Das ist total sweet. Und in allen drei Altersklassen sind auch wir Deutschen vertreten.
0: Toll, damit hast du mich.
1: So.
0: Das würde ich gucken.

zusammen. Johanna Tänzer ist hier. Wir starten zusammen rein in diesen frühen Dienstagmorgen. Und ich habe jetzt einen richtig schönen 90er für euch, nämlich En Vogue mit Don't Let Go.

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0: Herbstzeit ist Lesezeit. Naja, und wenn es dann dunkel wird, dann kuschelt sich Julia Rebecca Riedel von der Evangelischen Kirche gerne mal bei einem Krimi in ihrem Fernsehsessel. Im Augenblick mal heute spricht sie über ihre Liebe zu Krimis.
1: Augenblick mal.
2: Ich liebe Krimis. In meiner Gemeinde weiß das jeder. Nach einem Gottesdienst sagte letztens einer der Musiker zu mir, mit deinem Regenhut und deinem Regenmantel siehst du aus wie Vera. Vera Stanhope, die eigensinnige Chefermittlerin der Northumberland Police aus den Bestseller-Krimis von Anne Cleves. Ich war erst kurz vor den Kopf gestoßen. Ein Kompliment klingt irgendwie anders, denn Vera ist latent alkoholabhängig und ziemlich direkt. Mit ihren Mitarbeitenden geht sie alles andere als freundlich um. Aber je länger ich darüber nachdenke, desto stolzer bin ich darauf. Vera ist Kult. Eine ältere, etwas sperrige Frau im olivgrünen Regenmantel. Auf dem Kopf immer dieser eine, leicht zerknitterte Fischerhut. Sie schert sich kein bisschen um Äußerlichkeiten oder höflichen Smalltalk, aber sie hat das Herz am rechten Fleck. Unerschrocken und ohne mit der Wimper zu zucken, steht sie für Gerechtigkeit ein. Vor allem sieht sie Menschen, die von anderen übersehen werden. Genau deshalb liebe ich Krimis, weil sie von der tiefen Sehnsucht erzählen, dass das Unrecht nicht das letzte Wort behält, dass die Wahrheit ans Licht kommt, egal wie gut sie versteckt wurde. Als Christin wünsche ich mir manchmal ein bisschen mehr Vera in uns allen. Den Mut, ungemütlich zu sein, Haltung zu zeigen und den Blick scharf zu halten für die, die keine Stimme haben. Julia Rebecca Riedel von der Evangelischen Kirche für Augenblick mal.

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1: Mit Thorsten Adolfs. Guten Morgen. In Berlin beginnt heute der Arbeitgebertag. Zum Auftakt am Morgen wird auch Bundeskanzler Merz erwartet und er dürfte dort einiges zu hören bekommen. Denn vielen Wirtschaftsverbänden geht es bei den angekündigten Reformen viel zu langsam. Danny Hopper aus dem News-Team für neue Unsicherheit sorgt außerdem der Wechsel im Arbeitsministerium nach dem Rücktritt von Arbeitsministerin Baas.
2: Ja, aber da hat Merz gestern schon versucht zu beruhigen. Der neue Arbeitsminister Alexander Schweizer übernehme offene Gesetzgebungsvorhaben und diese sollten jetzt auch schnell im Kabinett verabschiedet werden. Eigentlich sollte auch Baas auf dem Arbeitgebertag reden. Das tut sie nach ihrem Rücktritt natürlich nicht mehr. Es wäre für sie wahrscheinlich auch kein angenehmer Termin geworden. Vor einem Jahr war sie dort ausgelacht worden, als sie sich zur Finanzierung der Rente geäußert hatte. Heute dürfte Merz einiges an Frust abbekommen, denn zuletzt hatten sich gleich mehrere Wirtschaftsverbände ungeduldig gezeigt, was viele Schwarz-Rote Vorhaben angeht. Da geht es zum Beispiel um die Rentenreform, Flexibilisierungen auf dem Arbeitsmarkt oder den Abbau von Bürokratie. Das geht vielen Arbeitgebern zu langsam, sie fordern hier mehr Tempo. Das werden sie Merz heute mit Sicherheit nochmal klar machen. Generell geht es beim Arbeitgebertag vor allem um die Frage, ob die deutsche Wirtschaft wieder Zugmaschine wird oder ob sie weiter abgehängt wird. Gesprochen werden soll über die Themen Wachstum, Innovation und Wettbewerbsfähigkeit.
1: Danke, Danny. Und jetzt weitere Themen im Überblick. Einen kleinen Lichtblick in schwierigen Zeiten gibt es aus der deutschen Wirtschaft. Sie wird wohl dieses Jahr um 1,4% wachsen und damit doppelt so stark, wie der Internationale Währungsfonds das noch im Juli erwartet hatte. Laut Regierung geht die Aufhellung zu 2/3 auf die staatlichen Investitionen in die Infrastruktur und in die Verteidigung zurück. Papst Leo kommt heute ins Krankenhaus. Er wird dort aufgenommen, weil ihm ein Knoten in der Lunge entfernt werden muss. Eine Woche soll der 71-Jährige in der Klinik behandelt werden. Deshalb wurden alle Audienzen erst einmal abgesagt. Im US-Bundesstaat Florida gibt es mittlerweile mehr als 500 Dengue-Fieberfälle. Das sind so viele wie seit Jahrzehnten nicht mehr. In Tampa starb im September eine Frau nach einer Infektion. Die Krankheit wird durch Stechmücken übertragen und ist in den Tropen und Subtropen weit verbreitet. Die Weinlese in Deutschland ist fast überall abgeschlossen und es gibt die wohl kleinste Ernte seit 2010. Es wird erwartet, dass sie ungefähr 20% unter dem 10-jährigen Durchschnitt von 8,7 Millionen Hektolitern liegt. Dafür rechnen die Winzer aber mit einer Spitzenqualität bei den Trauben. Weil der Sommer extrem trocken und sonnig war, sind die Trauben zwar kleiner geblieben, aber gerade ältere Reben sind mit der Hitze erstaunlich gut klargekommen, heißt es. Jüngere Weinberge und Anlagen auf leichten Böden hätten dagegen sichtbar unter dem fehlenden Regen gelitten. Sie mussten teilweise bewässert werden. Soweit die Meldungen mit Thorsten Adolfs.
3: Dankeschön. Das Wetter. Heute ziehen die dunklen Wolken ihr Ding durch. Erst halten sie sich noch zurück. Am Nachmittag lassen sie aber ein bisschen Dampf ab. Und dann wird es auch nass rund um Oettinghausen und Werste. Und das bei rund 15 Grad. Morgen übernimmt die Sonne dann wieder die Tagschicht. Bringt uns ein paar schöne sonnige Stunden. Donnerstag auch den ganzen Tag freundlich und mild. Tagsüber mit 17 Grad. Nachts aber relativ kalt mit 6 Grad.
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4: Es ist kurz nach 6, jetzt für euch der schnellste Verkehrs- und Blitzerservice für die ganze Region. Auf den Straßen geht's noch ganz entspannt zu, nichts was stört aktuell. Blitzer, die stehen immer noch in Minden an der Ringstraße und am Bierpullweg und in Bünde an der Mindener Straße. Habt ihr mehr von unterwegs, ein Stau, Blitzer, kaputte Ampel, dann immer gerne bei uns beiden durchklingeln. Hier im Studio auf der 08000 920 920. Gute Fahrt euch.
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4: Guten Morgen zusammen am Dienstag. So, mit heute noch ganze viermal Schule, dann war es das schon wieder. Unsere Kinder starten dann in die Herbstferien. Bis dahin ist aber zumindest bei meinem Sohn noch ein bisschen was zu tun. Ne? Eine Arbeit wird noch geschrieben.
3: Ja, nicht nur Filme gucken und Spiele spielen. Ne? Also Vokabeltests, habe ich schon gehört, werden noch geschrieben. Klausuren, Referate gehalten. Das alles noch vor den Ferien. Mhm. Was genau steht denn bei euch noch an? Also müsst ihr noch richtig pauken diese Woche? Meldet euch gerne mal rein per WhatsApp. Wir fragen euch auch gerne mal ab.
4: Besser nicht.
3: Wir sind bei euch in der letzten Schulwoche vor den Ferien. Guten Morgen.
4: Morgen.
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0: ist Later Than Life am Dienstag um gleich 17:15. Christian Martin sind wir zwei. Guten Morgen.
1: Guten Morgen.
0: Und ich dachte ja, irgendwie nach den vielen Fußball-Länderspielen ist jetzt langsam mal Ruhe mit Fußball.
1: Mhm.
0: Aber nein, am Wochenende war ja wieder Bundesliga und Champions League ist diese Woche auch noch.
1: Ja, sicher. Zweiter Spieltag in der Vorrunde. RB Leipzig spielt zu Hause gegen PSV Eindhoven und die Bayern müssen zu Viking Stavanger nach Norwegen. Und zwar ohne Torwart Manuel Neuer. Der kommt wohl mit, aber der wird wohl nicht im Tor stehen.
0: Oha, wegen seines Patzers? Also, das habe sogar ich mitbekommen. Mhm. Der hat auch gegen Augsburg nach so 8 Sekunden schon ein Tor kassiert. Rekord. Nee,
1: ja, aber es sind wohl Fußprobleme. Darum pausiert er. Dafür steht dann Jonas Urbich im Tor. Der hat ja auch für Deutschland letzte Woche zwischen den Pfosten gestanden und keinen durchgelassen. Mhm. Ne? Wir schauen mal, was das gibt. Heute Abend um 21 Uhr ist Anpfiff, läuft bei Amazon Prime Video und bei uns läuft Evermax. Salt ist das. Chrissy und Martin sind wir. Guten Morgen.

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0: Lost Frequencies, The Feeling. Schönen guten Morgen am Dienstag. Christian Madlin sind hier. Zeit für die Infos aus dem Kreis.
1: Matthias, du das jetzt bei uns mit den News. Wir haben es 6:30.
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3: Einen schönen guten Morgen. Die Schüler und Lehrer der Geschwister-Scholl-Schule in Herford brauchen ein neues Gebäude. Das jetzige ist nicht mehr zeitgemäß. Jetzt könnte in die Planungen wieder Bewegung kommen. Die Herforder Stadtverwaltung will Verhandlungen mit der F&G Immobilien GmbH aus Porta Westfalica aufnehmen. Angedacht ist, die Geschwister-Scholl-Schule auf einem Grundstück an der Gaußstraße zu bauen. Das war auch schon mal 2024 so geplant. Damals scheiterten die Verhandlungen allerdings aus mehreren Gründen, unter anderem wegen der zu hohen Kosten für einen langfristigen Mietvertrag. Wegen der länger dauernden Sperrung der Werrebrücke in Herford muss auch die Feuerwehr umdenken. Weil die Wache in der nahegelegenen Werrestraße sitzt, besteht die Gefahr, dass die Kräfte zu manchen Einsatzorten zu viel Zeit brauchen. Deswegen wird ein Rettungswagen vorübergehend am Feuerwehrgerätehaus Schweicheln-Bernbeck stationiert. Das soll die Versorgung westlich der Werrebrücke sicherstellen, schreibt die Stadt Herford in einer Pressemitteilung. Die Brücke ist seit gestern gesperrt, für voraussichtlich 15 Monate. Nach einer Unfallflucht in Löhne sucht die Polizei nach Zeugen. Gestern Nachmittag war ein schwarzer Kleinwagen auf der Ellerbuscher Straße aus Richtung Kirchlengern kommend offenbar zu dicht an einem Jugendlichen auf einem Mofa vorbeigefahren. Es kam beim Überholen zwar zu keiner Kollision, der 16-Jährige aus Löhne stürzte allerdings und wurde dabei verletzt. Der Autofahrer fuhr einfach davon, ohne sich um den Vorfall zu kümmern.
0: Dankeschön, Matthias, für die Infos. Das Wetter rund ums Weser- und Wiehengebirge heute meist grau. Am späten Nachmittag dann auch zwischendurch nass und dazu gibt es 15 Grad. Morgen am Mittwoch zeigt sich die Sonne wieder. Donnerstag auch meist sonnig bis 17 Grad. Also an so sonnigen Herbsttagen wirkt diese Halloween-Deko nicht mehr ganz so gruselig. Ne? Das Wetter hat auch Vorteile, finde ich. Ich bin ja immer so eine Schissbuchse.
2: Ja, ja. 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
1: Es ist kurz nach 6:30 und auf den Straßen bei uns ist nicht viel los. Ihr kommt noch ganz gut durch. Ein paar Blitzer gibt's. Die stehen in Bünde an der Mindener Straße und im Minden am Bierpoolweg und an der Ringstraße. Wenn ihr unterwegs irgendwas seht, einen Stau, einen Blitzer, eine kaputte Ampel, dann klingelt gerne bei uns beiden im Studio durch. Ihr erwischt uns auf der 08000 920 920. Gute Fahrt euch.
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0: Guten Morgen zusammen.
1: Guten Morgen.
0: Es ist schon wieder passiert. In Bremen, ein 18-Jähriger hatte einen Bus gekapert und ist damit rumgefahren, samt Fahrgästen. Mhm. Ist damit durch die Stadt gedonnert, dann auch noch auf die Autobahn. Wahnsinn. Ja, der konnte aber von der Polizei noch gestoppt werden, bevor wirklich was passiert ist. Und genau dieser 18-Jährige hat das vor 3 Jahren, als er 15 war, schon mal gemacht und danach auch ein weiteres Mal versucht. Ich schätze, ist nur eine Vermutung, der will mal Busfahrer werden.
1: Könnte ich mir auch vorstellen, aber ob der das noch darf nach diesen Aktionen, ja, da bin ich mir nicht so sicher. Aber Stand jetzt ist der Typ auch der Einzige, der im Bus Kinder zur Schule bringt, dann aussteigt und selber in den Klassenraum geht. Ne?
0: Das ist so.
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0: Party in diesem Dienstag. Guten Morgen.
1: Guten Morgen.
0: Wir sind bei euch, Chrissy und Jean sind hier.
1: Ja, jetzt geht die Lesezeit auch langsam wieder los. Ne? Bei mir geht im Moment einiges durch an Büchern.
0: Ja?
1: Wenn es gerade ungemütlich ist draußen, dann greifen ja auch viele zu Thrillern. Mhm. Und einer, der die richtig drauf hat, das ist Fitzek. Der wird heute 55 und Hannes gratuliert.
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3: Wieso stehen alle so auf Thriller, Horror und True Crime? Ja, und auf Sebastian Fitzek. Ja, der steht ja wie kaum ein anderer für Spannung. Der Typ haut locker 12 Bücher raus. Im Monat. Ach, wenn nicht sogar am Tag. Und alle Bestseller. Und das gönne ich ihm. Ne? Ist ein super Typ. Aber was anderes darf ich ehrlich gesagt auch gar nicht mehr sagen. Als meine Freundin wieder in einem seiner Bücher vertieft war und zwischendurch nur immer vor sich hingemurmelt hat. Ach, typisch, dieser Fitzek. Und dann lacht die wieder so, als würden die sich schon lange kennen. Und ich hab dann nur so beiläufig angemerkt. Ja, der denkt sich aber auch das ganze schräge Zeug aus, ne? Finde ich schon irgendwie unheimlich. Ey, da hat die mich angeguckt, als hätte ich gerade ihre Lieblingsbluse als Serviette benutzt. Ich meine natürlich, ich finde den unheimlich erfolgreich. Schnell wacker noch retten, ne? Aber wenn ich The Expendables gucke, oder John Wick, oder Rambo, sag was, egal, dann geht das nicht, weil viel zu brutal. Ist doch krank, was ich mir da reinziehe. Wahrscheinlich wäre es okay, wenn ich das als Buch lesen würde. Aber dann müsste ich mir ja die ganzen Special Effects vorstellen. Das geht ja nicht.
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0: Wir spielen hier jetzt Bibi Rexha war das mit New Religion am Dienstagmorgen und wir sind schon in der letzten Schulwoche vor den Herbstferien angekommen. Und da wird ja auch gerne mal das Alles-oder-Nichts-Prinzip angewendet.
1: Ach so, ja.
0: Entweder müssen jetzt noch alle Klausuren und Tests geschrieben werden oder es passiert in der letzten Woche nichts mehr. Ja? Wie ist denn das bei deinem Sohn eigentlich?
1: Der muss nochmal abliefern. Der schreibt noch eine Arbeit, dafür muss er auch noch ein bisschen lernen und dann haut das aber schon hin und dann hat er sich wie alle Schülerinnen und Schüler die Ferien auch verdient.
0: Ja.
1: Was steht bei euch diese Woche noch so an? Wird stressig? Guten Morgen.
2: Hi Chrissy und Madeline, ich bin Maja und wird wahrscheinlich relativ entspannt, ein kurzer Schultag und danach dann noch arbeiten.
3: Ich bin Angelina und ich schreibe jetzt noch ein paar Klausuren in der letzten Woche. Wir spielen im Unterricht ganz viele Spiele noch.
1: Ja, auch
3: schön.
1: Ist auch eine gute Mischung, ne? Hauptsache nicht während der Klausur spielen, das geht in die Hose, glaube ich. Was geht bei euch noch in der letzten Schulwoche? Lasst uns drüber reden, dann kommen die Ferien nämlich auch viel schneller. Mhm. Schickt eine Sprachnachricht per WhatsApp.
0: 05221 180090.

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1: Mit Thorsten Adolfs. Guten Morgen. Bundespräsident Steinmeier wird heute Alexander Schweizer zum neuen Arbeitsminister ernennen. Der frühere Ministerpräsident von Rheinland-Pfalz wird Nachfolger von Bärbel Baas, die gestern als Arbeitsministerin und SPD-Chefin zurückgetreten war. Malte Albrecht aus dem News-Team Schweizer steht unter großem politischen Druck.
2: Ja, vor allem bei der geplanten Rentenreform gibt es ja innerhalb der Koalition noch so einige offene Fragen, vor allem beim geplanten Aus für die abschlagsfreie Rente nach 45 Beitragsjahren. Aber das ist ja noch nicht alles. Auch bei der Pflege, der Arbeitszeit und der Steuerpolitik sind sich Union und SPD noch uneinig. Der CDU-Wirtschaftsrat setzt darauf, dass mit der politischen Neuaufstellung ein neuer politischer Gestaltungswille einzieht. Und Unionsfraktionschef Frei ist überzeugt, dass die Koalition gemeinsame Lösungen finden wird. Das gelte auch nach dem Rücktritt von Arbeitsministerin Baas, sagte er am Abend in der ARD.
1: Unruhig ist es im Moment ja nicht nur in der Koalition, sondern auch in der SPD selbst. Gesucht wird eine neue Parteispitze.
2: Genau, die soll auf einem Bundesparteitag im Dezember oder Januar gewählt werden. Ob Lars Klingbeil erneut als Parteichef kandidiert, ist noch offen. Er klebe nicht an seinem Amt. Es gehe um die bestmögliche Aufstellung für die SPD, sagte Klingbeil am Abend. Der Chef der Jusos, Thürmer, sieht eine Chance, mit neuem Spitzenpersonal für einen Neustart der Partei zu sorgen. Er sagte dem RND, die SPD brauche wieder einen Plan und Ideen für die Zukunft sowie glaubwürdige Köpfe. Also, die nächsten Wochen dürften im politischen Berlin nicht viel ruhiger werden.
1: Dankeschön, Malte. Und jetzt weitere Meldungen in der Zusammenfassung. Tech-Milliardär Elon Musk pumpt weiter sehr viel Geld in die Wahlkampagnen der Republikaner. Wenige Wochen vor den Kongresswahlen hat er Organisationen, die Kampagnen republikanischer Kandidaten unterstützen, 276 Millionen Dollar gespendet. Russland hat nach eigenen Angaben in den vergangenen 4 Jahren Öl und Gas im Wert von mehr als 320 Milliarden US-Dollar an EU-Länder verkauft, obwohl gegen Moskau Sanktionen verhängt wurden. Viele Länder, darunter Frankreich, decken ihren Bedarf trotz der Sanktionen weiterhin mit russischer Energie, vor allem mit Flüssiggas. NRW-Innenminister Reul fordert nach den Krawallen beim Bundesliga-Derby zwischen Köln und Mönchengladbach schärfere Pyrotechnikkontrollen. Dem Kölner Stadtanzeiger sagte er, es könne nicht im Sinne von Vereinen, Spielern und Funktionären sein, dass solche Menschen im Namen ihrer Mannschaft zündeln, prügeln und randalieren würden. Es gibt gute Neuigkeiten für Bahnreisende bei uns in NRW. Die Bahn baut ihr Angebot aus. Ab Dezember kann man wieder entspannt und ohne Umsteigen von Bonn nach Berlin fahren. Außerdem fahren mehr Züge direkt an die belgische Küste. Auch für die Strecke von Siegburg Richtung München gibt es ein dichteres Angebot. Da fahren die Züge künftig im Stundentakt. Die Preise im Fernverkehr bleiben stabil und für Familien gibt es Rabatte. Aber Ende des Monats wird das Familienticket wieder eingeführt. Außerdem werden Monatskarten für Pendler und Schüler deutlich billiger. Das waren die Nachrichten mit Thorsten Adolfs.
3: Danke dir. Das Wetter für euch an diesem Dienstag, die meiste Zeit grau und bedeckt und auch mal nass rund um Hittenhausen und Bad Oeynhausen. 15 Grad kriegen wir später. Morgen geht's wieder freundlicher durch den Tag. Die Sonne ist wieder mit dabei, strahlt sich einen ab sozusagen. Am Donnerstag auch einiges an Sonnenschein bei rund 17 Grad. Nur nachts relativ kalt, 6 Grad, da springen die Heizungen doch ganz von alleine an.
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4: 7:03, jetzt für euch der schnellste Verkehrs- und Blitzerservice für die ganze Region mit einem aktuellen Ampelausfall. Und zwar in Petershagen auf der B482 an der Abfahrt zur L770. Fahrt da bitte vorsichtig und plant ein bisschen mehr Zeit ein heute Morgen. Sonst sieht's gut aus bei uns auf den Straßen. Ein paar Blitzer gibt's aber. Die stehen in Minden an der Ringstraße und am Bierpullweg. Dann in Hüllhorst-Tengern an der Löhner Straße und in Bünde an der Mindener Straße. Habt ihr mehr von unterwegs? Dann durchklingeln 08000 920 920. Gute Fahrt euch.
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3: Guten Morgen am Dienstag. Wir haben heute Morgen so ein herrliches Video gesehen, wie ein Riesendino auf einem LKW vom Geopark in Bad Essen nach Damme zu einer Autowaschanlage gefahren wurde. Da soll der Dino jetzt erstmal stehen. Vielleicht könnt ihr euch noch daran erinnern, vor einigen Monaten haben wir schon mal drüber gesprochen. Da wurde ja ein neuer Besitzer für Dino-Dame Elise gesucht. Die geht ja jetzt in Rente. Und ich habe wirklich lange Zeit gedacht, dass du, Chrissy, dir den knapp 12 Tonnen schweren Dino unter den Nagel gerissen hast.
4: 12 Tonnen, da sagst du schon, das ist das Problem. Ich habe nicht den Platz für so ein Riesenteil. Ja. Aber rate mal, wer künftig zum Autowaschen nach Damme fahren wird.
3: Du, ne?
4: Ja, klar.
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0: immer am Dienstag. Guten Morgen zusammen. Morgen. Wir haben gestern den ganzen Morgen drüber gequatscht, was man nur im Herbst macht. Mhm. Einige von euch haben sowas gesagt wie gruselige Filme gucken oder Kürbissuppe kochen, Kastanien sammeln, Spiele spielen. Eine Sache haben wir aber noch vergessen, und zwar Podcasts hören. Ein True Crime Podcast geht, finde ich, immer. Vor allem im Herbst.
1: Ja, passen die dunkle Jahreszeit irgendwie. Ja. Ne? Und wir haben da auch eine

0: Empfehlung für euch. Ein Podcast der JVA Herford und der Polizei bei uns im Nachbarkreis Lippe. Keine Zukunft heißt der. Die Hosts sind Nicole Sonnbaum von der JVA und Arndt Begemann von der Polizei. Nicole, worum geht's in eurem Podcast?
1: Wir nehmen verschiedene Podcasts auf. Die Gefangenen sollten erzählen, einmal von ihren Straftaten, aber insbesondere davon, wann hätte ich mich anders entscheiden können? Wann ist mein Leben quasi aus dem Ruder gelaufen? Warum habe ich mich nicht anders entschieden? Aber wer hätte mir auch damals helfen können? Also Ideen, die sie damals sich nicht gestellt haben, stellen sie sich heute.
2: Und Gefangene zu interviewen können ja auch schwierig sein. Ne? Die sitzen ja auch nicht ohne Grund im Gefängnis.
3: Genau, das ist absolut klar. Also der Gefangene soll keine Bühne bekommen, sondern der Gefangene soll seine Erfahrungen und auch seine Dinge erzählen, die er in der Zukunft machen möchte, wenn er aus der Gefangenschaft oder aus der JVA entlassen wird. Das ist uns ganz wichtig. Wie sieht die Zukunft aus? Was hat er hier in der JVA gelernt? Das ist eigentlich so der Grund, weswegen wir dieses Projekt gemacht haben.
2: Was wollt ihr noch mit dem Podcast erreichen?
3: Die Gefahr ist natürlich auch da, dass sich jemand anders darstellen möchte als das, was wir eigentlich möchten. Und ja, das ist dann noch nicht immer so eine Sache, das muss man dann zielführend so ein bisschen steuern. Es geht natürlich in vielen Podcasts immer auch um die Themen Gewalt, Drogen und Benutzung von Waffen und solche Sachen. Da klären wir auch auf, wie wir Jugendliche davon abhalten, kriminell zu werden. Und das ist eigentlich somit ja das Wichtigste, was wir eigentlich mit dem Podcast auch rüberbringen möchten.
2: Ja, richtig gut. Ne?
0: Ja, den Podcast Keine Zukunft von der JVA Herford und der Polizei Lippe findet ihr auf allen Streaming-Plattformen, also bei Spotify, Apple und so weiter. Hört da gerne mal rein und bald soll auch schon eine nächste Folge rauskommen.
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0: Self-Aware von Tampa City. Guten Morgen, Chrissy Marlies sind wir zwei. Gleich geht's zur Schule für viele, aber nicht mehr oft, ne? Wir stecken schon wieder in der letzten Schulwoche vor den Herbstferien. Du hast es schon das Alles-oder-nichts-Prinzip genannt heute Morgen, was da in den Klassenräumen abgeht.
1: Ja,
0: ne?
1: Entweder müssen jetzt noch alle Arbeiten geschrieben und Referate abgegeben werden oder es passiert nichts mehr, ne? Vor den Ferien. Mhm. Wird vielleicht noch ein Gedicht analysiert oder ein paar Spiele gespielt, aber nicht mehr ganz so viel. Wie läuft denn bei euch die letzte Schulwoche vor den Ferien ab? WhatsApp ins Studio, guten Morgen.
2: Guten Morgen, Chrissy und Madeline. Hier ist der Raphael.
3: Moin.
2: Ich sitze auf der anderen Seite im Klassenraum und darf in der letzten Woche viele Tests und Klassenarbeiten, Klausuren organisieren und diese dann auch kontrollieren, bewerten und auch wieder zurückgeben. Es ist auch für die Leute auf der anderen Seite eine anstrengende, stressige Woche, aber wir freuen uns auf die Herbstferien. Habt eine schöne Woche.
1: Ja, gleichfalls. Die habt ihr euch auch wirklich verdient und zwar alle, ne? Egal wie stressig es jetzt noch wird. Atmet einmal tief durch und das Angebot steht. Wir zwei fragen gerne noch ein paar Vokabeln ab. Gott. Helfen auch gerne beim, weiß ich nicht, Arbeiten korrigieren.
0: Ja, hör auf, damit machen wir es nur schlimmer. Das wird nichts. Ne? Elton John spielen wir euch jetzt. I'm Still Standing ist das für euren Start in diesen Dienstag. Und wir zwei sind Chrissy und Madeline. Guten Morgen
1: Guten
0: zusammen.
1: Morgen.

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0: Die Toten Hosen, altes Fieber für euch an diesem Dienstag. Kommt gut rein. Schönen guten Morgen zusammen. Mit uns seid ihr natürlich immer bestens informiert.
1: Matthias, du das nämlich jetzt da und hat die Infos. Wir haben es 7:30.
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3: Einen schönen guten Morgen. Die Bauarbeiten an der Werrebrücke in Herford wirken sich auch auf den Rettungsdienst aus. Weil die L860 für längere Zeit gesperrt ist, muss die Feuerwehr mit ihrem Standort in der nahegelegenen Werrestraße etwas umorganisieren. Ein Rettungswagen wird vorübergehend am Feuerwehrgerätehaus in Schweicheln-Bernberg stationiert. Das soll die Versorgung westlich der Werrebrücke sicherstellen, heißt es von der Stadt. Die Brücke ist seit gestern gesperrt, voraussichtlich 15 Monate lang. Sie wird abgerissen und anschließend neu gebaut. In die Planungen für ein neues Gebäude der Geschwister-Scholl-Schule in Herford kommt wieder Bewegung. Die Herforder Stadtverwaltung will jetzt Verhandlungen mit der F&G Immobilien GmbH aus Porta Westfalica aufnehmen. Angedacht ist, die Geschwister-Scholl-Schule auf einem Grundstück an der Gaußstraße zu bauen. Das war auch schon mal vor 2 Jahren so geplant. Damals scheiterten die Verhandlungen allerdings aus mehreren Gründen, unter anderem wegen der zu hohen Kosten für einen langfristigen Mietvertrag. 3 junge Männer aus dem Kreis Herford haben sich Ärger mit der Polizei eingehandelt. Gegen das Trio wird wegen Verstoßes gegen das Sprengstoffgesetz ermittelt. Die 24 und 25 Jahre alten Männer sollen Samstagabend im Bereich des Hiller Industriehafens Feuerwerkskörper gezündet haben. Ein Zeuge hörte die lauten Knallgeräusche und sah ein Auto wegfahren. Die Polizei konnte das Fahrzeug in Bad Oeynhausen stoppen. Bei der Durchsuchung des BMW fanden die Beamten in einem Rucksack zahlreiche pyrotechnische Gegenstände.
0: Danke schön, Matthias, für die Infos. Der Herbst, der kann ja auch gefährlich sein. Passt bitte auf, dass ihr nicht auf Kastanien oder Eichen ausrutscht. Mhm. Ja, das ist mir gestern fast passiert. Danach war ich aber wirklich wach. Die Gehwege liegen wirklich voll damit. Rutschiges Laub, auch nicht lustig, vor allem, wo heute stellenweise auch noch Regen dazu kommt. Also passt bitte auf euch auf. Es wird ein grauer Dienstag und zwischendurch auch nasser Dienstag bei 15 Grad. Morgen dann wieder sonnig. Donnerstag auch schön sonnig, herbstlich bei bis zu 17 Grad.
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1: Es ist kurz nach 7:30. Vorsicht bitte auf der B482 in Petershagen an der Abfahrt zur L770. Also da beim Kraftwerk, da ist die Ampel ausgefallen. Fahrt da vorsichtig und nehmt euch Zeit, wenn ihr da in die Kreuzung reinfahrt. Dann braucht ihr auch ein bisschen Geduld heute und zwar auf der B239 in Lübbecke. Wenn ihr vom Berg runterkommt, runter zur B65, dann dauert es so 5 bis 10 Minuten länger gerade. Dann wird bei uns geblitzt in Bünde Südlängern an der Mindener Straße, in Hüllhorst-Tengern an der Löhner Straße und in Minden einmal am Bierpoolweg, einmal an der Ringstraße. Habt ihr mehr von unterwegs? Stau, Blitzer, kaputte Ampel? Gerne immer durchklingeln bei uns beiden hier im Studio. 08000 920 920. Gute Fahrt euch.
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0: Guten Morgen. Am Dienstag eine Runde Mitleid bitte für mich. Ich schaffe es nämlich nicht, einen Kürbis zu schneiden, ohne mich dabei zu verletzen.
1: Oh je.
0: Wenn ihr Tipps habt, immer her damit. Ja, ich habe mir nämlich so doll in den Finger geschnitten, dass ich mir noch nicht mal mehr die Schuhe zubinden kann, weil es so doll wehtut. Es schmerzt sogar, wenn ich auf der Tastatur rumtippe.
1: Welchen Finger hat es erwischt?
0: Der Zeigefinger.
1: Ja, sei froh. Ich hatte das mal mit dem Mittelfinger und da musste ich beim Autofahren den immer so ein bisschen vom Lenkrad abhalten. Ich glaube, diverse Autofahrer, die mir entgegenkamen, hätten gerne einen Finger zurückgezahlt.
0: Ich glaube auch.
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0: Shabusi bringt euch ganz entspannt rein in diesen Dienstag-Bar-Song. Guten Morgen. Und hoffentlich wird auch die letzte Schulwoche vor den Ferien so entspannt. Ja, vielleicht habt ihr Glück und es passiert diese Woche nicht mehr ganz so viel. Mhm. Vielleicht einen Film gucken, ein paar Spiele spielen. Vielleicht habt ihr aber auch Pech und ihr müsst diese Woche noch richtig was reißen. Ne? Wir checken das heute Morgen mal, wie stressig die letzten Tage vor den Ferien für euch Schülerinnen und Schüler im schönsten Kreis der Welt sind.
1: Ja, was steht bei euch noch an auf dem Stundenplan in der letzten Schulwoche? Guten Morgen. Morgen.
2: Mein Name ist Sophia und bei mir stehen eigentlich jetzt nicht wirklich viele Sachen an. Also eigentlich nur Klausuren und ja, das war es eigentlich auch schon. Ja? Klausuren, Französisch und Mathe.
1: Oh! Ja. Das nennst du nur zwei Stück noch vor dem Ferien? Wahnsinn. Wie viele schreibst du sonst? Zwei, drei am Tag? Sehr heftig. Wie sieht eure letzte Schulwoche denn aus? Erzählt mal, schickt uns mal eine WhatsApp ins Studio.
0: Kommt gut rein in diesen Dienstag. Christina Aguilera jetzt für euch. Genie in a Bottle.

0: der mir schon so viele Wünsche erfüllt. Mhm. Und ein paar schaffen wir auch noch.
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3: Hallo Nunzia, Jürgen Bangert hier vom Wunscherfüller.
4: Hallo.
3: Du bist gerade mit deinem Sohnemann im Krankenhaus gewesen?
4: Genau, wir hatten eine Kontrolle, der war Torwart ohne Handschuh und der Ball war gehalten, der Daumen gebrochen.
3: Oh, aber er hat den Ball gehalten.
4: Ja, aber er hat den Ball gehalten, ja.
3: Hat die Mannschaft denn dann auch noch gewonnen, dadurch, dass er so heldenhaft den Ball gehalten hat?
4: Ja, klar. Ja.
3: Okay.
4: 2:0.
3: Ja, sehr gut. Und jetzt wollen wir uns doch mal um euren Wunsch kümmern. Denn Nunzia, du hast uns geschrieben, dass bei euch gerade alles nicht ganz so einfach ist. Eure Küche sich so langsam mehr und mehr verabschiedet. Was ist denn da los?
4: Ja, der Kühlschrank ist ein bisschen undicht. Das ein oder andere Furnier ist aufgeplatzt.
3: Das geht ja gar nicht, wenn die Küche nicht in Ordnung ist.
4: Genau. Und da der Wunsch bei dem Wunscherfüller dabei war, habe ich mich auf genau den beworben.
3: Du sprichst über den Möbelgutschein von Möbel Haddeck.
4: Genau.
3: 3.000 Euro stehen auf diesem Gutschein drauf und du sagst, das würde dir sehr helfen, weil du musst jetzt, ja, sagen wir es wie es ist, den Laden zu Hause auch alleine schmeißen mit den Kids, ne?
4: Genau, ja.
3: Und das geht ja gar nicht, wenn die Küche nicht in Ordnung ist.
4: Genau.
3: Das geht überhaupt nicht. Ihr Lieben, wir schenken euch diesen Gutschein von Möbel Haddeck, 3.000 Euro und ich hoffe, dass ihr eine schöne neue Küche damit zustande bekommt.
4: Danke, mega. Super, danke schön.
3: Also, Nunzia, ganz viel Spaß. Der 3.000 Euro Möbelgutschein von Möbel Haddeck wandert zu dir. Und ich wünsche euch, dass ihr da eine ganz tolle Küche mitgezaubert kriegt.
4: Vielen Dank.
3: Bitteschön.
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3: Mit Thorsten Adolfs. Guten Morgen. Verspätungen, Ausfälle, Umleitungen. Bahnfahren macht oft wenig Spaß. Umso besser, dass es jetzt auch mal gute Nachrichten für Reisende gibt. Mitte Dezember wechselt die Bahn wieder den Fahrplan und diesmal bringt das einige Verbesserungen mit sich. Es gibt mehr Verbindungen innerhalb Deutschlands und ins europäische Ausland. Malte Albrecht aus dem News-Team, auch in NRW tut sich einiges.
4: Genau, mit dem neuen Fahrplan kommen einige Direktverbindungen zurück oder werden ausgebaut. Aus Westfalen fahren dann zum Beispiel ICE-Züge wieder täglich direkt nach München. Und von Bonn geht es nach einer längeren Bauphase wieder fast das ganze Jahr über alle 2 Stunden ohne Umstieg nach Berlin. Auch die Verbindungen von Siegburg und Bonn nach Essen, Nürnberg und München werden ausgebaut. Hier fährt künftig jede Stunde ein ICE statt wie bisher alle 2 Stunden. Wegfällt dagegen die wenig genutzte IC-Linie von Münster und Dortmund über Siegen nach Frankfurt.
3: Was sich leider nicht ändert, sind die vielen Baustellen im Schienennetz.
4: Richtig, die sorgen auch im nächsten Jahr wieder teils für erhebliche Einschränkungen. Von Februar bis Mai fallen die ICE-Sprinter zwischen Köln und Hamburg aus. Danach wird für knapp 2 Monate die Schnellfahrstrecke zwischen Köln und Rhein-Main gesperrt. Auch im Ruhrgebiet gibt es wochenlange Einschränkungen. Aber immerhin verspricht die Bahn stabile Preise im Fernverkehr. Und auch das Familienticket für knapp 100 Euro kommt zurück. Damit können bis zu 5 Personen gemeinsam hin- und zurückfahren im Fernverkehr der zweiten Klasse, inklusive Sitzplatzreservierung.
3: Danke Malte und jetzt weitere Themen im Überblick. Einen Tag nach dem Rücktritt von Bundesarbeitsministerin Baas wird heute ihr Nachfolger ins Amt eingeführt. Es ist der frühere rheinland-pfälzische Ministerpräsident Schweizer. Baas Rückzug hatte in Berlin eine Debatte über den zwischenmenschlichen Umgang in der Politik ausgelöst. Sie hatte die Entscheidung mit dem Tod ihrer Stieftochter und öffentlichen Angriffen begründet. Umsätze, die mit dem Einsatz künstlicher Intelligenz erzielt werden, sollten nach Ansicht von Bundesdigitalminister Wildberger besteuert werden. Mit den Einnahmen könne dann der Umbau des Arbeitsmarktes bezahlt werden, sagte Wildberger dem Tagesspiegel. Gut 4 von 5 Ukrainern wollen laut einer Bertelsmann-Umfrage, dass ihr Land in den nächsten Jahren der EU beitritt. Allerdings spricht sich gut die Hälfte der EU-Bürger dagegen aus. Besonders skeptisch sind die Deutschen. Nach dem Rhein-Derby zwischen Köln und Gladbach gibt es eine klare Ansage von Landesinnenminister Reul. Er fordert wegen der Ausschreitungen im Stadion schärfere Kontrollen bei der Pyrotechnik. Wer mit Sturmhaube ins Stadion geht, der wolle seiner Meinung nach keinen Fußball sehen, sondern nur gezielt Ärger machen. Nach dem Führungstreffer der Kölner hatten Gladbach-Fans eine Schutzscheibe mit Nothämmern zertrümmert und Pyrotechnik gezündet, teilweise direkt in Richtung der Kölner Fans. 6 Menschen wurden verletzt, darunter 3 Polizisten, eine Ordnerin und ein Kind. FC-Geschäftsführer Thüroff hat versprochen, das Ganze lückenlos aufzuarbeiten, damit sich solche Szenen nicht wiederholen. Das waren die Nachrichten mit Thorsten Adolfs.
5: Dankeschön. Heute ziehen ein paar dunklere Wolken hier durch. Erst halten die sich noch zurück. Später sind dann aber auch ein paar Tropfen drin zwischen Oettinghausen und Wersten, das bei rund 15 Grad. Morgen übernimmt die Sonne dann wieder die Tagschicht, bringt uns ein paar schöne sonnige Stunden. Donnerstag auch den ganzen Tag freundlich und mild. Tagsüber mit 17 Grad. Nachts und gerade früh morgens ist es aber noch recht frisch mit nur 6 Grad.
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6: 8:03, jetzt für euch der schnellste Verkehrs- und Blitzerservice für die ganze Region. Da ist in Herford ein bisschen mehr los, weil die Ringstraße, also die L860, ja jetzt gesperrt ist. Es ist auf den Umleitungsstrecken voller. Jetzt gerade zum Beispiel auf der Mindener Straße, wenn ihr in Richtung Bismarckstraße unterwegs seid, da braucht ihr gerade 10 Minuten länger. Und wenn ihr dann auf der Göbenstraße weiterfahrt, da müsst ihr auch so 5 bis 10 Minuten mehr einplanen, wenn ihr wieder zur Klärwerkkreuzung wollt. Dann dauert es auch ein bisschen länger in Bad Oeynhausen an der Kreuzung Mindener Straße, Steinstraße, Eidinghausener Straße. Hier in dem Bereich müsst ihr gerade so 5 Minuten mehr einplanen. Und in Petershagen, da ist auch noch ein bisschen mehr los auf der L770, gerade wenn ihr in Richtung Espelkamp unterwegs seid, vor der Weserbrücke 5 Minuten obendrauf. Dann wird bei uns geblitzt im Bünde an der Mindener Straße. Straße, Hüllhorst, Löhner Straße und Minden, Bierpultweg und Ringstraße. Habt ihr noch was unterwegs? Dann klingelt durch. 08000 920 920. Gute Fahrt euch.
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6: Guten Morgen zusammen. Guten Morgen. Am Dienstag mit heute noch ganze viermal Schule und dann war es das echt schon wieder. Und unsere Kinder starten in die Herbstferien. Bis dahin ist aber zumindest bei meinem Sohn noch ein bisschen was zu tun. Eine Arbeit hat er noch vor sich.
5: Ja, nicht nur Filme gucken und Spiele spielen. Ne? Vokabeltests werden noch geschrieben, Klausuren, Referate gehalten, das alles noch vor den Ferien. Was genau steht denn noch bei euch an? Also müsst ihr noch richtig pauken diese Woche? Meldet euch gerne mal rein per WhatsApp. Wir fragen euch natürlich auch gerne ab, wenn ihr fragt.
6: Oh ja? Gott, oh Gott.
5: Wir sind bei euch in der letzten Schulwoche vor den Ferien. Guten Morgen.
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0: Podcast Lush Live für euch am Dienstagmorgen um 7:15 Uhr. Chrissy und Martin sind hier.
1: Guten Morgen.
0: Und ich dachte ja irgendwie, nach den vielen Fußball-Länderspielen ist jetzt langsam auch mal Ruhe im Karton, also Ruhe mit Fußball. Aber nein, am Wochenende war ja wieder Bundesliga und Champions League ist diese Woche auch noch.
1: Ja, sicher. Zweiter Spieltag in der Vorrunde. Ja. RB Leipzig spielt zu Hause gegen PSV Eindhoven und die Bayern, die müssen zu Viking Stavanger nach Norwegen und zwar ohne Torwart Manuel Neuer. Also der fliegt wohl mit, aber er wird nicht im Tor stehen.
0: Wegen seines Patzers? Also das habe ja sogar ich mitbekommen. Ja. Der hat doch gegen Augsburg nach 8 Sekunden schon ein Tor kassiert. Das war Rekord, ne?
1: Ja, nee, der hat wohl Fußprobleme. Darum pausiert er. Also dafür steht Jonas Urbich im Tor. Der hat ja auch für Deutschland in den letzten Spielen schon zwischen den Pfosten gestanden und hat da keinen durchgelassen. Also wir schauen mal, was das gibt. Heute Abend um 21 Uhr ist Anpfiff, läuft bei Amazon Prime Video und bei uns läuft jetzt Michael Zambello Maniac. Kommt gut rein in diesen Dienstag, Chris. Und Martin sind wir. Guten Morgen.
0: Morgen.

0: Generation Zero, neu bei uns von Taylor Swift. Guten Morgen.
1: Guten
0: Finalwoche
1: Morgen.
0: Beim Wunscherfüller und eine Verlängerung wünschen, das geht nicht.
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0: Artemis, I like the way you kiss me. Schönen Dienstag, Christian und Madeline sind hier. Guten Morgen. Euch einen schönen Arbeitstag. Hier sind jetzt die wichtigsten Infos der Stunde.
1: Matthias Duda ist da mit den News. Wir haben es 8:30.
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1: Einen schönen guten Morgen.
3: Die Schüler und Lehrer der Geschwister-Scholl-Schule in Herford brauchen ein neues Gebäude. Das jetzige ist nicht mehr zeitgemäß. Jetzt könnte in die Planungen wieder Bewegung kommen. Die Herforder Stadtverwaltung will Verhandlungen mit der F&G Immobilien GmbH aus Porta Westfalica aufnehmen. Angedacht ist, die Geschwister-Scholl-Schule auf einem Grundstück an der Gaußstraße zu bauen. Das war auch schon mal 2024 so geplant. Damals scheiterten die Verhandlungen allerdings aus mehreren Gründen, unter anderem wegen der zu hohen Kosten für einen langfristigen Mietvertrag. Wegen der länger dauernden Sperrung der Werrebrücke in Herford muss auch die Feuerwehr umdenken. Weil die Wache in der nahegelegenen Werrestraße sitzt, besteht die Gefahr, dass die Kräfte zu manchen Einsatzorten zu viel Zeit brauchen. Deswegen wird ein Rettungswagen vorübergehend am Feuerwehrgerätehaus Schweicheln-Bernbeck stationiert. Das soll die Versorgung westlich der Werrebrücke sicherstellen, schreibt die Stadt Herford in einer Pressemitteilung. Die Brücke ist seit gestern gesperrt für voraussichtlich 15 Monate. Nach einer Unfallflucht in Löhne sucht die Polizei nach Zeugen. Gestern Nachmittag war ein schwarzer Kleinwagen auf der Ellerbuscher Straße aus Richtung Kirchlengern kommend offenbar zu dicht an einem Jugendlichen auf einem Mofa vorbeigefahren. Es kam beim Überholen zwar zu keiner Kollision, der 16-Jährige aus Löhne stürzte allerdings und wurde dabei verletzt. Der Autofahrer fuhr einfach davon, ohne sich um den Vorfall zu kümmern.
0: Danke schon, Matthias, für die Infos. Das Wetter rund ums Weser- und Wiehengebirge heute meist bedeckt, auch mal nass und dazu 15 Grad. Morgen am Mittwoch zeigt sich die Sonne aber wieder, Donnerstag auch meist sonnig und bis zu 17 Grad. Und an so sonnigen Herbsttagen wirkt die Halloween-Deko nicht mehr ganz so gruselig. Freut mich natürlich, bin ja immer so eine Schissbuchse. Ne?
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1: Es ist kurz nach 8:30. Wir haben einen Ampelausfall in Bünde. An der L557, das ist die Enger Straße, direkt da am Kombimarkt. Fahrt da bitte vorsichtig und lasst euch ein bisschen Zeit. Dann wird bei uns geblitzt in Bünde, Mindener Straße, Hüllhorst, Löhner Straße und zweimal Minden, einmal am Bierpoolweg und einmal an der Ringstraße. Habt ihr mehr von unterwegs? Dann klingelt gerne durch direkt bei uns im Studio auf der 08000 920 920. Gute Fahrt euch.
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0: Guten Morgen zusammen.
1: Morgen.
0: Es ist schon wieder passiert. In Bremen, ein 18-Jähriger hatte einen Bus gekapert und ist damit rumgefahren, samt Fahrgästen drin. Ne? Durch die Stadt gedonnert, dann auch noch auf die Autobahn. Der konnte dann aber von der Polizei gestoppt werden, bevor wirklich was passiert ist. Und genau dieser 18-Jährige hat vor 3 Jahren als 15-Jähriger hat er das schon mal gemacht. Und danach auch ein weiteres Mal versucht. Ich schätze, ist jetzt nur eine Vermutung von mir, der will mal Busfahrer werden.
1: Könnte ich mir auch vorstellen. Die Frage ist, ob er das nach diesen Aktionen noch darf.
0: Ja.
1: Aber Stand jetzt ist der Typ auf jeden Fall der Einzige, der im Bus Kinder zur Schule bringt, dann aussteigt und selber in den Klassenraum geht.
0: So.
1: Ne?
0: Ja.
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0: Wir sind in der letzten Schulwoche vor den Herbstferien angekommen und da wird ja gerne das Alles-oder-Nichts-Prinzip angewendet. Ja, also entweder müssen jetzt noch alle Klausuren und Tests geschrieben werden oder es passiert in der letzten Woche einfach nichts mehr. Ja? Wie ist es bei deinem Sohn?
1: Ja, der muss nochmal abliefern, der muss noch eine Arbeit schreiben, dafür auch noch ein bisschen lernen, aber das haut schon hin und dann hat er sich wie alle Schülerinnen und Schüler die Ferien auch verdient.
0: Ja.
1: Was steht bei euch diese Woche denn noch so an? Wird stressig? Guten Morgen.
2: Hi Chrissy und Madeline, ich bin Maja und wird wahrscheinlich relativ entspannt, ein kurzer Schultag. Und danach dann noch arbeiten.
3: Ich bin Angelina und ich schreibe jetzt noch ein paar Klausuren in der letzten Woche. Wir spielen im Unterricht ganz viele Spiele noch.
1: Ja, das ist doch eine nette Mischung. Ne? Hauptsache nicht während der Klausur spielen, das geht meist in die Hose sowas. Was geht bei euch noch in der letzten Schulwoche? Lasst uns drüber reden, dann kommen die Ferien nämlich viel, viel schneller. Schickt uns eine Sprachnachricht per WhatsApp.

0: Draußen ist es inzwischen zwar hell, aber wir spielen In the Dark. Purple Disco Machine und Soulful and the Giants. Guten Morgen,
1: Christian. Guten Morgen. Seit diesem Jahr gibt es ja wieder den Wehrdienst in Deutschland.
0: Ja.
1: Freiwillig. Und das läuft ja gar nicht mal so gut. Ne?
0: Hab ich auch gehört.
1: Aber Oberfeldwebelatze hat die Lösungsideen.
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4: Ja, nee, ist klar.
5: So, was ist denn da bei der Bundeswehr los? Ja, nix. Und wenn es nach den jungen Leuten geht, dann bleibt das auch so. Die Zahl der Wehrdienstverweigerer explodiert gerade. Und das ist auch schon das Einzige, was bei der Truppe explodiert. Ja, und da wundert sich der Pistorius, dass die jungen Leute lieber Fortnite zocken, statt den Wehrdienst anzutreten. Weil du auf der PlayStation leichter an funktionierende Ausrüstung kommst. Kommen wir zu der Frage, wie begeistern wir junge Menschen für die Bundeswehr? Kleiner Tipp, mit Gewaltmärschen und Hartkeksen wird da nichts mehr. Da muss man auch mal Angebote machen, die begeistern. So wie Jochen Schweizer. Du willst eine dicke Karre fahren? Kein Problem. Warum nicht direkt ein Panzer? Unser Leopard 2 wartet auf dich. Oder Feuerwerker für einen Tag. Er war gestern. Bei uns lässt du es das ganze Jahr krachen. Und vor allem, vergesst diese Grundausbildung. Ey, das schreckt doch nur ab. Und die brauchen wir auch nicht. Es gibt genug junge Spezialisten für die Bundeswehr. Die musst du nur mal auf der Gamescom einsammeln. Diese kleinen Spezies fliegen dir heute jede Drohne im Halbschlaf und voll bekifft ins Ziel. Blöd ist halt nur, diese Milchbrötchen schaffen es durch keine Musterung. Deshalb sollte man die Musterung auch konsequent abschaffen. Oder durch ein professionelles Casting ersetzen. Ja sicher, das kennen die jungen Frösche. Da können die mit um. Und wenn dann noch regelmäßig Sharon David im Camouflage-Overall in der Kaserne auftritt, ja, dann kann sich die Bundeswehr vor Freiwilligen doch gar nicht mehr retten.
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1: Mit Thorsten Adolfs. Guten Morgen. Wer eine Firma oder Teile davon erbt, zahlt in Deutschland oft kaum oder gar keine Steuern. Das sorgt seit Jahren für Diskussionen. Von heute an beschäftigt sich das Bundesverfassungsgericht mit dem Thema. Malte Albrecht aus den Nachrichten. Worum genau geht es bei der Klage?
2: Geklagt hat ein Mann, der von seiner Tante ausschließlich Privatvermögen geerbt hat. Er findet es ungerecht, dass er darauf Steuern zahlen muss, während sich Unternehmenserben oft von der Steuer befreien können. Für sie gibt es nämlich, du hast es eben schon gesagt, sehr großzügige Ausnahmen. Wer den Betrieb mindestens 5 Jahre fortführt, zahlt bis zu 85% weniger Erbschaftssteuer und unter bestimmten Voraussetzungen sogar überhaupt nichts. Das Gericht soll klären, ob diese Privilegien für Firmenerben mit dem Grundgesetz vereinbar sind. Ein Urteil soll es erst in einigen Monaten geben.
1: Über die Steuervorteile wird ja schon länger heftig gestritten. Was sagen denn die Befürworter und was die Kritiker?
2: Der Bundesverband der deutschen Industrie hält die Vorteile für notwendig, sonst könnten hohe Steuerzahlungen Unternehmen und Arbeitsplätze gefährden, denn das Vermögen stecke oft in Maschinen oder Gebäuden und sei nicht einfach als Geld verfügbar, heißt es. Kritiker wie der DGB oder das Netzwerk Steuergerechtigkeit sprechen dagegen von ungerechter Reichenpflege, die dem Staat jährlich Milliarden koste. Auch politisch ist das Thema umstritten. Die SPD will große Unternehmenserbschaften stärker besteuern, die Union lehnt das ab. Alle warten nun gespannt auf das Urteil aus Karlsruhe.
1: Danke dir, Malte. Und jetzt weitere Themen im Überblick. Juso-Chef Thürmer sieht im Rückzug von SPD-Chefin Baas die Chance für eine Neuordnung bei den Sozialdemokraten. Thürmer sagte dem RND, die Partei brauche wieder einen Plan, Ideen für die Zukunft und glaubwürdige Köpfe, die dafür stehen würden. In Bochum sind bei einem Feuer in einem Mehrfamilienhaus 3 Menschen ums Leben gekommen. Außerdem gibt es 5 Verletzte. Die Flammen hatten sich am frühen Morgen laut Feuerwehr schnell in dem Gebäude ausgebreitet. Zur Brandursache gibt es noch keine Angaben. Außenminister Wadephul will bei seinem Besuch in Polen gemeinsam mit Kollegen ein Zeichen der Geschlossenheit gegenüber Russland setzen. Vor seiner Abreise zu einer Sicherheitskonferenz in Warschau sagte er, auch wir in Deutschland sind im Fadenkreuz. Jetzt sei der Zeitpunkt, um den Druck auf Russland zu erhöhen. Vor dem Champions-League-Auftritt des FC Bayern in Norwegen heute Abend haben es einige vor dem Mannschaftshotel der Münchner krachen lassen. Mitten in der Nacht zündeten sie dort ein Feuerwerk. Trotz der kurzen Nacht liegt der Fokus voll auf heute Abend. Ab 21 Uhr treffen die Münchner auf Stavanger. Nach dem starken Auftakt mit dem 5:0 gegen Bodø Glimt will der deutsche Rekordmeister nachlegen. Gespielt wird auf Kunstrasen, das kommt extrem selten vor. Für die Bayern ist es erst das 2. Pflichtspiel überhaupt auf diesem Untergrund. Auch Leipzig muss heute Abend ran, und zwar gegen Eindhoven. Soweit die Meldungen mit Thorsten Adolfs.
3: Danke dir. Das Wetter für euch an diesem Dienstag, die meiste Zeit grau bedeckt, auch mal nass rund um Hiddenhausen und Bad Oeynhausen, 15 Grad später. Morgen geht es ein bisschen freundlicher durch den Tag. Die Sonne ist dann wieder mit dabei und strahlt sich ein. Ab am Donnerstag auch einiges an Sonnenschein bei rund 17 Grad, nur nachts 6 Grad. Da springen die Heizungen dann von ganz alleine an.
4: Drei Minuten nach 9, jetzt für euch der schnellste Verkehrs- und Blitzerservice für die ganze Region mitten im Ampelausfall. Aktuell in Bünde an der Enger Straße, da direkt am Kombimarkt. Fahrt da bitte vorsichtig und plant ein bisschen mehr Zeit ein. Dann hakt es noch ein bisschen auf der L770 in Petershagen Richtung Stadthagen vor der Weserbrücke. Kommen so gut 5 Minuten obendrauf. Sonst sieht das aber ganz entspannt aus bei uns auf den Straßen. Ein paar Blitzer gibt's. Minden, Ringstraße und Bierpullweg und im Bünde an der Mindener Straße. Habt ihr mehr von unterwegs? Durchklingeln 08000 920 920. Gute Fahrt euch.
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3: Guten Morgen, schön, dass ihr dabei seid. Ach, wir haben heute Morgen so ein herrliches Video gesehen, wie ein Riesendino auf einem LKW vom Geopark in Bad Essen nach Damme zu einer Autowaschanlage gefahren wurde. Da soll der Dino jetzt erstmal stehen. Vielleicht könnt ihr euch noch dran erinnern, wir haben vor ein paar Monaten schon drüber gesprochen, weil es wurde ein neuer Besitzer für Dino-Dame Elise gesucht. Die geht ja jetzt in Rente. Und ich habe sehr lange Zeit gedacht, dass du, Chrissy, dir den knapp 12 Tonnen schweren Dino unter den Nagel gerissen hast.
4: Wenn er nicht 12 Tonnen wiegen würde und so riesig dann ja, wäre, ne? Dann hätte ich vielleicht Platz für, so habe ich aber leider keinen Platz. Aber ja, rate mal, wer künftig zum Autowaschen nach Damme fährt.
3: Ah ja, ja, verstehe.
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0: Guten Morgen.
1: Morgen.
0: Sie und Lin sind hier von Doppelt Wach. Wir haben gestern den ganzen Morgen drüber gequatscht, was man nur im Herbst machen kann. Ne? Einige von euch haben sowas gesagt wie gruselige Filme gucken oder Kürbissuppe kochen, Kastanien sammeln, Spiele spielen, sowas halt. Ne? Aber eine Sache haben wir noch vergessen, und zwar Podcast hören. Am liebsten so ein True Crime Podcast. Ich finde, der geht immer gerade jetzt im Herbst.
2: Ja, der kommt besonders gut, wenn es draußen so richtig ungemütlich ist. Ne? Und wir hätten da auch eine Empfehlung für euch. Das ist im weitesten Sinne ein True Crime Podcast. Das ist ein Podcast der JVA Herford und der Polizei Lippe bei uns im Nachbarkreis. Keine Zukunft heißt der. Die Hosts sind Nicole Sonnbaum von der JVA und Arndt Begemann von der Polizei Lippe. Nicole, worum geht's in eurem Podcast?
3: Wir nehmen verschiedene Podcasts auf. Die Gefangenen sollten erzählen, einmal von ihren Straftaten, aber insbesondere davon, wann hätte ich mich anders entscheiden können? Wann ist mein Leben quasi aus dem Ruder gelaufen? Warum habe ich mich nicht anders entschieden? Aber wer hätte mir auch damals helfen können? Also Ideen, die sie damals sich nicht gestellt haben, stellen sie sich heute.
0: Arndt, Gefangene zu interviewen kann ja schwierig sein. Ne? Ich meine, sie sitzen ja auch nicht ohne Grund im Gefängnis. Ja,
4: genau, das ist absolut klar. Also der Gefangene soll keine Bühne bekommen, sondern der Gefangene soll seine Erfahrungen und auch seine Dinge erzählen, die er in der Zukunft machen möchte, wenn er aus der Gefangenschaft oder aus der JVA entlassen wird. Das ist uns ganz wichtig. Wie sieht die Zukunft aus? Was hat er hier in der JVA gelernt? Das ist eigentlich so der Grund, weswegen wir dieses Projekt gemacht haben.
0: Was wollt ihr mit dem Podcast noch erreichen?
4: Die Gefahr ist natürlich auch da, dass sich jemand anders darstellen möchte als das, was wir eigentlich möchten. Und das ist natürlich immer so eine Sache, das muss man dann zielführend so ein bisschen steuern. Es geht natürlich in vielen Podcasts immer auch um die Themen Gewalt, Drogen und Benutzung von Waffen und solche Sachen. Da klären wir auch auf, wie wir Jugendliche davon abhalten, kriminell zu werden. Und das ist eigentlich somit das Wichtigste, was wir eigentlich mit dem Podcast auch rüberbringen möchten.
0: Ja, richtig gut.
2: Ja, den Podcast Keine Zukunft von der JVA Herford und der Polizei Lippe findet ihr auf allen gängigen Streaming-Plattformen, also Spotify, Apple und so weiter. Hört da gerne mal rein, und eine neue Folge ist auch schon in der Mache. 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

0: Nice to meet you. Guten Morgen. Morgen. Es ist Dienstag. Wir versorgen euch den ganzen Tag mit den wichtigsten Infos.
1: Und dafür ist Matthias Duda jetzt da mit den News. Wir haben es 9:30.
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3: Einen schönen guten Morgen. Die Bauarbeiten an der Werrebrücke in Herford wirken sich auch auf den Rettungsdienst aus. Weil die L860 für längere Zeit gesperrt ist, muss die Feuerwehr mit ihrem Standort in der nahegelegenen Werrestraße etwas umorganisieren. Ein Rettungswagen wird vorübergehend am Feuerwehrgerätehaus in Schweicheln-Bernberg stationiert. Das soll die Versorgung westlich der Werrebrücke sicherstellen, heißt es von der Stadt. Die Brücke ist seit gestern gesperrt, voraussichtlich 15 Monate lang. Sie wird abgerissen und anschließend neu gebaut. In die Planungen für ein neues Gebäude der Geschwister-Scholl-Schule in Herford kommt wieder Bewegung. Die Herforder Stadtverwaltung will jetzt Verhandlungen mit der F&G Immobilien GmbH aus Porta Westfalica aufnehmen. Angedacht ist, die Geschwister-Scholl-Schule auf einem Grundstück an der Gaußstraße zu bauen. Das war auch schon mal vor 2 Jahren so geplant. Damals scheiterten die Verhandlungen allerdings aus mehreren Gründen, unter anderem wegen der zu hohen Kosten für einen langfristigen Mietvertrag. 3 junge Männer aus dem Kreis Herford haben sich Ärger mit der Polizei eingehandelt. Gegen das Trio wird wegen Verstoßes gegen das Sprengstoffgesetz ermittelt. Die 24 und 25 Jahre alten Männer sollen Samstagabend im Bereich des Hiller Industriehafens Feuerwerkskörper gezündet haben. Ein Zeuge hörte die lauten Knallgeräusche und sah ein Auto wegfahren. Die Polizei konnte das Fahrzeug in Bad Oeynhausen stoppen. Bei der Durchsuchung des BMW fanden die Beamten in einem Rucksack zahlreiche pyrotechnische Gegenstände.
0: Danke schön, Matthias, für die Infos. Ja, der Herbst, der kann ja auch gefährlich sein. Passt bitte auf, nicht, dass ihr auf so einer Kastanie oder einer Eichel wegrutscht. Das ist mir gestern fast passiert. Danach war ich aber richtig wach. Gehwege liegen voll damit, rutschiges Laub, auch nicht ganz so lustig. Vor allem, weil heute stellenweise auch noch Regen dazukommt. Also passt bitte auf euch auf. Ein grauer Dienstag wird das. Zwischendurch nass bei rund 15 Grad. Morgen aber wieder sonnig. Donnerstag auch schön sonnig, herbstlich bei rund 17 Grad.
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1: Es ist 9:50. Auf den Straßen hat es sich entfriemelt. Ihr kommt überall ganz gut durch. Geblitzt wird im Minden-Ringstraße und Bierpolweg und Bünde-Südlängern an der Mindener Straße. Habt ihr noch irgendwas von unterwegs? Stau, Blitzer, vielleicht auch eine kaputte Ampel? Dann gerne immer durchklingeln bei uns im Studio. 08000 920 920. Gute Fahrt euch.
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0: Schönen guten Morgen am Dienstag. Eine Runde Mitleid bitte für mich. Ich schaffe es nicht, einen Kürbis zu schneiden, ohne mich dabei zu verletzen. Ja, also wenn ihr Tipps habt, bitte her damit. Hab mir so doll in den Finger geschnitten, dass ich mir nicht mal mehr die Schuhe zubinden kann, ohne dass es weh tut. Und es schmerzt sogar, wenn ich auf der Tastatur tippe.
1: Welcher Finger ist betroffen dann?
0: Ja, der Zeigefinger.
1: Okay, sei froh, ich hatte das mal mit dem Mittelfinger und dann musste ich den beim Autofahren immer so ein bisschen vom Lenkrad abhalten. Und ich glaube, diverse Autofahrer, die mir entgegengekommen sind, hätten den Finger am liebsten zurückgezahlt.
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0: Guten Morgen zusammen,
1: Chrissy,
0: die sind wir beiden. Radio Herford läuft bei euch und einer der letzten Schultage vor den Ferien läuft. Nächste Woche schon wieder Herbstferien. Und du hast es schon das Alles-oder-nichts-Prinzip genannt heute Morgen, was da in den Klassenräumen abgeht, ne?
1: Ja, entweder müssen jetzt noch alle Arbeiten geschrieben und Referate abgegeben werden oder es passiert nichts mehr vor den Ferien. Ja. Es wird vielleicht noch ein Gedicht analysiert, ein paar Spiele gespielt. Wie läuft bei euch denn die letzte Schulwoche vor den Ferien ab? Guten Morgen, Agnieszka.
2: Guten Morgen ins Studio. Die Klasse 7b vom Ravensberger Gymnasium in Herford hat Glück, denn man könnte fast schon sagen, dass die bereits Herbstferien haben.
1: Aha.
2: Die sind nämlich gerade auf der Klassenfahrt auf Langeoog und haben sogar Glück mit dem Wetter. Daher ganz liebe Grüße an die 7b und an alle Eltern, die ihre Kinder vermissen.
1: Ja, macht's gut. Das ist ja mein Timing. Ja. Ne? Mehr oder weniger 3 Wochen Ferien und eine davon noch auf Langeoog. Ja, dann auch von uns beiden eine schöne Klassenfahrt für alle, die unterwegs sind.
0: Ja, wir freuen uns auch über Postkarten übrigens. Ne? Mhm. Urlaub oder Klassenfahrt fürs Ohr gibt's auch gleich ab 10. Dann übernimmt Marvin nämlich das Studio. Viel Spaß mit ihm und uns beiden gibt's dann morgen ab 6 wieder.
1: Bis morgen.

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1: Mit Thorsten Adolfs. Guten Morgen. In Berlin beginnt heute der Arbeitgebertag. Zum Auftakt wird gleich auch Bundeskanzler Merz erwartet und er dürfte dort einiges zu hören bekommen. Denn vielen Wirtschaftsverbänden geht es bei den angekündigten Reformen viel zu langsam. Für neue Unsicherheit sorgt außerdem der Wechsel im Arbeitsministerium nach dem Rücktritt von Arbeitsministerin Baas. Da hat Merz aber gestern schon versucht zu beruhigen. Danny Hoppe hat mehr zum Thema.
2: Der neue Arbeitsminister Alexander Schweizer übernehme offene Gesetzgebungsvorhaben und diese sollten jetzt auch schnell im Kabinett verabschiedet werden. Eigentlich sollte auch Baas auf dem Arbeitgebertag reden. Das tut sie nach ihrem Rücktritt natürlich nicht mehr. Es wäre für sie wahrscheinlich auch kein angenehmer Termin geworden. Vor einem Jahr war sie dort ausgelacht worden, als sie sich zur Finanzierung der Rente geäußert hatte. Heute dürfte Merz einiges an Frust abbekommen, denn zuletzt hatten sich gleich mehrere Wirtschaftsverbände ungeduldig gezeigt, was viele schwarz-rote Vorhaben angeht. Da geht es zum Beispiel um die Rentenreform, Flexibilisierungen auf dem Arbeitsmarkt oder den Abbau von Bürokratie. Das geht vielen Arbeitgebern zu langsam, sie fordern hier mehr Tempo. Das werden sie Merz heute mit Sicherheit nochmal klar machen. Generell geht es beim Arbeitgebertag vor allem um die Frage, ob die deutsche Wirtschaft wieder Zugmaschine wird oder ob sie weiter abgehängt wird. Gesprochen werden soll über die Themen Wachstum, Innovation und Wettbewerbsfähigkeit.
1: Und jetzt weitere Nachrichten im Überblick. Die Inflationsrate ist wieder über die Marke von 3% gestiegen. Sie lag im September bei 3,3% und das zum ersten Mal seit fast 3 Jahren, sagt das Statistische Bundesamt. Begründet wird die Entwicklung vor allem mit den hohen Preisen an den Tankstellen und beim Heizöl. Die Beschäftigten der insolventen Warenhauskette Galeria bekommen nach dpa-Informationen Insolvenzgeld. Es soll über eine Bank vorfinanziert werden, damit es schnell ausgezahlt werden kann. Das Insolvenzgeld wird von der Bundesagentur für Arbeit gezahlt. Es entspricht in der Regel dem Nettolohn. In Baden-Württemberg sind 2 mutmaßliche Saboteure gefasst worden. Auch in Berlin gab es eine Festnahme. Die Männer mit türkischem Pass sollen einen Brandanschlag auf eine Starlink-Station in Polen verübt haben. Die polnische Regierung vermutet, dass russische Geheimdienste hinter der Tat stecken. Die Zufriedenheit beim Autofahren hängt nicht so sehr vom dicken Geldbeutel ab, sondern vor allem davon, dass das Auto wirklich zu einem passt. Das steht im Glücksatlas der SKL. Laut der Untersuchung fahren diejenigen, die mehr als 50.000 Euro für ihr Auto ausgeben, am Ende sogar etwas unzufriedener durch die Gegend als diejenigen, die weniger als 10.000 Euro investiert haben. Entscheidend sei einzig und allein, ob das Fahrzeug die eigenen Bedürfnisse trifft, heißt es. Am glücklichsten sind laut der Erhebung übrigens BMW-Fahrer und alle, die elektrisch unterwegs sind, vor allem wegen des Fahrerlebnisses, wie es heißt. Das waren die Nachrichten mit Thorsten.
3: Danke dir. Das Wetter heute ist es meist bewölkt. Am Abend kommen auch noch ein paar Schauer. Temperatur bis zu 15 Grad. Und die nächsten Tage wird es dann teilweise wieder sonniger. Am Donnerstag sogar 8 Sonnenstunden. Und es wird wieder etwas wärmer. Höchstwerte in den nächsten Tagen liegen so um die 17 Grad.
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3: Jetzt der schnellste Verkehrs- und Blitzerservice um kurz nach 10. In Petershagen vor der Weserbrücke steht er die üblichen 5 Minuten länger. Aktuell in Richtung Esmelkamp. Dann habe ich noch ein paar Blitzer für euch. Geblitzt wird in Bad Oeynhausen auf der Weserstraße. Im Hinten stehen Blitzer auf dem Bierpullweg und der Ringstraße und in Bünde-Südlängern auf der Mindener Straße. Außer ihr habt natürlich noch frische Staus oder Blitzer gesehen, dann meldet euch gerne hier bei mir im Studio. Gebt sie direkt durch. Ich bin erreichbar für euch unter der 08000 920 920. Unsere kostenlose Verkehrshotline. Worum es hingeht, ich wünsche euch eine gute Fahrt. Kommt gut und sicher ans Ziel.
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3: Mit Marvin Kreimeyer. Ich wünsche euch einen wunderschönen guten Morgen zurück aus dem Urlaub. Gut erholt bin ich wieder am Start hier bei der Arbeit. Habt einen angenehmen Dienstag, angenehmen Arbeitstag.
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Dienstagmorgen, Dua Lipa mit Be The One um 13 nach 10. Vielleicht geht's euch ja gerade so wie bei mir. Der Herbsturlaub ist bei mir gerade vorbei. Vielleicht steht er bei euch ja auch noch vor der Tür. Nächste Woche sind hier bei uns ja schließlich Ferien. Und Herbsturlaub ist irgendwie ein bisschen anders als Sommerurlaub. Da tauschen wir gerne mal Sonne, Freibad und Strand gegen Couch, Kuscheldecke und für mich auf jeden Fall eine Runde zocken. Ich habe meinen Urlaub teilweise genutzt, um mal wieder so richtig ausgiebig mit ein paar Kumpels am PC zu zocken. Einfach den ganzen Tag gemeinsam daddeln, die Zeit vergessen und sich wieder ein bisschen fühlen wie ein Kind in den Ferien. Herrlich, finde ich zumindest. Ich bin also sehr gut ausgeruht und mit voller Elan wieder hier für euch am Start bei der Arbeit. Wie sieht's bei euch aus?

Seid ihr gerade im Herbsturlaub? Habt ihr ihn noch vor euch oder habt ihr ihn hinter euch? Und vor allem, wie verbringt ihr ihn? Was macht ihr draus? Erzählt mir mal, wie ihr eure freien Tage verbringt. Unsere Nummer ist die 05221 18 0090. Schickt mir gerne Sprachnachricht. Das ist Dasha mit Austin.

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0: Ayo Cruz, There She Goes. Wir haben es 10:30, bringen euch auf den aktuellen Stand. Hier sind die News.
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2: Matthias Duda, schönen guten Tag. Die Herforder SPD bringt nochmal die Zukunft des Freibads in Kleinfelde und der Eishalle ins Gespräch. Der Stadtverband schlägt vor, zu prüfen, welche Fördermöglichkeiten es für eine Modernisierung beider Einrichtungen gibt. Die SPD denkt dabei an das Bundesförderprogramm Sanierung kommunaler Sportstätten. Etwa 4000 Erstsemester haben ihr Studium an der Uni Bielefeld aufgenommen. Das sind etwa 10% weniger als im letzten Jahr. Unter anderem, weil es nach der Umstellung von G8 auf G9 weniger Abiturienten gibt. Beliebt bei den Studierenden ist vor allem die medizinische Fakultät. Energiedienstleister Westfalen-Weser hat wieder seine Kulturpreise vergeben. Einer der Preisträger war die Kolpingsfamilie, die in Kirchlengern einen interkulturellen Kochkurs macht. Insgesamt hat Westfalen-Weser dieses Jahr wieder mehr als 40 kulturelle Projekte gewürdigt. Und das Wetter. Heute meist bewölkt. Es kann noch mal regnen bei Werten um 15 Grad.
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3: Hallo Autofahrer, ihr habt einen Unfall über die Radio Herford App gemeldet. In Espelkamp auf der Gestringer Straße, fahrt da bitte vorsichtig. Außerdem frischer Blitzer in Hüllhorst auf der Löhner Straße, Höhe AVG. In Bad Oeynhausen wird geblitzt, Weserstraße in Minden auf dem Bierpullweg. Und in Südlengern auf der Mindener Straße. Und wenn ihr frische Staus und Blitzer unterwegs gesehen habt, meldet euch gerne bei mir kostenlos unter der Verkehrshotline 08000 920 920. Danke dafür. Ich wünsche euch eine gute Fahrt. Kommt gut.

0: Dienstagmorgen, Marvin hier, mal so einen Bus fahren. Weiß nicht, ob das mir nur so geht, aber ich hätte da schon irgendwie Bock drauf. Dann natürlich auf erlaubte Art und Weise und nicht so wie bei Chris Jumandin heute Morgen, das ein Schüler gemacht hat. Schon wieder.
1: In Bremen, ein 18-Jähriger hatte einen Bus gekapert und ist damit rumgefahren, samt Fahrgästen. Mhm. Ist damit durch die Stadt gedonnert. Dann auch noch auf die Autobahn. Ja, also. Der konnte aber von der Polizei noch gestoppt werden, bevor wirklich was passiert ist. Und genau dieser 18-Jährige hat das vor 3 Jahren, als er 15 war, schon mal gemacht und danach auch ein weiteres Mal versucht. Ich schätze, der will mal Busfahrer werden.
2: Könnte ich mir auch vorstellen. Stand jetzt ist der Typ auch der Einzige, der im Bus Kinder zur Schule bringt, dann aussteigt und selber in den Klassenraum geht. Ne?
1: Das ist so.
0: Chris Jumandin hört ihr morgen früh wieder in Doppelbach hier bei Radio Herford.
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1: Mit Thorsten Adolfs. Guten Tag. In der schwarz-roten Koalition bleibt es unruhig. Erst steckt die CDU in einer tiefen Krise, dann steht plötzlich die SPD vor einer Personaldebatte. Der Rückzug von Arbeitsministerin und SPD-Chefin Baas hat gestern in Berlin für Aufregung gesorgt. Generalsekretär Klüssendorf versucht jetzt, die Wogen zu glätten. Malte Albrecht aus den Nachrichten, er sieht die Koalition auch nach Baas Rücktritt und ihren Vorwürfen gegen die Union nicht in Gefahr.
2: Nein, die Koalition sei nicht so zerrüttet, dass man die gemeinsamen Baustellen nicht wieder gemeinsam schließen könne, sagte er am Morgen im ZDF. Bei der Rente etwa seien 30 von 33 Maßnahmen unstrittig, deshalb sei er zuversichtlich, dass es am Ende eine Einigung geben werde. Für Baas Nachfolger dürfte das aber eine große Herausforderung werden. Alexander Schweizer wird heute Nachmittag von Bundespräsident Steinmeier zum neuen Arbeitsminister ernannt. CDU-Generalsekretärin Hoppermann erwartet von ihm, dass er sich an die Koalitionsbeschlüsse zur Rentenreform hält. Sie forderte, dass der Gesetzentwurf endlich vorgelegt wird. Baas war ja aus der Union immer wieder vorgeworfen worden, die Reform zu verschleppen.
1: Jetzt war sie ja nicht nur Arbeitsministerin, sie gehörte auch zur Parteispitze. Die SPD braucht also auch eine neue Führung.
2: Und ihr Rückzug könnte vielleicht sogar die Chance für einen kompletten Neuanfang der Partei sein. Das meint zumindest Juso-Chef Thürmer. Er sagte dem RND, die SPD brauche wieder einen Plan und Ideen für die Zukunft und Köpfe, die dafür glaubwürdig stehen. SPD-Chef Klingbeil hatte ja angekündigt, dass die gesamte Führungsriege auf einem Parteitag im Dezember oder Januar neu gewählt werden soll. Ob er selber noch einmal kandidieren will, ist noch offen. Er klebe nicht an seinem Amt. Es gehe um die bestmögliche Aufstellung, sagte Klingbeil.
1: Danke Malte und jetzt weitere Themen im Überblick. Kanzler Merz hat beim Arbeitgebertag gesprochen und es war kein Wohlfühltermin, denn die Wirtschaftsbosse erwarten von der Regierung schnelle Reformen. Merz sagte, man sei gerade dabei, neue Handelspartnerschaften zu schließen und sich auf die eigenen Stärken zu besinnen. Das sei man den Jungen schuldig. Vor der bulgarischen Küste sind zwei weitere Schiffe angegriffen worden, vermutlich mit Drohnen. Eins der Handelsschiffe sei gesunken, heißt es vom bulgarischen Ministerpräsidenten. Die Besatzung habe man gerettet. Der bulgarische Regierung Chef will jetzt die russische Botschafterin einbestellen. Auch die NATO wurde informiert. In der Kölner Innenstadt sind am frühen Morgen Schüsse gefallen. Am Schaufenster eines Geschäfts gibt es mehrere Einschusslöcher. Auch in der Vergangenheit gab es in Köln Vorfälle, bei denen auf Wohnhäuser und Geschäfte geschossen wurde. Wer dahinter steckt, ist nicht bekannt. In Bochum treten in dieser Woche die besten IT-Talente bei einer großen Hackermeisterschaft an. Bei der European Cyber Security Challenge dreht sich alles darum, Sicherheitslücken zu finden und eigene digitale Systeme gegen Angriffe zu verteidigen. Über 400 IT-Talente zwischen 14 und 25 Jahren aus insgesamt 42 Ländern sind dabei. Neben europäischen Teams sind auch Gäste aus Australien, Kanada, Singapur und den USA am Start. Vom Verein Nachwuchsförderung IT-Sicherheit heißt es, dass man die Arbeitsweise von Angreifern verstehen muss, um Systeme effektiv schützen zu können. Genau das üben die jungen Talente in Bochum. Dort gehe es auch darum, sich zu vernetzen. Das waren die Nachrichten mit Thorsten Adolfs.
3: Danke dir. Das Wetter heute zwar noch grau, heute Abend auch etwas nass bei bis zu 15 Grad, aber ab morgen dann schon deutlich sonniger, vor allem der Donnerstag wird richtig schön und sonnig. Und die Temperaturen liegen in den nächsten Tagen um die 17 Grad an der Spitze.
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3: Jetzt der schnellste Verkehrs- und Blitzerservice A2 Richtung Dortmund zwischen Bad Nenndorf und Rehren stockt es auf 5 Kilometern. 10 Minuten müsst ihr da aktuell mehr einplanen. Und in Petershagen vor der Weserbrücke braucht das 10 Minuten länger in Richtung Lade. Blitze habe ich auch noch für euch, die stehen in Bad Oeynhausen auf der Weserstraße. In Minden wird geblitzt auf dem Bierpullweg, in Hüllhorst auf der Löhnerstraße. In Bündesüdlänger noch einer auf der Mindener Straße. Und wenn ihr frischen Staus und Blitzer seht, ihr wisst Bescheid, meldet euch gern hier bei mir im Studio. Kostenlos unter der 08000 920 920. Ich wünsche euch eine gute Fahrt, kommt gut durch.
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3: Mit Marvin Kreimeier, endlich. Ich habe schon sehnsüchtig auf den Kaffee gewartet. Die Maschine wollte mal wieder das komplette Servicepaket nach Reinigung, Entkalkung und so. Jetzt endlich der erste Kaffee. Lasst euch euren Kaffee oder Tee auf der Arbeit, zu Hause oder vielleicht auch im Auto gut schmecken. Ich versorge euch mit den Hits.
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3: Gleich Sabrina Carpenter mit Espresso passt und das ist Genesis Land of Confusion.

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0: aus? Aus der Wunschliste. Neu dabei ist zum Beispiel, sind Tickets für Mr. Filmmusik, The World of Hans Zimmer, die größten Filmsongs mit fetten Orchester, gerade auf Tour und neu dabei im Wunscherfüller. Mitmachen geht nur noch diese Woche. Viel Erfolg!
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0: Jupiter Jones mit Still. Wir haben es 11:30. Jetzt die neuesten Infos hier im City News.
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2: mit Matthias Duda. Schönen guten Tag. Sekundenschlaf hat gestern Morgen für einen Unfall auf der A2 bei Porta Westfalica gesorgt. Ein Autofahrer war deswegen kurz vor dem Parkplatz Fuchsgrund in Richtung Hannover in die Leitplanke gekracht und dann auf einen LKW aufgefahren. Der 30-Jährige wurde leicht verletzt, auf ihn kommt ein Strafverfahren zu. Drei junge Männer aus dem Kreis Herford haben sich Ärger mit der Polizei eingehandelt. Gegen das Trio wird wegen Verstoßes gegen das Sprengstoffgesetz ermittelt. Die 24 und 25 Jahre alten Männer sollen Samstagabend im Bereich des Hehler Industriehafens Feuerwerkskörper gezündet haben. Noch bis morgen läuft in Bünde die Online-Umfrage zum Bahnhofsumfeld. Auf der Homepage der Stadt können Menschen Vorschläge und Meinungen loswerden zu den Wegen, Verbindungen, Grünanlagen und zur Aufenthaltsqualität. Die Anregungen sollen in die weiteren Planungen mit einfließen. Und das Wetter. Viele Wolken, später ist auch Regen möglich bei höchstens 15 Grad.
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3: Hallo Autofahrer, A2 Richtung Dortmund. Es staut sich auf 5 Kilometern zwischen Bad Nenndorf und Rehren. Braucht da etwa eine Viertelstunde länger. Blitzer stehen im Bünde Südlängern auf der Mintner Straße. In Minden steht einer auf dem Bierpullweg. In Hüllos wird geblitzt auf der Löhner Straße und in Bad Oeynhausen noch auf der Weserstraße. Und wenn ihr frische Staus und Blitzer unterwegs seht, ruft mich gerne hier im Studio an. Wie immer kostenlos. 08000 920 920 ist unsere Verkehrshotline. Danke fürs Bescheid geben. Ich wünsche euch eine gute Fahrt. Wo auch immer es hingeht, kommt gut und sicher ans Ziel.
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0: Sorry Papi von Topic und Becky G. Ein altes Fahrrad, das abgerockte Sofa oder der olle Kleiderschrank. Wo wird man so ein Kram los? Ja, bei Kleinanzeigen. Irgendjemand kauft schon. Manchmal sind die Angebote aber auch ein bisschen größer. Robert Jans aus dem Team hat da was entdeckt. Aktuell kann man bei Kleinanzeigen einen ganzen Supermarkt kaufen. Für schlappe 6 Millionen Euro. Muss ich dann auch selbst die Regale einräumen und an der Kasse sitzen oder was mache ich damit?
1: Ja, du scheinst es ja zu haben, ne, wenn du dir darüber Gedanken machst. Aber nee, musst du nicht. Der Edeka, der bleibt da ganz normal drin. Verkauft wird im Grunde eigentlich nur die Immobilie samt eingerichtetem Markt. Also Edeka ist dort Mieter und der Mietvertrag, der läuft laut Makler erst einmal 15 Jahre mit einer Option auf weitere 15 Jahre. Also es ist durchaus ein langfristiges Investment.
0: Wäre mir auch eine zu lange Anfahrt morgens, steht in Mecklenburg-Vorpommern. Aber ein ganzer Supermarkt bei Kleinanzeigen ist schon krass.
1: Aber noch lange nicht das Verrückteste, was da schon so angeboten wurde. Wenn wir nur mal auf NRW schauen. Also in Recklinghausen, da hat zum Beispiel jemand eine antike Pferdekutsche angeboten. Erst für 2000 Euro, dann wegen des großen Erfolgs später runtergesetzt auf 900.
0: Ich sag mal, bei den Spritpreisen, ne? Supermarkt, Kutsche, du hast aber noch einen im Petto, oder?
1: Klar. Ich hätte da noch drei angeblich perfekt runde Chicken Nuggets im Angebot. Die wurden mal für 100 Euro angeboten und für 499 Euro einen Kondomautomaten.
0: Oh, den könnt ihr dann ja gut in euren Supermarkt stellen. Danke dir für die verrückten Kleinanzeigen, Robert.
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1: Mit Thorsten Adolfs. Guten Tag. Mit Reformen will die Bundesregierung die deutsche Wirtschaft wieder in Schwung bringen. Aber Union und SPD kommen bisher nur langsam voran. Bei einigen Themen verzetteln sie sich immer wieder. Arbeitgeberpräsident Dulger macht deshalb jetzt Druck. Auf einem Wirtschaftstreffen in Berlin hat er mehr Tempo gefordert. Malte Albrecht aus dem News-Team. Was genau hat Dulger gesagt?
2: Eine Regierung müsse Ergebnisse liefern, sagte Dulger. Er appellierte an die Spitzen der Koalition, Führung zu zeigen und Verantwortung zu übernehmen, sonst verliere der Standort Deutschland an Wettbewerbsfähigkeit. Wer bremse, handle verantwortungslos. Die Wirtschaftsbosse sind ja schon seit längerem ungeduldig. Die schwarz-rote Koalition hatte sich Anfang Juli auf ein Reformpaket geeinigt. Bei wichtigen Punkten gibt es aber immer noch Streit. So will die SPD nochmal über das geplante Aus für die abschlagsfreie Rente nach 45 Beitragsjahren sprechen. Die Union will daran festhalten und auch das Thema mehr Flexibilität auf dem Arbeitsmarkt ist innerhalb der Koalition umstritten.
1: Bundeskanzler Merz hat beim Arbeitgebertag auch gesprochen. Wie hat er auf die Kritik reagiert?
2: Er will mit den Reformen für neues Vertrauen sorgen. Der Sozialstaat müsse verlässlich schützen und gleichzeitig nachhaltig bezahlbar sein, sagte Merz. Laut ihm zweifeln viele junge Menschen daran, im Alter bei Krankheit oder Pflegebedürftigkeit noch ausreichend geschützt zu sein. Die Bundesregierung wolle dieses Vertrauen zurückgewinnen. Dafür verteidigte der Kanzler die geplanten Änderungen bei Rente, Gesundheit und Pflege. Was den letzten Punkt betrifft, die Pflegeversicherung, da geht es laut Merz auch um Gerechtigkeit. Wer sich Pflege nicht leisten könne, müsse sich auf den Sozialstaat verlassen können und umgekehrt, wer finanziell dazu in der Lage sei, solle auch in Zukunft selber mehr dazu beitragen.
1: Dankeschön, Malte. Und jetzt weitere Themen in der Zusammenfassung. Die Inflationsrate bei uns hat im vergangenen Monat einen neuen Jahreshöchststand erreicht. Sie lag bei 3,3%, sagt das Statistische Bundesamt. Die Hauptpreistreiber waren das Heizöl und der Sprit. Dagegen waren Strom und Gas günstiger als im Vorjahreszeitraum. 3 Tote und 5 Verletzte, das ist die Bilanz eines Wohnhausbrandes in Bochum. Die Flammen hatten sich am frühen Morgen sehr schnell in dem Mehrfamilienhaus ausgebreitet. Warum ist noch unklar? Das Holztreppenhaus wurde durch das Feuer komplett zerstört. Papst Leo kommt heute ins Krankenhaus. Er wird dort aufgenommen, weil ihm ein Knoten in der Lunge entfernt werden muss. Eine Woche soll der 71-Jährige in der Klinik behandelt werden. Deshalb wurden alle Audienzen fürs Erste abgesagt. Die Bundesbürger haben, so wie es aussieht, nicht mehr so viel Lust auf Lebkuchen wie früher. 72.800 Tonnen sind aus den Öfen gekommen. Das sind gut 10% weniger als im Jahr davor. Offizielle Gründe nennt das Statistische Bundesamt zwar nicht, aber für die Süßwarenhersteller war die letzte Zeit ziemlich knifflig. Vor allem die gestiegenen Preise für Kakao, Nüsse und Energie haben den Firmen ordentlich zugesetzt. Und offenbar sind viele Kunden nicht mehr dazu bereit, so viel Geld für Lebkuchen auszugeben. International bleiben Lebkuchen made in Germany aber echte Exportschlager. Knapp 20.000 Tonnen gingen ins Ausland, vor allem nach Österreich, Polen und Frankreich. Soweit die Meldungen mit Thorsten Adolfs.
3: Und das Wetter. Heute ist es meist bewölkt. Am Abend kommen auch noch Schauer teilweise runter. Temperatur bis zu 15 Grad. Die nächsten Tage wird es dann teilweise wieder sonniger. Am Donnerstag sogar 8 Sonnenstunden und es wird auch wieder wärmer. Höchstwerte in den nächsten Tagen liegen um die 17 Grad.
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3: Jetzt der schnellste Verkehrs- und Blitzer-Service um kurz nach 12. A2 Richtung Dortmund zwischen Bad Nenndorf und Rehren. 5 Kilometer Stau braucht da 10 bis 15 Minuten länger. Und Blitzer stehen in Löhne auf der Lübecker Straße. Bündesittlängern steht einer auf der Mindener Straße. In Bad Oeynhausen, Loher Straße auf der Lohe. In Hüllhorst, Löhner Straße. Und in Minden steht noch einer auf dem Bierpulweg. Meldet euch gerne, wenn ihr frische Staus und Blitz habt. Könnt ihr kostenlos hier im Studio bei mir unter den 08000 920 920. Danke dafür. Ich wünsche euch eine gute Fahrt. Kommt gut und sicher ans Ziel.
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3: Marvin hier. Ich wünsche euch eine gute Mittagspause und dann noch einen angenehmen restlichen Dienstag, einen angenehmen Arbeitstag.
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3: Jetzt für euch Lola Young mit Messi.

0: Stella Lefty, ganz neu bei uns mit Boston. In der Politik läuft es manchmal gefühlt drüber und drunter. Atze will jetzt auch mitmischen, hat da noch einen Lösungsvorschlag zum neuen Wehrdienst.
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4: So, was ist denn da bei der Bundeswehr los? Ja, nix. Und wenn es nach den jungen Leuten geht, dann bleibt das auch so. Die Zahl der Wehrdienstverweigerer explodiert gerade. Und das ist auch schon das Einzige, was bei der Truppe explodiert. Ja, und da wundert sich der Pistorius, dass die jungen Leute lieber Fortnite zocken, statt den Wehrdienst anzutreten. Weil du auf der PlayStation leichter an funktionierende Ausrüstung kommst. Kommen wir zu der Frage, wie begeistern wir junge Menschen für die Bundeswehr? Kleiner Tipp, mit Gewaltmärschen und Hartkeksen wird da nichts mehr. Da muss man auch mal Angebote machen, die begeistern. So wie Jochen Schweizer. Du willst eine dicke Karre fahren? Kein Problem. Warum nicht direkt ein Panzer? Unser Leopard 2 wartet auf dich. Oder Feuerwerker für einen Tag. Er war gestern. Bei uns lässt du es das ganze Jahr krachen. Und vor allem, vergesst diese Grundausbildung. Ey, das schreckt doch nur ab. Und die brauchen wir auch nicht. Es gibt genug junge Spezialisten für die Bundeswehr. Die musst du nur mal auf der Gamescom einsammeln. Diese kleinen Spezies fliegen dir heute jede Drohne im Halbschlaf und voll bekifft ins Ziel. Blöd ist halt nur, diese Milchbrötchen schaffen es durch keine Musterung. Deshalb sollte man die Musterung auch konsequent abschaffen. Oder durch ein professionelles Casting ersetzen. Ja sicher, das kennen die jungen Frösche. Da können die mit um. Und wenn dann noch regelmäßig Sharon David im Camouflage-Overall in der Kaserne auftritt, ja, dann kann sich die Bundeswehr vor Freiwilligen doch gar nicht mehr retten.
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0: Midnight Sky von Miley Cyrus oder eigentlich ja nur noch Miley. Naja, wir wissen, wer gemeint ist. Wir bringen euch auf den aktuellen Stand um 12:30. Hier sind die News für euch.
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2: Mit Sören Lippold, schönen guten Tag. Das Mathildenhospital in Herford steht vor einer ungewissen Zukunft. Es müsse zeitnah Veränderungen geben, teilt die Trägerin heute mit, die katholische Hospitalvereinigung Ostwestfalen. Noch bis Ende des Jahres soll geklärt werden, wie es weitergeht. Aktuell werden noch Kooperationsgespräche mit den Kreiskliniken Herford-Bünde geführt. Sekundenschlaf hat gestern Morgen für einen Unfall auf der A2 bei Porta Westfalica gesorgt. Ein Autofahrer war deswegen kurz vorm Parkplatz Fuchsgrund in Richtung Hannover in die Leitplanke gekracht und dann auf einen LKW aufgefahren. Der 30-jährige BMW-Fahrer wurde leicht verletzt. In Rödinghausen sind 2 E-Scooter gestohlen worden. Ein 13- und ein 20-Jähriger hatten sie in der Bruchstraße in der Nähe eines Lebensmittelladens abgestellt. Gestern Abend dann, als sie gegen 18 Uhr zurückkamen, waren die Scooter weg. Jetzt ermittelt die Polizei. Das Wetter meist bewölkt heute bis 15 Grad. Später soll es auch noch Regen geben.
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0: Hallo Autofahrer, A2 Richtung Dortmund staut sich weiterhin zwischen Bad Nenndorf und Rehren. 5 Kilometer braucht er etwa 10 bis 15 Minuten länger. Blitzer stehen in Minden auf dem Bierpullweg, in Bad Oeynhausen Loher Straße auf der Lohe, in Löhne wird geblitzt auf der Lübbecker Straße und in Bünde Südlängern einer noch auf der Mindener Straße. Meldet euch gerne bei mir, wenn ihr frische Staus und Blitzer gesehen habt. Könnt ihr wie immer kostenlos 08000 920 920 landet er bei mir hier im Studio. Danke fürs Bescheid geben, wo auch immer es für euch hingeht. Ich wünsche euch eine gute Fahrt. Kommt gut und sicher ans Ziel.
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0: Marvin hier am Dienstag. Alle, die hier immer aufmerksam zuhören, die wissen, glaube ich, ganz schön viel über uns Moderatoren. Chrissy zum Beispiel ist ja ein Dino-Fan. Wurde heute Morgen auch nochmal klar.
1: Wir haben heute Morgen so ein herrliches Video gesehen, wie ein Riesendino auf einem LKW vom Geopark in Bad Essen nach Damme zu einer Autowaschanlage gefahren wurde. Da soll der Dino jetzt erstmal stehen. Vor einigen Monaten haben wir schon mal drüber gesprochen. Da wurde ja ein neuer Besitzer für Dino-Dame Elise gesucht. Und ich habe wirklich lange Zeit gedacht, dass du, Chrissy, dir den knapp 12 Tonnen schweren Dino unter den Nagel gerissen hast.
2: Ich habe nicht den Platz für so ein Riesenteil, aber rate mal, wer künftig zum Autowaschen nach Damme fahren wird.
0: Auch morgen sind die beiden wieder am Start. Ab 6 Uhr in Doppelbach hier bei Radio Herford. Jetzt für euch Tate McRae mit She's All I Wanna Be.

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1: Mit Christian Böder, schönen guten Tag. Cybermobbing ist schon lange ein Problem in Deutschland und gerade auch bei Kindern und Jugendlichen nimmt es immer mehr zu. Das zeigt eine neue Studie, die das Bündnis gegen Cybermobbing heute vorgestellt hat. Demnach sind aktuell fast 2,4 Millionen Schülerinnen und Schüler davon betroffen. Danny Hopp aus dem News-Team, das sind noch mal mehr als bei der Studie vor 2 Jahren.
2: Ja, und das Bündnis beobachtet, dass Cybermobbing inzwischen immer früher losgeht, oft schon in der Grundschule, weil Kinder heute eben immer früher schon ein Smartphone besitzen. Meist läuft das Ganze über WhatsApp, TikTok, Snapchat, Instagram, Gaming-Plattformen oder in Chatrooms. Da werden dann oft Lügen, Gerüchte oder peinliche Bilder verbreitet. Dazu kommen dann noch Beschimpfungen und Bedrohungen. Und das könne katastrophale Folgen haben für Betroffene, warnt das Bündnis, wie Ängste, Depressionen, schlechte Schulnoten, Bauchschmerzen, Schlafstörungen bis hin zu Suizidgedanken. Und deshalb sprach das Bündnis gegen Cybermobbing heute auch von einem Weckruf.
1: Und was muss aus seiner Sicht besser werden, um das Problem in den Griff zu bekommen?
2: Vor allem Prävention. Laut der Studie ist Cybermobbing an 2 Dritteln der Schulen ein Problem. Deshalb müsse schon an der Grundschule was dagegen unternommen werden, heißt es. Eltern und Lehrkräfte müssten im Umgang mit den Gefahren besser geschult werden, weil sich viele auch einfach überfordert fühlten. Das Bündnis macht sich außerdem auch für ein Social-Media-Verbot für unter 16-Jährige stark und es fordert von der Politik gleichzeitig ein Cybermobbing-Gesetz. Denn es sagt, dass solche Angriffe meist überhaupt nicht strafrechtlich geahndet würden. Da brauche man einfach auch mehr Abschreckung, sprich härtere Strafen.
1: Vielen Dank, Danny. Und hier haben wir weitere Nachrichten kompakt zusammengefasst. Der Flughafen in Nürnberg ist aktuell wegen einer sogenannten unbestätigten Luftnotlage gesperrt. Dort läuft ein Polizeieinsatz. In der Nacht war dort ein Objekt gesichtet worden, bei dem es sich möglicherweise um eine Drohne handelt. Eine anschließende Suche verlief zunächst erfolglos. Kanzler Merz erwartet vom neuen Arbeitsminister Schweizer Tempo bei der Umsetzung der geplanten Reformen. Der Gesetzentwurf zur neuen Rente soll noch in diesem Jahr im Kabinett und bis spätestens Ende März im Bundestag beschlossen werden, sagte Merz beim Arbeitgebertag des Branchenverbands BDA. Weiter umstritten bei der Rentenreform ist die Abschaffung der Frührente nach 45 Beitragsjahren. Im Mittleren Osten greifen sich Saudi-Arabien und die pro-iranischen Houthi-Rebellen im Jemen gegenseitig weiter an. Ziel der Miliz war nach saudischen Angaben wieder der Hauptstadtflughafen in Riad. Reisende und Geschäftsleute wurden erneut aufgefordert, die Airports des Landes zu meiden. Zollbeamte haben es am Flughafen Köln-Bonn mit einem ungewöhnlichen Fall von Tierschmuggel zu tun gehabt. Sie entdeckten im Koffer eines mexikanischen Feuerwehrmannes eine große Anzahl seltener Reptilien. Insgesamt fielen den Beamten 55 Echsen und 37 Schlangen in die Hände, von denen die meisten giftige Vipern waren, so das zuständige Hauptzollamt. Der tatverdächtige Schmuggler war von Mexico City über Istanbul nach Köln geflogen. Die Tiere waren die ganze Zeit eingepfercht in dem Koffer, ohne Wasser und Futter. Einige Echsen hatten das nicht überlebt. Die überlebenden Tiere werden jetzt von Fachleuten aufgepäppelt. Und das waren die Nachrichten mit Christian Böder.
3: Danke dir. Und das Wetter heute zwar noch grau, heute Abend auch etwas nass bei bis zu 15 Grad, aber ab morgen dann schon deutlich sonniger. Vor allem der Donnerstag wird richtig schön. Temperaturen liegen in den nächsten Tagen um die 17 Grad.
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3: Jetzt der schnellste Verkehrs- und Blitzerservice. A2 Richtung Dortmund. Er staut sich zwischen Bad Nenndorf und Rehren. 5 Kilometer, braucht er etwa eine Viertelstunde länger. Und in Hiddenhausen gab es einen Unfall auf der Löhnerstraße. Die ist ab Hochstraße in Richtung Kirchlengern bzw. Richtung Löhne gesperrt, versucht die Stelle zu umfahren. Blitzer stehen in Tengern auf der Tengerner Straße, Minden, Bierpolweg und Ringstraße. In Bad Oeynhausen wird geblitzt auf der Loher Straße, Südlengern, Mindener Straße und in Löhne noch einer auf der Lübecker Straße. Danke euch fürs Bescheid geben. Staus und Blitzer gesehen, könnt ihr gerne hier melden. 08000 920 920. Gute Fahrt!
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3: Marvin hier, moin. Ich habe ein paar Mega-Hits im Gepäck. Depeche Mode, Enjoy the Silence und vorher Ava Max mit Sweet But Psycho. Habt einen schönen Dienstag.
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0: Bibi Rexha, New Religion, 14 nach 1. 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
0: Bei Nunzia hat es heute Morgen schon geklappt. Sie hat sich über einen 3.000 € Möbelgutschein gefreut. 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

0: Wir haben es 13:30, Zeit für das Update, das Wichtigste jetzt in den News.
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2: Mit Sören Lippold, schönen guten Tag. Das Mathildenhospital in Herford steht vor einer ungewissen Zukunft. Es müsse zeitnah Veränderungen geben, teilt die Trägerin heute mit, die Katholische Hospitalvereinigung Ostwestfalen. Noch bis Ende des Jahres soll geklärt werden, wie es weitergeht. Aktuell laufen noch Kooperationsgespräche mit den Kreiskliniken Herford-Bünde. Energiedienstleister Westfalen-Weser hat wieder seine Kulturpreise vergeben. Einer der Preisträger ist die Kolpingsfamilie, die in Kirchlengern einen interkulturellen Kochkurs macht. Migrantinnen und Migranten stellen dort ihre Esskulturen und landestypische Rezepte vor. In Löhne ist ein Jugendlicher mit seinem Mofa verunglückt. Schuld hat offenbar ein Autofahrer, der gestern auf der Ellerbuscher Straße wahrscheinlich zu dicht vorbeigefahren ist. Zwar hat er ihn nicht berührt, aber so verunsichert, dass der 16-Jährige stürzte. Der Autofahrer hielt nicht an, sondern fuhr weiter, ohne sich zu kümmern. Das Wetter bei maximal 15 Grad, viele Wolken und später auch noch Regen.
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3: Hallo Autofahrer, A2 Richtung Dortmund zwischen Bad Nenndorf und Launau stockt es auf 2 Kilometern, braucht er etwa 5 Minuten länger. Und in Petershagen vor der Weserbrücke in Richtung Lade müsste etwa eine Viertelstunde einplanen. In Hiddenhausen ist die Löhnerstraße in Richtung Löhne gesperrt. Ab der Hochstraße, da gab es einen Unfall, versucht die Stelle zu umfahren. Und Blitzer stehen in Löhne auf der Lübecker Straße. In Südlengern wird geblitzt, Mindener Straße. In Minden stehen 2 Blitzer, Bierpolweg und Ringstraße. In Tengern auf der Tengerner Straße. Und in Bad Oeynhausen noch einer auf der Loher Straße. Meldet euch gerne bei mir, wenn ihr frische Staus und Blitzer gesehen habt. Wie immer kostenlos 08000 920 920. Gute Fahrt!
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0: 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Ein dünner Klebefaden an der Haustür oder so ein kleiner Plastikschnipsel im Türrahmen sieht erstmal harmlos aus, kann aber ein schlechtes Zeichen sein. Die Polizei warnt aktuell nämlich vor einer Masche, mit der Einbrecher testen, ob Wohnungen länger leer stehen. Dafür klemmen sie dann so Fäden oder kleine Plastikteile zwischen Tür und Rahmen. Wird die Tür geöffnet, verschwinden die halt? Bleiben sie über längere Zeit an Ort und Stelle? Ja, dann heißt das natürlich für die Täter, hier ist offenbar niemand zu Hause, da kann man gut einbrechen. Wer sowas an seiner Tür entdeckt, sollte es fotografieren und die Polizei informieren. Und gerade in der dunklen Jahreszeit gilt ja auch, das Zuhause möglichst bewohnt aussehen lassen. So auch Kriminalhauptkommissar Rüdiger Heil vom LKA.
1: Heißt, wir favorisieren da tatsächlich mit Zeitschaltuhren zu arbeiten, dass mit Beginn der Dämmerung Licht im Objekt vorhanden ist.
0: Ich habe auch noch einen Tipp, wenn ihr das Haus verlasst, einfach Licht anlassen und die Tür sperrangelweit offen lassen. Also nicht nur so ein bisschen, volle Kanne. Dann denkt doch jeder, da muss wer zu Hause sein. Wer ist sonst so bekloppt, im Herbst die Tür offen zu lassen? Ich bin raus, wir hören uns morgen wieder bei der Arbeit ab 10. Ciao.
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4: Neu bei uns, Iggy Kelly, Miracle.

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1: Mit Christian Böder. Schönen guten Tag. Wer in NRW eine Ausbildung sucht, hat es zunehmend schwer. Denn es gibt weniger Ausbildungsplätze. Gleichzeitig suchen mehr junge Menschen eine Lehrstelle. Der Deutsche Gewerkschaftsbund in NRW will das ändern mit einem Ausbildungsfonds. Dafür sollen fast alle Unternehmen Geld einzahlen. Ausbildungsbetriebe sollen im Gegenzug 5.000 Euro pro Azubi und Jahr bekommen. Doch die Arbeitgeberverbände sind dagegen. Wie der Fonds funktionieren soll und warum der DGB ihn für notwendig hält, fasst José Nasiani zusammen.
2: Die Idee ist eigentlich ganz simpel. Auch Unternehmen, die selbst nicht ausbilden, sollen sich an den Kosten für Azubis beteiligen. Angedacht ist, dass sie 0,5% der Bruttolöhne ihrer Beschäftigten einzahlen. Bei 100.000 Euro Bruttolohnsumme wären das 500 Euro. Wer selbst ausbildet, bekommt im Gegenzug 5.000 Euro pro Azubi und Jahr. DGB-Landeschef Torben Albrecht sagte mir, er sehe darin vor allem eine Chance für kleinere Betriebe.
3: Für die wäre ein Betrag von 5.000 Euro im Jahr pro Azubi wirklich ein starker Anreiz zu sagen, nein, wir bleiben bei unseren Azubis und wir werden auch in Zukunft eher noch mal wieder mehr ausbilden.
2: Nach Berechnungen des DGB könnten so knapp 1,4 Milliarden Euro im Jahr zusammenkommen. Die Arbeitgeberverbände sind dagegen und sagen, ein Fonds löse nicht das Problem, dass manche Bewerberinnen und Bewerber nicht ausreichend auf eine Ausbildung vorbereitet seien. Unterstützung bekommt die Idee von der SPD im NRW-Landtag. Entscheiden müsste am Ende sowieso der Landtag, denn es bräuchte dafür ein Gesetz.
1: Vielen Dank nach Düsseldorf. Und hier haben wir weitere Nachrichten in der Zusammenfassung. Eine Stromsteuersenkung, wie sie Kanzler Merz will, würde Privathaushalte in Deutschland um 3 Milliarden Euro im Jahr entlasten. Das hat das Vergleichsportal Verivox errechnet. Demnach würde die Stromrechnung pro Haushalt im Schnitt um 7% nach unten gehen. In NRW-Klassenzimmern sitzen immer mehr Schülerinnen und Schüler aus dem Ausland. Nach Angaben der Landesstatistiker stieg ihre Zahl im vergangenen Schuljahr auf 475.000. Damit hat sich ihr Anteil innerhalb von 10 Jahren verdoppelt und liegt nun bei 18%. Die meisten Schüler ohne deutschen Pass kommen aus Syrien, der Ukraine und dem Irak. Nach der langen Länderspielpause rollt heute Abend auch zum ersten Mal in der Champions League wieder der Ball. Aus deutscher Sicht machen zwei Teams den Anfang, Leipzig und die Bayern. Der deutsche Rekordmeister spielt auswärts in Norwegen bei Viking Stavanger. Danny Hoppe hat den Ausblick.
4: Gespielt wird in Stavanger auf Kunstrasen und das ist für die Bayern ziemlich ungewohnt, denn darauf mussten sie bisher nur einmal in einem Pflichtspiel antreten, 2006 bei Spartak Moskau. Aus diesem Grund sind die Münchner diesmal auch früher als sonst nach Norwegen gereist, um sich besser auf die Platzverhältnisse einzustellen. Bayern-Trainer Vincent Kompany will das alles aber nicht als Ausrede gelten lassen, egal ob bei Wind, Regen, Sonne oder auf Kunstrasen, er wolle, dass man überall der FC Bayern sei. Und sein Team ist heute auch haushoher Favorit. Mehr unter Druck steht Leipzig heute bei seinem Heimspiel gegen PSV Eindhoven. Nach der 1:4 Auftaktpleite in Como sollte heute ein Dreier her. Was Mut macht, ist die 6:0 Gala vom Wochenende gegen Frankfurt. Diesen Schwung will man jetzt auch in die Königsklasse mitnehmen.
1: Und das waren die Nachrichten mit Christian Böder.
5: Meist trüb, aber auch meist trocken geht's durch den Nachmittag bei gut 15 Grad. Am Abend zieht dann aber ein kleines, kräftiges Regengebiet durch und danach klart es auf. Morgen ist dann oft locker bewölkt und es wird wieder um 15 Grad warm.
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5: Jetzt für euch der schnellste Verkehrs- und Pizzaservice in Hiddenhausen ist die Löhnerstraße zwischen der Hochstraße in Altshausen und der B239 gesperrt nach einem Unfall. Und es wird geblitzt in Bünde-Südlängern an der Mindener Straße, in Hüllhorst-Tengern an der Tengerner Straße und in Minden-Stimblitzer am Bierpullweg und der Ringstraße. Staus, Blitzerbehinderungen, ihr habt mehr gesehen auf den Straßen, sagt mir gern Bescheid unter der 08000 920 920. Ich wünsche euch eine gute Fahrt.
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5: Kommt gut durch diesen Dienstagnachmittag mit uns. Wir sind bei euch mit den Hits für mehr Abwechslung bei der Arbeit mit The Weeknd, Sascha und Ügel.
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5: Ich bin Olli Teukel. Hallo.

Schönen Dienstagnachmittag mit uns. Ja, heute Abend gibt es noch mal ein bisschen Regen, aber ab morgen wird es dann noch mal ein bisschen spätsommerlich. Bei uns wird zwar abends dann recht früh dunkel, aber so mit Feuerschale oder Ähnlichem könnt ihr dann auch gerne die Zeit vielleicht noch draußen verbringen. Ne? Freut euch schon mal auf den goldenen Oktober.

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0: Ja, mit Kennedy und Kiss Me um 2:30 am Dienstagnachmittag. Hier sind unsere Infos für euch mit Sören Leppold.
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2: Schönen guten Tag. Die Zukunft des Herforder Mathildenhospitals ist ungewiss. Zusammen mit den Kreiskliniken Herford-Bünde hat das Haus heute bekannt gegeben, dass schon seit Monaten Gespräche über eine engere Zusammenarbeit laufen. Doch bis Ende des Jahres soll Klarheit herrschen, wie es mit dem Hospital und seinen Beschäftigten weitergeht. Jean Filling.
3: Träger des Mathildenhospitals ist die Katholische Hospitalvereinigung Ostwestfalen. Geschäftsführer Matthias Bitter sagt, es werde eine Veränderung kommen, und zwar bald. Ziel sei es, die medizinische Versorgung der Menschen im Kreis Herford langfristig auf einem hohen Niveau sicherzustellen. Gleichzeitig sollen, wie es heißt, tragfähige Perspektiven für die 450 Beschäftigten entwickelt werden. Sobald es etwas Konkretes gibt, wollen das Mathildenhospital und die Kreiskliniken Herford-Bünde damit an die Öffentlichkeit gehen. Es seien noch Beratungen und möglicherweise auch politische Beschlüsse nötig.
2: Auf der Löhner Straße in Hittenhausen ist am Mittag ein Autofahrer überm Steuer zusammengebrochen. Die Polizei vermutet, dass er während der Fahrt einen Schlaganfall bekommen hat. Sein Wagen landete im Graben. Der 63-Jährige kam ins Krankenhaus. Es bestand Lebensgefahr. Die Löhner Straße blieb in Richtung Kirchlengern längere Zeit gesperrt. Nur noch ein bisschen Zeit haben die Bünder, um zu sagen, wie sie sich das Bahnhofsumfeld künftig vorstellen. Die Online-Umfrage auf der Homepage der Stadt geht noch bis morgen. Die Menschen können dort Vorschläge und Meinungen loswerden. Die Anregungen sollen auf jeden Fall in die weiteren Planungen mit einfließen. Auch bei den Politikern im Bünder Verkehrsausschuss ist das Bahnhofsareal heute ein größeres Thema.
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0: In Hittenhausen-Alzhausen ist die Löhner Straße zwischen der Hochstraße und der Straße in den Fahren gesperrt nach einem Unfall. Reicht da großräumig über Schweicheln aus oder auch über die A30. Und auch auf der Löhner Straße in Herford-Falkendiek hat es einen Unfall gegeben. Der stockt es in Richtung Löhne zwischen dem Wulbring-Holzweg und der Bischofshagener Straße. Sonst rollt es im Moment noch ganz gut, aber es wird geblitzt in Bünde-Südlängern an der Mindener Straße, in Enger an der Werther Straße, in Hüllhorst an der Alsener Straße und in Minden stehen Blitze am Bierpoolweg, der Königstraße und der Ringstraße. Habt ihr mir gesehen auf den Straßen? Sagt mir gerne Bescheid. Unter der 08000 920 920. Kommt gut durch.
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0: ist schon Dienstag mit uns. Abends wird es jetzt ja früh dunkel und auch frisch. Da passt das ganz gut für die Fußballfans, dass im Fernsehen Champions League läuft. Von den deutschen Vereinen müssen heute die Bayern und Leipzig ran. Die Münchner, die spielen auswärts in Norwegen bei Viking Stavanger. Und Danny Hopper aus der Sportredaktion. Die größte Herausforderung da könnte für die Bayern der Platz sein, ne?
1: Ja, denn der ist ungewohnt. Gespielt wird auf Kunstrasen. Für die Münchner ist es erst das zweite Pflichtspiel auf Kunstrasen. Das erste Mal war 2006 bei Spartak Moskau. Aus diesem Grund hat Trainer Vincent Kompany sein Team auch früher in Norwegen anreisen lassen als sonst, um ein Gefühl dafür zu kriegen. Und vielleicht auch, um nochmal das Tore-Schießen zu üben. Mit der Ausbeute beim 2:2 in Augsburg war Kompany nämlich nicht zufrieden.
2: 4 Abseitstore, 29 Schüsse noch obendrauf und ja, dann entsteht dieses Ergebnis und das ist auch Fußball.
1: Gegen Stavanger sind die Bayern natürlich trotzdem haushoher Favorit und Kompany hat auch eine klare Ansage an sein Team gemacht. Ob Wind, Regen oder Sonne, das sei ihm alles egal. Er wolle, dass man überall der FC Bayern sei.
0: Gucken wir auf das zweite Spiel der deutschen Clubs, nämlich Leipzig empfängt zu Hause PSV Eindhoven.
1: Ja, und da stehen die Leipziger schon direkt unter Druck, denn zum Auftakt in der Champions League gab es ja eine 1:4 Klatsche in Como. Und auch sonst gleichen die Spiele der Leipziger in dieser Saison bisher einer Achterbahnfahrt. Immerhin, am Samstag ging es mal wieder steil nach oben. Der 6:0 Sieg gegen Frankfurt tat gut. Man habe sich den Frust von der Seele geschossen, sagte Nationalspieler David Raum. Ob das heute aber auch gegen den niederländischen Meister reicht, wird sich zeigen. Bei dem sitzt übrigens ein alter Bekannter auf der Bank, Peter Bosch, Ex-Trainer in Dortmund und Leverkusen, kennt die Bundesliga bestens. Da muss sich Leipzigs Trainer Martin de Michelis schon was einfallen lassen, um den Schwung aus der Liga auch mit in die Champions League zu nehmen.
0: In der Champions League spät am Abend der zweite Spieltag an. Das Spiel der Bayern in Stavanger, das könnt ihr euch bei Amazon Prime angucken. Und das Spiel Leipzig gegen PSV Eindhoven, das läuft bei DAZN. Infos waren das von Danny Hoppe aus der Sportredaktion. Ich danke dir.

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1: Mit Christian Böder. Schönen guten Tag. Noch nie war das Risiko für Kinder und Jugendliche, sexualisierte Gewalt zu erleben, so hoch wie heute. Der Satz stammt von der Missbrauchsbeauftragten des Bundes, Klaus. Sie hat in Berlin ihren neuen Bericht vorgelegt und der fällt düster aus. Danny Hoppe aus dem News-Team. Das liegt vor allem an der Gefahr im Netz.
2: Ja, die Risiken für Kinder und Jugendliche im digitalen Raum explodierten förmlich, sagt Klaus. Denn durch die digitale Welt haben Täter inzwischen einen ganz anderen Zugang zu ihren Opfern, zum Beispiel über soziale Medien und andere Plattformen. Das Netz sei deshalb zum zentralen Tatort von sexualisierter Gewalt geworden, warnt Klaus. Dazu kommen jetzt noch neue Gefahren durch künstliche Intelligenz, zum Beispiel Sextortion. Dabei werden ganz unverfängliche Profilfotos mithilfe von KI zu Nacktbildern umgewandelt. Die Opfer werden dann häufig erpresst. Insgesamt hat die Polizei im vergangenen Jahr mehr als 17.000 Fälle von sexuellem Kindesmissbrauch gezählt. Das sind fast 800 mehr als im Vorjahr. Und die Dunkelziffer ist natürlich noch viel, viel höher.
1: In dem Bericht werden auch Forderungen an die Politik gestellt.
2: Zum einen mehr Prävention an den Schulen. Gefordert wird die Einführung eines Schulfachs Digitale Welt, Digitalität. Dabei sollen Kinder und Jugendliche besser im Umgang im Netz geschult werden, sodass sie Risiken besser erkennen und einordnen können. Das ist ein ganz wichtiger Punkt. Zum anderen wird aber auch ein konsequenteres Vorgehen im Netz gefordert. Zum Beispiel, dass dort aktiv nach Missbrauchsdarstellungen gesucht wird, um diese Inhalte dann proaktiv zu löschen. Und generell fordert die Missbrauchsbeauftragte bessere Schutzkonzepte für Kinder in allen Schulen, Kitas und bei Freizeitangeboten, die eben auch die digitalisierte Gewalt mit einschließen.
1: Vielen Dank, Danny. Und hier haben wir weitere Nachrichten in der Zusammenfassung. Nach einem Alarm wegen einer möglichen Luftnotlage ist am Nürnberger Flughafen ein Flugzeug sicher gelandet. Bei dem Flieger handelt es sich laut Behörden um einen Linienflug von der griechischen Insel Korfu. Das Flugzeug hatte zuvor den Code für einen Entführungsfall gesendet. Nach der Landung gab die Polizei aber schnell Entwarnung. Das Bundesverfassungsgericht beschäftigt sich seit heute mit der Erbschaftssteuer für Unternehmenserben. Die müssen in der Regel deutlich weniger Steuern zahlen als Erben privater Vermögen. Hintergrund ist die Klage eines Mannes, der von seiner Tante Immobilien und Wertpapiere geerbt hatte und deswegen mehr Geld zahlen muss als bei der Übernahme eines Betriebsvermögens. Viele Menschen in Deutschland fürchten sich davor, dass ihr Job bald von einer KI übernommen wird. Das ist bisher aber noch nicht eingetreten. Eine Untersuchung des Nürnberger Instituts für Arbeits-, Markt- und Berufsforschung zeigt sogar eine gegenteilige Entwicklung. Demnach hat sich seit 4 Jahren die Vollzeitbeschäftigung in KI-betroffenen Berufen sogar besser entwickelt als in anderen. Das gilt für alle Beschäftigten im Alter ab 30 Jahren. Anders sieht es bei Jüngeren aus. Dort entwickelt sich die Vollzeitbeschäftigung in KI-betroffenen Betrieben schlechter. Für die Zukunft sehen die Studienmacher dann auch Gefahren für Jobs, vor allem in der Industrie und in nicht-akademischen Berufen. Und das waren die Nachrichten mit Christian Böder.
3: Ein paar ganz vereinzelte Regentropfen können am Nachmittag fallen, meistens aber trocken bei 15 Grad. Im Lauf des Abends aber zieht dann eine Regenfront durch und danach lockert es in der Nacht auf. Morgen ziehen dann nur noch dünne Wolken durch und dazu wird es wieder so um 15 Grad warm.
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3: Jetzt für euch der schnellste Verkehrs- und Pizzaservice. In Herford wird so langsam voller rund um die gesperrte Werrebrücke an der Ringstraße. Da braucht ihr vor allem auf der Bünderstraße stadtauswärts im Moment gut 10 Minuten länger vor der Ringstraße. Und in Petershagen stockt es rund um die Weserbrückenbaustelle an der L770, da auch 10 bis 15 Minuten mehr einplanen. Geblitzt wird im Bünde Südlängern an der Mindener Straße, in Enger an der Hiddenhauser Straße und der Werther Straße, in Hüllhorst an der Alsener Straße und im Minden stehen Blitzer am Bielpolweg, der Königstraße und der Ringstraße. Staus, Blitzerbehinderungen, ihr habt mehr von den Straßen für mich, sagt mir Bescheid. Unter der 08000 920 920. Ich wünsche eine gute Fahrt.
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3: Schönen Dienstagnachmittag mit uns. Wir bereiten euch vor auf den Feierabend. Gleich mit Shakira und Burner Boy. Glockenbach und Tom Walker sind mit dabei. Und los geht's mit Michael Jackson.
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3: Ich bin Olli Tolke. Wünsche euch einen schönen Dienstagnachmittag mit uns.

0: werden sein Name da mit uns. 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

0: aus dem Jahr 2000. Mark, Want to Make You Happy. Wir spielen die Hits, gleich die neue von Kamrat, Love Sober. Und Apache 207 habe ich auch für euch zusammen mit Aliva. Wunder, das alles nach den Infos. Die hat Sönde bald jetzt um 3:30.
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2: Schönen guten Tag. Die Beschäftigten des Mathildenhospitals in Herford bangen um ihre Jobs. Die Trägerin, die katholische Hospitalvereinigung Ostwestfalen, hat sie heute darüber informiert, dass es Veränderungen geben wird. Seit Monaten laufen Gespräche mit den Kreiskliniken Herford-Bünde über eine mögliche Kooperation. Bis Ende des Jahres soll es Klarheit geben. Betroffen sind 450 Beschäftigte. Die KHO betreibt weitere Krankenhäuser in Bielefeld, Reda-Wiedenbrück und Gütersloh. Die Grünen finden, dass die Bünder Innenstadt zwei Trinkbrunnen braucht. Es gebe immer mehr Hitzetage mit über 30 Grad und das sei für ältere Kinder, Schwangere und Menschen ohne festen Wohnsitz eine große gesundheitliche Belastung. Deswegen schlagen die Grünen vor, einen Trinkbrunnen am Tönnis-Wellensiegplatz und einen an der Bahnhofstraße aufzustellen. Damit könnte die Stadt sicherstellen, dass Menschen schnell an Trinkwasser herankommen, ohne dafür zum Beispiel in eine Gaststätte zu müssen. Ein entsprechender Antrag wird heute Abend im Fachausschuss besprochen. Energiedienstleister Westfalen-Weser hat wieder seine Kulturpreise vergeben. Einer der Preisträger ist die Kolpingsfamilie, die in Kirchlengern einen interkulturellen Kochkurs macht. Migrantinnen und Migranten stellen da ihre Esskulturen und landestypischen Rezepte vor. Mal sind es syrische, mal iranische oder auch ukrainische Speisen. Es gibt viele Gespräche, persönliche Begegnungen und ein gegenseitiges Kennenlernen. Insgesamt hat Westfalen-Weser in diesem Jahr wieder mehr als 40 kulturelle Projekte gewürdigt. Das Preisgeld für den interkulturellen Kochkurs in Kirchlengern beträgt 1.000 Euro. Und das Wetter, viele Wolken, Höchstwert um 15 Grad heute und im Laufe des Abends nochmal Regen.
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0: In Herford wird es mittlerweile ein bisschen voller in der Innenstadt wegen der gesperrten Werrebrücke an der Ringstraße, vor allem auf der Minner Straße stadtauswärts zwischen dem Lübbertor und der Kaserne dort, so bis zu 10 Minuten länger insgesamt. Dann stockt es im Porta-Westfalica Haus Berge Richtung Minden auf der B482, da auch 10 Minuten mehr im Plan. Und eine Viertelstunde länger dauert es in Petershagen an der Weserbrückenbaustelle an der L770, wenn ihr von Petershagen rüber wollt nach Lade. Und es wird geblitzt in Bünde-Südlängern an der Mindener Straße, in Enger an der Hittenhauser Straße und der Werther Straße, in Hüllhorst an der Alsener Straße, in Minden stehen Blitze am Bierpoolweg, der Königstraße und der Ringstraße und im Porta-Westfalica Lohfeld wird geblitzt an der Eisberger Straße. Staus, Blitzerbehinderungen, ihr habt mehr gesehen auf den Straßen, meldet mir gerne unter der 08000 920 920. Ich wünsche euch eine gute Fahrt.
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1: Mit Christian Böder. Schönen guten Tag. Der überraschende Rücktritt von Arbeitsministerin Baas war ein Paukenschlag für die schwarz-rote Koalition. Und auch einen Tag danach wird über den Umgang mit Baas weiter gestritten. SPD-Generalsekretär Klüssendorf sagte heute im ZDF, jeder habe um Baas familiäre Lage und ihren persönlichen Trauerfall gewusst. Vom Koalitionspartner habe man erwarten können, dass in einer solchen Lage Rücksicht genommen werde. Danny Hoppe aus dem News-Team. Führende Unionspolitiker haben die Vorwürfe heute nochmal zurückgewiesen.
2: Ja, da hieß es wieder, es habe in keinem Fall einen persönlichen Angriff gegen Baas in dieser Zeit gegeben, sondern nur die Forderung, dass ihr Ministerium den Gesetzentwurf zur Umsetzung des Rentenkompromisses vorlegen solle. Genau dazu hat sich Bundeskanzler Merz heute auch beim Arbeitgebertag in Berlin nochmal geäußert und ebenfalls kritisiert, die Koalition habe die Empfehlungen der Rentenkommission schon am 22. Juni bekommen und da sei ihm auch zu viel Zeit ins Land gegangen. Das werten einige Beobachter als Nachtreten gegen Baas, zum Beispiel Grünen-Fraktionschefin Dröge, dass Merz so etwas was nur einen Tag nach dem Rücktritt sage, sei unmöglich und zeuge nicht von Größe und Anstand. Und auch in der SPD dürften viele die Äußerungen des Kanzlers kritisch sehen.
1: Ab morgen Vormittag übernimmt dann Baas Nachfolger das Amt Alexander Schweizer.
2: Genau, direkt nach der Kabinettssitzung morgen legt er los. Das hat Merz heute angekündigt und Schweizer auch direkt Druck gemacht. Er müsse jetzt Tempo machen bei der Umsetzung der geplanten Reformen. Schweizer selbst hat sich vorhin am Nachmittag auch geäußert und gesagt, dass er sich dafür mit aller Kraft einsetzen werde. Von ihm gab es warme Worte für seine Vorgängerin. Baas habe ihr Ministerium hervorragend aufgestellt. Dafür danke er ihr. Um 17 Uhr soll Schweizer seine Ernennungsurkunde von Bundespräsident Steinmeier bekommen. Gleichzeitig wird Baas entlassen. Sie wird allerdings nicht dabei sein.
1: Vielen Dank, Danny. Und hier haben wir weitere Nachrichten in der Zusammenfassung. An einer Wuppertaler Gesamtschule ist Amok-Alarm ausgelöst worden. Das hat ein Polizeisprecher der Deutschen Presseagentur bestätigt. Die Schule sei vorsorglich evakuiert worden und werde nun abgesucht. Bislang gäbe es aber keine Hinweise auf eine Straftat oder eine Gefahrenlage. Cybermobbing nimmt an deutschen Schulen immer mehr zu und es geht dort immer früher los, schon in den Grundschulen. Das zeigt eine aktuelle Studie des Bündnisses gegen Cybermobbing. Demnach sind mittlerweile fast 2,4 Millionen Schülerinnen und Schüler betroffen. Das Bündnis fordert deshalb unter anderem ein Social-Media-Verbot für Minderjährige und ein Cybermobbing-Gesetz. Der Preis für Gas ist in Europa auf den höchsten Stand seit 4 Jahren gestiegen. Grund ist die Lage in der Golfregion. Wegen des Iran-Krieges und der Angriffe der jemenitischen Houthi-Rebellen sind die Gasförderung und Exporte der Golfstaaten nach unten gegangen. Die Zufriedenheit beim Autofahren hängt nicht mehr so sehr von der dicken Geldbörse ab, sondern vor allem davon, dass das Auto auch wirklich zu einem passt. Das steht im Glücksatlas der SKL. Laut der Untersuchung fahren diejenigen, die mehr als 50.000 Euro für ihr Auto ausgeben, am Ende sogar etwas unzufriedener durch die Gegend als diejenigen, die weniger als 10.000 Euro investiert haben. Am glücklichsten sind laut der Erhebung übrigens BMW-Fahrer und alle, die elektrisch unterwegs sind, vor allem wegen des Fahrerlebnisses. Und das waren die Nachrichten mit Christian Böder.
3: Meist trüb, aber auch meist trocken geht es durch den Nachmittag bei gut 15 Grad. Am Abend zieht dann ein kleines, kräftiges Regengebiet durch und danach klart es auf. Morgen ist es dann oft locker bewölkt bei uns und es wird wieder so um 15 Grad warm.
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3: Jetzt für euch der schnellste Verkehrs- und Blitzer-Service. In der Herforder Innenstadt stockt es überall so ein bisschen wegen der gesperrten Ringstraße im Bereich der Werrebrücke. Da braucht ihr vor allem auf der Göbenstraße stadteinwärts und auf der Mindener Straße stadtauswärts im Moment so 5 bis 10 Minuten länger. Dann ist es voll in Petershagen rund um die Weserbrückenbaustelle an der L770. Auch da 5 bis 10 Minuten mehr einplanen und 10 Minuten länger dauert es im Porta Westfalica Haus Berge auf der B482 Richtung Minden. Geblitzt wird auch und zwar in Bündesüdlängern an der Mindener Straße, in Hüllhaus an der Alsener Straße und in Minden am Bielpolweg und der Ringstraße. Habt ihr noch mehr entdeckt auf den Straßen? Meldet es mir gerne, ruft mich an unter der 08000 920 920. Ich wünsche eine gute Fahrt.
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3: Am Dienstagnachmittag kommt gut in den Feierabend mit uns. Jetzt mit Bonnie Tyler, Will.i.am und Britney Spears und Cat's Eye.
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3: Olli Tölke bin ich. Schönen Nachmittag und schönen Feierabend gleich.

0: mit Bonnie Tyler. Lennart Ferry Hero geht's in Richtung Feierabend. Und was steht gleich noch an bei euch? Chillen vielleicht mit einem netten, guten Buch. Vielleicht mit einem Thriller. Ja, für Hannes Höfer ist das nicht so wirklich was.
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2: Wieso stehen alle so auf Thriller, Horror und True Crime? Ja, und auf Sebastian Fitzek. Ja, der steht ja wie kaum ein anderer für Spannung. Der Typ haut locker 12 Bücher raus. Im Monat. Ach, wenn nicht sogar am Tag. Und alle Bestseller. Und das gönne ich ihm. Ne? Ist ein super Typ. Aber was anderes darf ich ehrlich gesagt auch gar nicht mehr sagen. Als meine Freundin wieder in einem seiner Bücher vertieft war und zwischendurch nur immer vor sich hingemurmelt hat. Ach, typisch, dieser Fitzek. Und dann lacht die wieder so, als würden die sich schon lange kennen. Und ich hab dann nur so beiläufig angemerkt, ja, der denkt sich aber auch das ganze schräge Zeug aus, ne? Finde ich schon irgendwie unheimlich. Ey, da hat die mich angeguckt, als hätte ich gerade ihre Lieblingsbluse als Serviette benutzt. Ich meine natürlich, ich finde ihn unheimlich erfolgreich. Schnell wacker noch retten, ne? Aber wenn ich The Expendables gucke oder John Wick oder Rambo, sag was, egal, dann geht das nicht, weil viel zu brutal. Ist doch krank, was ich mir da reinziehe. Wahrscheinlich wäre es okay, wenn ich das als Buch lesen würde. Aber dann müsste ich mir ja die ganzen Special Effects vorstellen. Das geht ja nicht.
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0: Mit uns kommt ihr gut informiert in den Feierabend. Sören Lippold ist da und hat die Infos jetzt um 16:30.
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2: Schönen guten Tag. Die Zukunft des Herforder Mathildenhospitals ist ungewiss. Zusammen mit den Kreiskliniken Herford-Bünde hat das Haus heute bekannt gegeben, dass schon seit Monaten Gespräche über eine engere Zusammenarbeit laufen. Doch bis Ende des Jahres soll Klarheit herrschen, wie es mit dem Hospital und seinen Beschäftigten weitergeht. Jean Filling.
3: Träger des Mathildenhospitals ist die Katholische Hospitalvereinigung Ostwestfalen. Geschäftsführer Matthias Bitter sagt, es werde eine Veränderung kommen, und zwar bald. Ziel sei es, die medizinische Versorgung der Menschen im Kreis Herford langfristig auf einem hohen Niveau sicherzustellen. Gleichzeitig sollen, wie es heißt, tragfähige Perspektiven für die 450 Beschäftigten entwickelt werden. Sobald es etwas Konkretes gibt, wollen das Mathildenhospital und die Kreiskliniken Herford-Bünde damit an die Öffentlichkeit gehen. Es seien noch Beratungen und möglicherweise auch politische Beschlüsse nötig.
2: Auf der Löhnerstraße in Hittenhausen ist am Mittag ein Autofahrer überm Steuer zusammengebrochen. Die Polizei vermutet, dass er während der Fahrt einen Schlaganfall bekommen hat. Sein Wagen landete im Graben. Der 63-Jährige kam ins Krankenhaus. Es bestand Lebensgefahr. Die Löhnerstraße blieb in Richtung Kirchlengern längere Zeit gesperrt. Nur noch ein bisschen Zeit haben die Bünder, um zu sagen, wie sie sich das Bahnhofsumfeld künftig vorstellen. Die Online-Umfrage auf der Homepage der Stadt geht noch bis morgen. Die Menschen können dort Vorschläge und Meinungen loswerden. Die Anregungen sollen auf jeden Fall in die weiteren Planungen mit einfließen. Auch bei den Politikern im Bünder Verkehrsausschuss ist das Bahnhofsareal heute ein größeres Thema.
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0: In der Herforder Innenstadt ist es voller wegen der gesperrten Werrebrücke an der Ringstraße, vor allem auf der Bünderstraße und der Minnerstraße stadtauswärts und auf der Göbenstraße stadteinwärts. Dort 5 bis 10 Minuten länger und auch auf der Hansastraße stockt es in beide Richtungen. Und in Petershagen ist es voller an der Weserbrückenbaustelle, an der L770. Da dauert es vor allem, wenn ihr von Petershagen nach Lade rüber wollt, eine Viertelstunde länger, in der Gegenrichtung so gut 5 bis 10 Minuten mehr einplanen. Sonst soll es einigermaßen gut, aber es wird geblitzt in Bünde-Südlängern an der Lindener Straße, in Enger an der Hittenhauser Straße, in Hüllhorst an der Alsener Straße und im Minnen stehen Blitzer am Bierpoolweg, der Königstraße und der Ringstraße. Staus, Blitzerbehinderungen, ihr habt mehr von den Straßen für mich. Meldet's mir gerne unter der 08000 920 920. Ich wünsche euch eine gute Fahrt.
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0: Von 2 bis 3 am Dienstagnachmittag jetzt mit neuer Musik von Is Divine. Falls ihr die jetzt noch nicht so auf dem Radar habt, die kommt aus Montana und hat einen ganz eigenen Sound, wie sie selbst sagt.
1: I would describe myself and my sound as R&B Pop Soul. And I would say my music is kind of just drawing on my own experiences of being a woman in the world. I'm American, so I think that also plays a role. And yeah.
0: Ihren Sound beschreibt sie als R&B und Pop-Soul-lastig und sie lässt sich bei den Texten von den Geschichten aus ihrem eigenen Leben inspirieren, so wie in ihrem neuesten Song.
1: Hi, hier ist Is Divine und ihr hört meinem neuen Singer Wonder in eurem Lokalradio.

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1: Mit Christian Böder. Schönen guten Tag. Wer in NRW eine Ausbildung sucht, hat es zunehmend schwerer. Denn es gibt weniger Ausbildungsplätze. Gleichzeitig suchen mehr junge Menschen eine Lehrstelle. Der Deutsche Gewerkschaftsbund in NRW will das ändern mit einem Ausbildungsfonds. Dafür sollen fast alle Unternehmen Geld einzahlen. Ausbildungsbetriebe sollen im Gegenzug 5.000 Euro pro Azubi und Jahr bekommen. Aus Düsseldorf berichtet José Nasjandi.
2: Die Idee ist eigentlich ganz simpel. Auch Unternehmen, die selbst nicht ausbilden, sollen sich an den Kosten für Azubis beteiligen. Angedacht ist, dass sie 0,5% der Bruttolöhne ihrer Beschäftigten einzahlen. Bei 100.000 Euro Bruttolohnsumme wären das 500 Euro. Wer selbst ausbildet, bekommt im Gegenzug 5.000 Euro pro Azubi und Jahr. Die GB-Landeschef Torben Albrecht sagte mir, er sehe darin vor allem eine Chance für kleinere Betriebe.
3: Für die wäre ein Betrag von 5.000 Euro im Jahr pro Azubi wirklich ein starker Anreiz zu sagen, nein, wir bleiben bei unseren Azubis und wir werden auch in Zukunft eher noch mal wieder mehr ausbilden.
2: Nach Berechnungen des DGB könnten so knapp 1,4 Milliarden Euro im Jahr zusammenkommen. Die Arbeitgeberverbände sind dagegen und sagen, ein Fonds löse nicht das Problem, dass manche Bewerberinnen und Bewerber nicht ausreichend auf eine Ausbildung vorbereitet seien. Entscheiden müsste am Ende sowieso der Landtag, denn es bräuchte dafür ein Gesetz.
1: Vielen Dank nach Düsseldorf. Und hier haben wir weitere Nachrichten in der Zusammenfassung. Zu seinem Start in Berlin hat der designierte Bundesarbeitsminister Alexander Schweizer versprochen, die Rentenreform rasch auf den Weg zu bringen. Zuvor hatte Kanzler Merz einen ungefähren Zeitplan vorgegeben. Demnach soll der Gesetzentwurf zur neuen Rente in diesem Jahr im Kabinett und dann bis spätestens Ende März im Bundestag beschlossen werden. Mehr als 200 Experten für künstliche Intelligenz und Cybersicherheit aus aller Welt haben in einem offenen Brief sofortige Maßnahmen gefordert, um weitere Sicherheitsvorfälle mit KI-Modellen zu verhindern. Sie wollen unter anderem, dass KI-Modelle während des Testlaufes weder digital noch physisch, also etwa über Kabel mit dem Internet verbunden sind. In den vergangenen Monaten hatten sich immer wieder KI-Modelle von US-Entwicklern selbstständig gemacht und hatten unter anderem Webseiten im Netz angegriffen. Am Abend rollt der Ball wieder in der Champions League. Mit dabei zwei deutsche Teams, Leipzig und die Bayern. Der deutsche Rekordmeister muss in Norwegen ran bei Viking Stavanger. Danny Hoppe hat den Ausblick.
4: Gespielt wird in Stavanger auf Kunstrasen und das ist für die Bayern ziemlich ungewohnt, denn darauf mussten sie bisher nur einmal in einem Pflichtspiel antreten, 2006 bei Spartak Moskau. Aus diesem Grund sind die Münchner diesmal auch früher als sonst nach Norwegen gereist, um sich besser auf die Platzverhältnisse einzustellen. Bayern-Trainer Vincent Kompany will das alles aber nicht als Ausrede gelten lassen, egal ob bei Wind, Regen, Sonne oder auf Kunstrasen, er wolle, dass man überall der FC Bayern sei. Mehr unter Druck steht Leipzig heute bei seinem Heimspiel gegen PSV Eindhoven, nach der 1:4 Auftaktpleite in Como sollte heute ein Dreier her. Was Mut macht, ist die 6:0 Gala vom Wochenende gegen Frankfurt. Diesen Schwung will man jetzt auch in die Königsklasse mitnehmen.
1: Und das waren die Nachrichten mit Christian Böder.
5: Stellenweise nieselt es ein bisschen heute Nachmittag, meistens aber trocken bei 15 Grad. Im Laufe des Abends zieht dann der Regenfront durch und danach lockert es auf über uns. Morgen dann nur noch dünne Wolken und dazu wieder um 15 Grad.
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5: Jetzt für euch der schnellste Verkehrs- und Blitzerservice. In Bad Oeynhausen stockt es rund um die Kreuzung Eidinghausener Straße, Werster Straße. Da dauert es bis zu 10 Minuten in alle Richtungen länger. In Herford ist es ein bisschen voller in der gesamten Innenstadt wegen der gesperrten Werrebrücke an der Ringstraße. Vor allem auf der Mindener Straße stadtauswärts dauert es bis zu 10 Minuten länger. Und eine Viertelstunde mehr solltet ihr einplanen in Petershagen an der L770 an der Weserbrückenbaustelle. Und dann wird noch geblitzt in Bünde Südlängern an der Mindener Straße, in Enger an der Hiddenhauser Straße, in Hüllhorst an der Alsener Straße und in Minden den Blitzer am Bierpoolweg, der Königstraße, dem Petershelgerweg und der Ringstraße. Staus, Blitzerbehinderungen, ihr habt mehr gesehen auf den Straßen, dann sagt mir Bescheid unter der 08000 920 920. Ich wünsche euch eine gute Fahrt.
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5: Wir sind drin in der letzten Woche vom Wünscherfüller und da wird's auch ein bisschen weihnachtlich. Was wir da noch für euch im Angebot haben, reden wir drüber in gut 10 Minuten bei mir.
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5: Ich bin Olli Tölke. Schönen Dienstagnachmittag mit uns. Hallo.

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0: Eben haben wir Axel seinen Wunsch erfüllt. Der möchte gerne einen Sportführerschein machen und den kriegt er. Ne? Also machen muss er ihn schon selbst, aber wir bezahlen den Intensivkurs mit Theorie, Praxis, Knotenkunde und Prüfung.
2: Ich denke, die nächsten Urlaube werden in Spanien erstmal stattfinden. Vielleicht da ein bisschen übers Meer schippern oder hier über den Rhein. Das geht ja auch. Also sowas kann ich mir sehr, sehr gut vorstellen.
0: Ja, dann allzeit gute Fahrt und so eine Handbreit Wasser unterm Kiel. Ne? 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

0: schon Dienstagnachmittag mit uns. Was ist wichtig bei euch vor der Haustür? Sörende Polter hat die Infos jetzt um 5:30.
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2: Schönen guten Tag. Die Beschäftigten des Mathildenhospitals in Herford bangen um ihre Jobs. Die Trägerin, die katholische Hospitalvereinigung Ostwestfalen, hat sie heute darüber informiert, dass es Veränderungen geben wird. Seit Monaten laufen Gespräche mit den Kreiskliniken Herford-Bünde über eine mögliche Kooperation. Bis Ende des Jahres soll es Klarheit geben. Betroffen sind 450 Beschäftigte. Die KHO betreibt weitere Krankenhäuser in Bielefeld, Reda-Wiedenbrück und Gütersloh. Die Grünen finden, dass die Bünder Innenstadt 2 Trinkbrunnen braucht. Es gebe immer mehr Hitzetage mit über 30 Grad und das sei für ältere, Kinder, Schwangere und Menschen ohne festen Wohnsitz eine große gesundheitliche Belastung. Deswegen schlagen die Grünen vor, einen Trinkbrunnen am Tönnies-Wellensiegplatz und einen an der Bahnhofstraße aufzustellen. Damit könnte die Stadt sicherstellen, dass Menschen schnell an Trinkwasser herankommen, ohne dafür zum Beispiel in eine Gaststätte zu müssen. Ein entsprechender Antrag wird heute Abend im Fachausschuss besprochen. Energiedienstleister Westfalen-Weser hat wieder seine Kulturpreise vergeben. Einer der Preisträger ist die Kolpingsfamilie, die in Kirchlengern einen interkulturellen Kochkurs macht. Migrantinnen und Migranten stellen da ihre Esskulturen und landestypischen Rezepte vor. Mal sind es syrische, mal iranische oder auch ukrainische Speisen. Es gibt viele Gespräche, persönliche Begegnungen und ein gegenseitiges Kennenlernen. Insgesamt hat Westfalen-Weser in diesem Jahr wieder mehr als 40 kulturelle Projekte gewürdigt. Das Preisgeld für den interkulturellen Kochkurs in Kirchlengern beträgt 1.000 Euro. Und das Wetter, viele Wolken, Höchstwert um 15 Grad heute und im Laufe des Abends nochmal Regen.
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0: Es rollt größtenteils wieder ganz gut bei uns auf den Straßen. Nur in Petershagen braucht ihr an der Weserbrückenbaustelle noch 10 bis 15 Minuten länger. Und es wird geblitzt im Bünde Südlängern an der Mindener Straße, in Enger an der Hiddenhauser Straße, in Hiddenhausen an der Falkendieker Straße und in Minsch den Blitzer am Bierpoolweg, der Königstraße, dem Petershägerweg und der Ringstraße. Habt ihr mehr von den Straßen für mich? Sagt mir Bescheid unter der 08000 920 920. Ich wünsche euch eine gute Fahrt.
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2: Neu bei uns, Tiffany Harris, Find Me.

0: Die Banners und Someone to You am Dienstagnachmittag. Chrissy aus unserem Doppelwachteam ist ja absoluter Dino-Fan. Und irgendwie habe ich das Gefühl, er hat Madeline damit auch schon angesteckt.
1: Wir haben heute Morgen so ein herrliches Video gesehen, wie ein Riesendino auf einem LKW vom Geopark in Bad Essen nach Damme zu einer Autowaschanlage gefahren wurde. Okay. Da soll der Dino jetzt erstmal stehen. Vor einigen Monaten haben wir schon mal drüber gesprochen. Da wurde ja ein neuer Besitzer für Dino-Dame Elise gesucht. Und ich habe wirklich lange Zeit gedacht, dass du, Chrissy, dir den knapp 12 Tonnen schweren Dino unter den Nagel gerissen hast.
2: Ich habe nicht den Platz für so ein Riesenteil, aber rate mal, wer künftig zum Autowaschen nach Damme fahren wird.
0: Und das wahrscheinlich gleich 7-mal die Woche, morgens und abends. Ne? Morgen früh aber fahren die beiden erstmal wieder zur Arbeit und wecken euch ab 6.

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1: Mit Christian Böder. Schönen guten Tag. Alexander Schweizer ist neuer Bundesarbeitsminister. Vor einer Stunde hat er in Berlin seine Ernennungsurkunde von Bundespräsident Steinmeier bekommen. Gleichzeitig wurde seine Vorgängerin Bärbel Baas nach ihrem Rücktritt gestern aus dem Amt entlassen. Danny Hoppe aus dem Newsteam. Auf den neuen Mann im Arbeitsministerium wartet direkt viel Arbeit. Und Kanzler Merz hat heute nochmal klargestellt, dass er jetzt Tempo erwartet.
2: Genau, Schweizer soll jetzt vor allem das Großprojekt Rentenreform voranbringen. Hier ging es Merz und anderen in der Union in den letzten Wochen und Monaten viel zu langsam voran. Schweizer hatte heute Nachmittag angekündigt, dass er sich mit aller Kraft für die Rentenreform einsetzen will. Gleichzeitig betonte er aber auch, dass er hier noch offene Fragen sieht. Ein Punkt dürfte dabei die geplante Abschaffung der Rente mit 63 sein, denn Schweizer gilt als entschiedener Gegner der Abschaffung. Das hatte er auch zuletzt immer wieder betont. Grundsätzlich ist es ja so, dass die Union auf strukturelle Reformen drängt, um die Wirtschaft zu entlasten. Die SPD will gleichzeitig aber die Arbeitnehmerrechte und die sozialen Sicherungssysteme schützen. Hier liegt es jetzt auch an Schweizer, diese Positionen zusammenzuführen. SPD-Chef Klingbeil ist sich jedenfalls sicher, dass Schweizer der Richtige für den Job ist. Er brenne für die Arbeitsmarkt- und Sozialthemen, sagte er heute.
1: Vielen Dank, Danny. Und hier haben wir weitere Nachrichten kompakt zusammengefasst. Am Nürnberger Flughafen ist wegen zweier Vorfälle der Flugverkehr innerhalb weniger Stunden mehrmals unterbrochen worden. In der Nacht zu heute war eine vermeintliche Drohne gesichtet worden. Am Mittag kam es dann zu einem Polizeieinsatz, denn ein aus Griechenland gestartetes Flugzeug hatte den Code für eine Flugzeugentführung gesendet. Ein Versehen, wie sich später herausstellte. Die Polizei hat im vergangenen Jahr mehr als 17.000 Fälle von sexuellem Kindesmissbrauch gezählt. Das sind fast 800 mehr als im Vorjahr. Die Zahlen hat die Missbrauchsbeauftragte des Bundes Klaus vorgelegt. Laut Klaus ist mittlerweile das Netz zum zentralen Ort von sexualisierter Gewalt geworden. Der Einsatz von KI spielt dabei eine immer größere Rolle. In den NRW-Klassenzimmern sitzen immer mehr Schülerinnen und Schüler aus dem Ausland. Nach Angaben der Landesstatistiker stieg ihre Zahl im vergangenen Schuljahr auf 475.000 an allgemeinbildenden und beruflichen Schulen an. Die meisten Schüler ohne deutschen Pass kommen aus Syrien, der Ukraine und dem Irak. Nach über 30 Jahren haben Ermittler in einem sogenannten Cold Case in NRW einen Tatverdächtigen ausgemacht. Der in Krefeld wohnhafte Mann sitzt mittlerweile in U-Haft. Das meldet die zuständige Polizei in Gelsenkirchen. Es geht um einen Raubmord in einem Lidl-Supermarkt in Tönisforst im Kreis Viersen im Jahr 1995. Der heute 59-Jährige arbeitete wenige Monate vor der Tat als Ladendetektiv dort. An einem Januarmorgen 1995 drang unbekannte Täter dann in den Supermarkt ein, fesselten die Filialleiterin mit Klebeband und erdrosselten sie, dann klauten sie mehrere tausend deutsche Mark aus dem Tresor. Dank mittlerweile neuer Verfahren kamen die Ermittler dem Tatverdächtigen aufgrund von DNA-Spuren auf der Kleidung des Opfers nun auf die Spur. Das waren die Nachrichten mit Christian Döder.
3: Im Lauf des Abends regnet es noch mal so ein bisschen, danach lockert es aber auf und morgen am Tag gibt es meist nur dünne Wolken über uns. Dazu wird es bis 15 Grad warm.
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3: Jetzt für euch der schnellste Verkehrs- und Blitzerservice. Es geht entspannt so auf den Straßen, gibt keine größeren Behinderungen mehr. Aber geblitzt wird noch im Bündel Südlängern an der Mindener Straße, in Enger an der Hittenhauser Straße, in Hittenhausen an der Falkendieker Straße und in Minden stehen noch Blitzer am Bierpullweg, der Königstraße, dem Petershäger Weg und der Ringstraße. Staus, Blitzerbehinderungen, ihr habt mehr von den Straßen für mich, sagt mir Bescheid. Ruft mich an unter der 08000 920 920. Ich wünsche euch eine gute Fahrt.
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3: Rein geht's in den Dienstagabend mit den Hits von Topic und Becky G. Bon Jovi ist mit dabei und Miley Cyrus habe ich auch noch im Angebot. Ich bin Olli Teukel, macht euch einen schönen Dienstagabend mit uns. Hallo.
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0: Atze Schröder, der hat zwar nie gedient, aber mit der Bundeswehr, da kennt er sich aus.
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3: Ja, nee, ist klar.
4: So, was ist denn da bei der Bundeswehr los? Ja, nix. Und wenn es nach den jungen Leuten geht, dann bleibt das auch so. Die Zahl der Wehrdienstverweigerer explodiert gerade. Und das ist auch schon das Einzige, was bei der Truppe explodiert. Ja, und da wundert sich der Pistorius, dass die jungen Leute lieber Fortnite zocken, statt den Wehrdienst anzutreten. Weil du auf der PlayStation leichter an funktionierende Ausrüstung kommst. Kommen wir zu der Frage, wie begeistern wir junge Menschen für die Bundeswehr? Kleiner Tipp, mit Gewaltmärschen und Hartkeksen wird da nichts mehr. Da muss man auch mal Angebote machen, die begeistern. So wie Jochen Schweizer. Du willst eine dicke Karre fahren? Kein Problem. Warum nicht direkt ein Panzer? Unser Leopard 2 wartet auf dich. Oder Feuerwerker für einen Tag. Er war gestern. Bei uns lässt du es das ganze Jahr krachen. Und vor allem, vergesst diese Grundausbildung. Ey, das schreckt doch nur ab. Und die brauchen wir auch nicht. Es gibt genug junge Spezialisten für die Bundeswehr. Die musst du nur mal auf der Gamescom einsammeln. Diese kleinen Spezies fliegen dir heute jede Drohne im Halbschlaf und voll bekifft ins Ziel. Blöd ist halt nur, diese Milchbrötchen schaffen es durch keine Musterung. Deshalb sollte man die Musterung auch konsequent abschaffen. Oder durch ein professionelles Casting ersetzen. Ja sicher, das kennen die jungen Frösche. Da können die mit um. Und wenn dann noch regelmäßig Sharon David im Camouflage-Overall in der Kaserne auftritt, ja, dann kann sich die Bundeswehr vor Freiwilligen doch gar nicht mehr retten.
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0: Kommt gut diesen Dienstagabend mit uns. Wir sagen euch, was wichtig ist. Matthias Duda ist da und hat die Infos für euch jetzt um 6:30.
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2: Schönen guten Abend. Bis Ende des Jahres soll sich entscheiden, wie es mit dem Mathildenhospital in Herford weitergeht. Die Trägerin, die katholische Hospitalvereinigung Ostwestfalen, hat die Mitarbeitenden darüber informiert, dass es Veränderungen geben wird. Seit Monaten laufen Gespräche mit den Kreiskliniken Herford-Bünde über eine mögliche Kooperation. 450 Beschäftigte bangen um ihre Jobs. Die KAO betreibt außer in Herford noch weitere Krankenhäuser in Bielefeld, Reda-Wiedenbrück und Gütersloh. Vor einigen Wochen wurde bereits die Schließung des Marienhospitals in Oelde zum Jahresende angekündigt. Auf der Löhner Straße in Hittenhausen ist am Mittag ein Autofahrer überm Steuer zusammengebrochen. Die Polizei vermutet, dass er während der Fahrt einen Schlaganfall bekommen hat. Sein Wagen landete im Graben. Der 63-Jährige kam ins Krankenhaus. Es bestand Lebensgefahr. Die Löhner Straße blieb in Richtung Kirchlengern längere Zeit gesperrt. Gestohlen wurde nichts, dafür aber entstand Sachschaden bei einem Einbruch in Herford. Jemand hatte gestern bei einem Einfamilienhaus an der Almterstraße ein Kellerfenster durch Fußtritte aufbekommen. Sehr weit kam er allerdings nicht, weil er die Tür zum Wohnbereich nicht öffnen konnte. Daraufhin zog der Täter oder die Täterin ohne Beute wieder ab. Laut Polizei entstand aber Schaden im dreistelligen Bereich. Bemerkt wurde der Einbruch gestern Nachmittag. Das Wetter, es bleibt ungemütlich heute. Morgen dann wieder mehr Sonne und wieder um die 15 Grad maximal.
0: Danke dir, Sören. Jetzt für euch der schnellste Verkehrs- und Blitzer-Service. Es rollt ganz gut im Moment bei uns. Gibt keine größeren Behinderungen mehr. Aber geblitzt wird noch im Bünde Südlängern an der Mindener Straße, in Enger an der Hiddenhauser Straße, in Hittenhausen an der Falkendieker Straße und in Minden den Blitzer am Bierpoolweg, der Königstraße, dem Petersägerweg und der Ringstraße. Habt ihr mehr gesehen auf den Straßen? Sagt mir Bescheid unter der 08000 920 920. Ich wünsche euch eine gute Fahrt.
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Malik Harris ist das und Dreamer. Wir spielen Hits an diesem Dienstagabend. Das ist gleich die Aufgabe von Jonas Rieck. Der ist bei euch ab 7 mit der Spätschicht. Ich bin Olli Tölke und morgen wieder hier von 2 bis frei. Ciao, bis dann und schönen Abend mit euch.

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1: Mit Christian Böder. Schönen guten Abend. Noch nie war das Risiko für Kinder und Jugendliche, sexualisierte Gewalt zu erleben, so hoch wie heute. Der Satz kommt von der Missbrauchsbeauftragten des Bundes, Klaus. Sie hat in Berlin ihren neuen Bericht vorgelegt und der fällt düster aus. Danny Hoppe aus dem News-Team, das liegt vor allem an den Gefahren im Netz.
2: Ja, die Risiken für Kinder und Jugendliche im digitalen Raum explodierten förmlich, sagt Klaus. Denn durch die digitale Welt haben Täter inzwischen einen ganz anderen Zugang zu ihren Opfern, zum Beispiel über soziale Medien und andere Plattformen. Das Netz sei deshalb zum zentralen Tatort von sexualisierter Gewalt geworden, warnt Klaus. Dazu kommen jetzt noch neue Gefahren durch künstliche Intelligenz, zum Beispiel Sextortion. Dabei werden ganz unverfängliche Profilfotos mithilfe von KI zu Nacktbildern umgewandelt. Die Opfer werden dann häufig erpresst. Insgesamt hat die Polizei im vergangenen Jahr mehr als 17.000 Fälle von sexuellem Kindesmissbrauch gezählt. Das sind fast 800 mehr als im Vorjahr. Und die Dunkelziffer ist natürlich noch viel, viel höher.
1: In dem Bericht werden ja auch Forderungen an die Politik gestellt.
2: Zum einen mehr Prävention an den Schulen. Gefordert wird die Einführung eines Schulfachs Digitale Welt, Digitalität. Dabei sollen Kinder und Jugendliche besser im Umgang im Netz geschult werden, sodass sie Risiken besser erkennen und einordnen können. Das ist ein ganz wichtiger Punkt. Zum anderen wird aber auch ein konsequenteres Vorgehen im Netz gefordert. Zum Beispiel, dass dort aktiv nach Missbrauchsdarstellungen gesucht wird, um diese Inhalte dann proaktiv zu löschen. Und generell fordert die Missbrauchsbeauftragte bessere Schutzkonzepte für Kinder in allen Schulen, Kitas und bei Freizeitangeboten, die eben auch die digitalisierte Gewalt mit einschließen.
1: Vielen Dank, Danny. Und hier haben wir weitere Nachrichten in der Zusammenfassung. In Berlin hat Bundespräsident Steinmeier den früheren Ministerpräsidenten von Rheinland-Pfalz, Alexander Schweizer von der SPD, zum neuen Arbeitsminister ernannt. Nach der Kabinettssitzung morgen Vormittag geht dann die offizielle Arbeit für Schweizer los. Er soll jetzt vor allem das Großprojekt Rentenreform voranbringen. Bundesdigitalminister Wildberger plädiert dafür, extrem hohe Umsätze, die mit künstlicher Intelligenz erzielt werden, zu besteuern. Mit dem Geld sollte der Umbau des Arbeitsmarktes bezahlt werden, sagt er dem Tagesspiegel. Wenn hierzulande Wachstum und Wertschöpfung entstehe, dann müssen auch Steuern gezahlt werden, sagte er. 2,5 Monate nach dem Migrantenansturm auf Ceuta ist Spaniens König Felipe in die spanische Exklave an der nordafrikanischen Küste gereist. Er will den Bewohnern dort den Rückhalt der Krone zeigen. Ende Juli waren bis zu 80.000 Migranten aus Marokko nach Ceuta gelangt. Laut Felipe eine inakzeptable Verletzung der spanischen und europäischen Grenzen. Die Bundesbürger haben wohl nicht mehr so viel Lust auf Lebkuchen wie früher. 72.800 Tonnen sind aus den Öfen gekommen, rund 10% weniger als im Jahr davor. Vor allem die gestiegenen Preise für Kakao, Nüsse und Energie haben den Firmen wohl ordentlich zugesetzt. Und offenbar sind viele Kunden nicht mehr dazu bereit, so viel Geld für Lebkuchen auszugeben. International bleiben deutsche Lebkuchen aber ein echter Exportschlager. Knapp 20.000 Tonnen gingen ins Ausland, vor allem nach Österreich, Polen und Frankreich. Und das waren die Nachrichten mit Christian Böder.
3: Der Blick aufs Wetter. Morgen geht's bei 14, 15 Grad durch den Mittwoch. Sind zwar ein paar Wolken unterwegs, Regen haben die wohl aber nicht dabei. Und wir sehen auch immer wieder die Sonne. Und noch mehr Sonne dann am Donnerstag. 17 Grad sind in der Spitze dann schon wieder drin. Von Herbsttemperaturen kann da auf jeden Fall nicht die Rede sein.
4: Radio Herford läuft bei euch mit dem schnellsten Verkehrs- und Blitzerservice. Heute Abend stehen Blitzer in Enger, Hiddenhauser Straße, dann bei euch in Hiddenhausen, Falkendieker Straße und in Südlängern weiterhin an der Mindener Straße. Kommt gut und sicher durch diesen Dienstagabend.
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3: Und jetzt mit den Chainsmokers und Coldplay Something Just Like This für euch. Macht euch einen entspannten Dienstagabend.
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Sie mit einem exklusiven Meet and Greet. Wir haben ein paar Monate Miete von euch übernommen. Wir haben euch verrückte neue Hobbys ermöglicht. Ein Pole-Dance-Kurs. Ach, das sind nur Beispiele. Da ist schon so viel mit dabei gewesen. Wichtig ist halt nur, ihr müsst uns von euren Wünschen erzählen. Was können wir für euch Gutes tun? Überlegt mal, werdet kreativ, wenn ihr mögt, oder sucht euch einen der Wünsche bei uns im Netz raus. Da haben wir einiges zusammengestellt. Zum Beispiel, habt ihr nicht vielleicht mal Bock auf einen Fallschirmsprung? Ein bisschen Adrenalin aus euch rauskitzeln, das ist was für die Mutigen. Und vielleicht auch ein bisschen was für die Gemütlichen, dann wäre auch dabei. Zum Beispiel Musical, Starlit Express in Bochum war ich tatsächlich noch nie. Obwohl ich in Bochum zur Schule gegangen bin, aber irgendwie das nie irgendwie hinbekommen. Das nur Beispiele, was ihr euch wünschen könntet. Guckt mal bei uns im Netz vorbei und dann lasst da auf jeden Fall euren Wunsch da. Werdet kreativ und mit ein bisschen Glück ruft Jürgen Bangert aus dem Wunscherfüllerstudio euch an und macht euren Wunsch wahr. Ich bin Jonas Wieck und drücke euch die Daumen.

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3: Wir hören Nippold, schönen guten Abend. Bis Ende des Jahres soll sich entscheiden, wie es mit dem Mathildenhospital in Herford weitergeht. Die Trägerin, die Katholische Hospitalvereinigung Ostwestfalen, hat die Mitarbeitenden darüber informiert, dass es Veränderungen geben wird. Seit Monaten laufen Gespräche mit den Kreiskliniken Herford-Bünde über eine mögliche Kooperation. 450 Beschäftigte bangen um ihre Jobs. Die KAO betreibt außer in Herford noch weitere Krankenhäuser in Bielefeld, Reda-Wiedenbrück und Gütersloh. Vor einigen Wochen wurde bereits die Schließung des Marienhospitals in Oelde zum Jahresende angekündigt. Auf der Löhner Straße in Hittenhausen ist am Mittag ein Autofahrer überm Steuer zusammengebrochen. Die Polizei vermutet, dass er während der Fahrt einen Schlaganfall bekommen hat. Sein Wagen landete im Graben. Der 63-Jährige kam ins Krankenhaus. Es bestand Lebensgefahr. Die Löhner Straße blieb in Richtung Kirchlengern längere Zeit gesperrt. Gestohlen wurde nichts, dafür aber entstand Sachschaden bei einem Einbruch in Herford. Jemand hatte gestern bei einem Einfamilienhaus an der Eimter Straße ein Kellerfenster durch Fußtritte aufbekommen. Sehr weit kam er allerdings nicht, weil er die Tür zum Wohnbereich nicht öffnen konnte. Daraufhin zog der Täter oder die Täterin ohne Beute wieder ab. Laut Polizei entstand aber Schaden im dreistelligen Bereich. Bemerkt wurde der Einbruch gestern Nachmittag.
4: Das Wetter gönnt uns morgen am Mittwoch wieder so ein bisschen mehr blauen Himmel. Zumindest zwischendurch mal. Ein paar Wolken sind auch dabei. Regen aber wohl nicht in Sicht. 14, 15 Grad in der Spitze. Und noch mehr Sonne gibt es dann am Donnerstag. Dann bei sogar wieder bis 17 Grad maximal. Da fangen doch manche von euch bestimmt schon wieder an, die kurzen Hosen rauszukramen, oder? Radio Herford läuft bei euch mit dem schnellsten Verkehrs- und Blitzerservice. Heute Abend stehen Blitzer in Enger, Hiddenhauser Straße, dann bei euch in Hiddenhausen, Falkendieker Straße und in Südlengern weiterhin an der Mindener Straße. Kommt gut und sicher durch diesen Dienstagabend.
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4: Ich freue mich sehr, dass wir diesen Dienstagabend wieder zusammen verbringen. Macht euch eine ganz entspannte Zeit, lasst euch nicht stressen. Schön, dass ihr dabei seid.
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0: Lady Gaga und Bruno Mars gerade gehört mit Die With A Smile.
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0: Jetzt neue Musik aus Norwegen. Oh, Jonas, was kommt jetzt? Ja, tatsächlich ein norwegisches Pop-Trio, die in Norwegen selbst einige Jahre schon bekannt sind, haben früher norwegische Partymusik gemacht und hätten da wahrscheinlich selber noch nicht gedacht, dass sie irgendwann mal auch international erfolgreich sein könnten. Sind sie jetzt tatsächlich aber, keine Sorge, jetzt kommt keine norwegische Partymusik, sondern Magnetic, übersetzt magnetisch. Es geht um diese Anziehungskraft, die wir bestimmt alle schon mal gefühlt haben. Vielleicht habt ihr es ja auch gerade, vielleicht habt ihr euch verliebt im Sommer, wenn man gar nicht anders kann, als irgendwie an diese Person zu denken. Als man möchte super viel Zeit mit dieser Person verbringen und weiß gar nicht genau, wie das körperlich eigentlich passiert, aber es passiert irgendwie. Man will es einfach unbedingt. Ja, fühlt sich ein bisschen an wie so ein Magnet, ne? Ist auch ein bisschen gruselig, dieses Gefühl, dass es überhaupt möglich ist. Aber auch schön, ne? Liebe. Das ist auch der Grund, warum wir alle hier sind. Ja, Liebe aus Norwegen an dieser Stelle. Ganz neu für euch hier in der Spätschicht. The Bowser, Magnetic spiele ich uns.
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1: Ich bin Tine Klimach. Bundespräsident Frank-Walter Steinmeier hat den SPD-Politiker Alexander Schweizer zum neuen Bundesarbeitsminister ernannt. Steinmeier überreichte dem 53-Jährigen dazu die Ernennungsurkunde. Schweizer wird Nachfolger von Bärbel Baas. Sie hatte gestern ihren sofortigen Rücktritt als Ministerin und als SPD-Vorsitzende erklärt. Die Ernennung nutzte Steinmeier auch für mahnende Worte an die Adresse der Koalition.
2: Unser Land braucht eine Regierung, die zusammenhält und anpackt. Und dafür wünsche ich Ihnen Kraft und gutes Gelingen. Es geht um viel.
1: Alexander Schweizer wird morgen im Bundestag als Arbeitsminister vereidigt. Das Bundeswirtschaftsministerium bringt den Aufbau einer nationalen Gasreserve auf den Weg. Der Gesetzentwurf aus dem Haus von Ministerin Katharina Reiche liegt jetzt vor.
3: Die Gasreserve soll eine Vorsorge für Krisenfälle sein, damit es keine Versorgungsengpässe gibt, etwa bei Sabotage oder wenn wochenlang kein Gas aus Norwegen durch die Pipelines nach Deutschland fließt. Die Reserve soll ausschließlich für solche Notfälle da sein. Finanziert werden soll sie über eine Umlage, die die Gaskunden zahlen. Ein Haushalt, der im Jahr 20.000 Kilowattstunden verbraucht, muss mit Mehrkosten bis zu 7 Euro rechnen. Der Entwurf muss nun noch mit den anderen Ministerien abgestimmt werden. Thomas Brock, Nachrichtenredaktion.
1: Der Komiker und Buchautor Harpe Kerkeling hat sich gerührt über eine Petition gezeigt, die ihn als Bundespräsidenten vorschlägt. Fast 155.000 Menschen haben den Online-Aufruf Harpe Kerkeling als Bundespräsident unterschrieben. In einem Gespräch mit dem Spiegel sagte der 61-Jährige, die Idee, eine queere Person zum Staatsoberhaupt zu machen, wolle er nicht unterbinden. Zwar werde die Petition wohl keinen Erfolg haben, könne aber eine Diskussion anstoßen, die der freien Gesellschaft gut tue. Die CDU werde aber jemanden nach ihren Vorstellungen auswählen. Er hoffe, dass die Wahl auf die richtige Frau falle. Die Schulproteste in Paris und anderen französischen Großstädten haben erneut in Gewalt und massive Polizeieinsätze gemündet. In Paris ging die Polizei mit Wasserwerfern und Tränengas gegen Randalierer vor, die sie mit Gegenständen beworfen sowie Geschäfte und Cafés beschädigt hatten. Die massive Gewalt ging dabei zumeist nicht von den Schülern, sondern von aggressiven Gruppierungen, teils schwarz gekleideter Angreifer aus, wie Medien berichteten.
4: Das waren die Nachrichten mit Tine Klimach.
5: Das Wetter ist wieder ein bisschen sonniger die nächsten Tage und vor allem trocken. Morgen am Mittwoch so 14, 15 Grad in der Spitze. Wolken sind immer wieder unterwegs, die meiste Zeit aber nur Deko. Sonne ist zwischendurch auch mal mit dabei und noch mehr Sonne gibt es dann am Donnerstag, dann bis 17 Grad.
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5: Radio Herford läuft bei euch mit dem schnellsten Verkehrs- und Blitzerservice. Heute Abend stehen Blitzer in Enger, Hiddenhauser Straße, dann bei euch in Hiddenhausen, Falkendieker Straße und in Südlängern weiterhin an der Mindener Straße. Kommt gut und sicher durch diesen Dienstagabend.
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5: Quasi aus dem Nichts ist diese Band, die ich uns jetzt hier spiele in der Spätschicht, berühmt geworden, weltweit. Ja, was durch Social Media heutzutage alles möglich ist. Dazu hat man früher echt noch Jahre gebraucht, sich langsam hochzuarbeiten. Temple City spiele ich uns hier mit Self-Aware für euren Dienstagabend.
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0: Macht euch einen entspannten Dienstagabend. Wir haben es 7:45.
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0: Die Toten Hosen sind gerade auf großer Abschiedstournee. Haben ihr letztes Studioalbum rausgebracht. Das heißt, trink aus, wir müssen gehen. Und davon habe ich euch jetzt ganz neue Musik mitgebracht. Eine Nummer, die ordentlich emotionale Reaktionen gezeigt hat, sagt die Band selbst. Ganz, ganz viele Rückmeldungen kamen da, weil sich einfach sehr, sehr viele, ja, auch irgendwie mit diesem gesellschaftlichen Problem gerade konfrontiert sehen, dass unfassbar viel Hass im Raum steht. Und diese, ihr wisst ganz genau, was ich meine, diese Unentspanntheit. Alle haben irgendwie eine unterschiedliche Meinung, man ist gar nicht mehr offen irgendwie anderen gegenüber, weiß gar nicht mehr zu schätzen, was man so richtig hat. Und ja, muss man ehrlich sagen, Campino nimmt ja auch kein Blatt vor den Mund. Er haut dort einfach raus, was er so denkt und ja, hat aus dieser ganzen Geschichte, aus diesem Thema eine Nummer gemacht, die, wie ich finde, echt ordentlich unter die Haut geht. Merkt ihr das selber, wir hören zusammen rein. Was ist los mit uns hier ganz frisch für euch in der Spätschicht?
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1: Mit Sören Nippold, schönen guten Abend. Bis Ende des Jahres soll sich entscheiden, wie es mit dem Mathildenhospital in Herford weitergeht. Die Trägerin, die katholische Hospitalvereinigung Ostwestfalen, hat die Mitarbeitenden darüber informiert, dass es Veränderungen geben wird. Seit Monaten laufen Gespräche mit den Kreiskliniken Herford-Bünde über eine mögliche Kooperation. 450 Beschäftigte bangen um ihre Jobs. Die KAO betreibt außer in Herford noch weitere Krankenhäuser in Bielefeld, Reda-Wiedenbrück und Gütersloh. Vor einigen Wochen wurde bereits die Schließung des Marienhospitals in Oelde zum Jahresende angekündigt. Auf der Löhner Straße in Hittenhausen ist am Mittag ein Autofahrer überm Steuer zusammengebrochen. Die Polizei vermutet, dass er während der Fahrt einen Schlaganfall bekommen hat. Sein Wagen landete im Graben. Der 63-Jährige kam ins Krankenhaus. Es bestand Lebensgefahr. Die Löhner Straße blieb in Richtung Kirchlengern längere Zeit gesperrt. Gestohlen wurde nichts, dafür aber entstand Sachschaden bei einem Einbruch in Herford. Jemand hatte gestern bei einem Einfamilienhaus an der Eimterstraße ein Kellerfenster durch Fußtritte aufbekommen. Sehr weit kam er allerdings nicht, weil er die Tür zum Wohnbereich nicht öffnen konnte. Daraufhin zog der Täter oder die Täterin ohne Beute wieder ab. Laut Polizei entstand aber Schaden im dreistelligen Bereich. Bemerkt wurde der Einbruch gestern Nachmittag.
2: Der Blick aufs Wetter. Morgen geht's bei 14, 15 Grad durch den Mittwoch. Sind zwar ein paar Wolken unterwegs, Regen haben die wohl aber nicht dabei und wir sehen auch immer wieder die Sonne. Und noch mehr Sonne dann am Donnerstag. 17 Grad sind in der Spitze dann schon wieder drin. Von Herbsttemperaturen kann da auf jeden Fall nicht die Rede sein. Radio Herford läuft bei euch mit dem schnellsten Verkehrs- und Blitzerservice. Heute Abend stehen Blitzer in Enger, Hiddenhauser Straße, dann bei euch in Hiddenhausen, Falkendieker Straße und in Südlengern weiterhin an der Mindener Straße. Kommt gut und sicher durch diesen Dienstagabend.
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2: Halbe Stündchen machen wir jetzt noch zusammen. Freue ich mich sehr drauf. Schönen Dienstagabend, ihr Lieben.
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Neue Musik von Teddy Swims hier gerade für euch gespielt in der Spätschicht eurer Show am Abend. Perfect Man. Gleich ab 9 macht Markus hier weiter. Ich bin Jonas Rieck. Wir hören uns dann nächste Woche in der Spätschicht wieder. Bis dahin. Eine gute Zeit. Lasst euch nicht ärgern, ne? Tschüss.

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1: Ich bin Tine Klimach. Der SPD-Politiker Alexander Schweizer wurde zum neuen Bundesarbeitsminister ernannt. Bundespräsident Frank-Walter Steinmeier überreichte dem früheren Ministerpräsidenten von Rheinland-Pfalz dazu die Ernennungsurkunde. Zuvor hatte Steinmeier Schweizers Vorgängerin Bärbel Baas im Rahmen eines Gesprächs, wie er sagte, ihre Entlassungsurkunde ausgehändigt. Baas hatte am Vortag ihren sofortigen Rücktritt als Ministerin und als SPD-Vorsitzende erklärt. Die Bundesregierung plant, dass Unternehmen künftig die Arbeitszeit flexibler gestalten können. Das wäre das Aus für den starren 8-Stunden-Tag. Kanzler Friedrich Merz sieht darin auch eine Chance für die Beschäftigten. Das sagte er beim Arbeitgebertag in Berlin.
2: Betriebe im Ausland machen es vor. Da arbeiten die Beschäftigten teilweise 12 Stunden am Stück, dafür nur 3 Tage die Woche. Die Mitarbeiter hätten so viel Zeit für die Familie, sagt Merz. Für Firmen sind flexible Arbeitszeiten eine Chance, gerade wenn mehr zu tun ist als sonst. Gewerkschaften warnen vor mehr Stress und weniger Schutz vor Überstunden. Das Gesetz ist längst überfällig und fällt auch in den Bereich des neuen Arbeitsministers Schweizer. Der dürfte mit der Rentenreform aktuell aber genug zu tun haben. Thomas Bremser, Nachrichtenredaktion.
1: Alarm am Nürnberger Flughafen. Ein Flugzeug aus Korfu hat heute einen Notfallcode für eine mögliche Entführung gesendet. Darauf stiegen Eurofighter der Bundeswehr auf. Inzwischen ist klar, für die Passagiere bestand keine Gefahr.
3: Ein Großeinsatz von Polizei, Feuerwehr und Spezialkräften am Nürnberger Flughafen. Aus dem Cockpit einer Boeing 737 war ein Notfallcode gesendet worden, ein internationales Signal für eine Flugzeugentführung. 2 Eurofighter aus Neuburg an der Donau begleiteten die Maschine bis zur Landung. Der Flughafen wurde vorsorglich gesperrt. Nach knapp einer Stunde dann die Entwarnung, allen Passagieren und der Besatzung geht es gut. Nach ersten Erkenntnissen könnte ein defektes Funkgerät den falschen Alarm ausgelöst haben. Fabian Schaffer, Nachrichtenredaktion.
1: Papst Leo hat nach offiziellen Angaben des Vatikans eine Operation an der Lunge gut überstanden. Der Eingriff zur Entfernung eines Knotens sei erfolgreich verlaufen, teilte ein Sprecher am Abend mit. Der 71-Jährige habe in der Klinik in Rom bereits in sein Zimmer zurückkehren können. Weitere Details wurden zunächst nicht bekannt.
4: Das waren die Nachrichten mit Tine Klimach.
5: Das Wetter.
6: Es wird wieder ein bisschen schöner. Morgen Nachmittag lockern die Wolken oft auf. Es bleibt trocken und wird nochmal mild. Maximal 16 bis 19 Grad. Jetzt in der Nacht kommen aber noch einzelne Schauer aus dichten Wolken runter. Später lockert es auf. Stellenweise bildet sich aber Nebel. Das Ganze bei Tiefstwerten jetzt in der Nacht zwischen 9 und 11 Grad.
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6: Und es staut sich jetzt noch auf der A4 Aachen Richtung Köln. Zwischen Kreuz Aachen und Eschwelle Ost 2 Kilometer. 9 Minuten plus. Kommt gut durch. Gute Fahrt. Schönen Dienstagabend allerseits und ich kann hell sehen. Morgen um genau diese Zeit werden viele von euch richtig Bauchschmerzen haben. Also vor Lachen, Bauchmuskelkater. Denn wir sind auf Tour mit unserer Comedy Camp Tour. Morgen machen wir halt in Duisburg und was ihr da unter anderem hören könnt, hören wir gleich.
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6: Markus Steinacker hier, das ist Rag & Bone Man mit Skin und gleich die neue von Ray Garvey, Rivers.

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Hallo, ich bin Markus Steinacker und ich habe hier für euch Shakira mit Die Die, Felix Jähn mit Call It Love, Survivor mit Eye of the Tiger und Kollege Robert Jans mit dem neuen Bahnfahrplan. Was der kann, hören wir gleich.

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0: Mit der Bahn fahren ist ja manchmal schon ein kleines Abenteuer. Aber Abenteuer können auch was Schönes sein. Ne? Kollege Robert Jans, lass uns mal über den neuen Fahrplan der Bahn sprechen. Kann man bei den ganzen Verspätungen ja fast vergessen, es gibt tatsächlich einen.
1: Ja, und ab Mitte Dezember gilt der neue Fahrplan für 2027. Für NRW bringt er einige Verbesserungen, aber natürlich auch, ich sag mal, Einschränkungen.
0: Okay, was ändert sich konkret?
1: Na, vor allem bei den Direktverbindungen tut sich einiges. Aus Westfalen fahren wieder täglich ICEs über Kassel nach Würzburg, Nürnberg und München. Von Bonn gibt es wieder alle 2 Stunden einen direkten ICE nach Berlin. Und Siegburg-Bonn bekommt stündliche ICE-Verbindungen in Richtung Essen, Nürnberg und München. Ja, und an Sommerwochenenden, da fahren häufiger direkte ICEs über Gent und Brügge bis nach Ostende.
0: Es klingt erstmal alles richtig schön, auch so ein Wochenende an der belgischen Küste. Warum nicht? So, dann gucken wir mal auf die anderen Dinge. Wo gibt's denn nächstes Jahr Probleme?
1: Ja, da gibt's doch einiges. Also von Februar bis Mitte Mai fallen die ICE-Sprinter zwischen Köln und Hamburg aus. Zwischen Mitte Mai und Anfang Juli ist die Schnellfahrtstrecke Köln-Frankfurt gesperrt. Da brauchen die ICEs durch immerhin schöne Mittelrheintal über 1 Stunde länger. Mhm. Und im Sommer trifft es dann das Ruhrgebiet. Von Juli bis Mitte Oktober ist die Strecke zwischen Duisburg, Essen, Bochum und Dortmund gesperrt. Einige Fernzüge fallen dann aus oder müssen anders fahren. Und außerdem wird die IC-Verbindung von Münster und Dortmund über Siegen nach Frankfurt komplett eingestellt. Laut Bahn wurde die einfach zu wenig genutzt.
0: Okay, also der neue Fahrplan der Bahn gilt ab dem 13. Dezember. Buchbar sind die Verbindungen schon ab morgen. Also mehr Direktverbindungen gibt es für NRW, aber auch 2027 gilt. Vor der Reise besser einmal mehr in die Apps gucken.
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1: Ich bin David Riemer. Die schwarz-rote Koalition hat ihren Streit über die Einführung einer Zuckersteuer beigelegt. Sie soll am Vormittag im Kabinett beschlossen werden, hieß es aus dem Bundesfinanzministerium. Der Kompromiss sieht laut RND eine zweistufige Steuer und Ausnahmen für kleinere Hersteller vor. Mit der Zuckersteuer will Bundesfinanzminister Klingbeil nicht nur Einnahmen für den Bundeshaushalt generieren, sondern auch Getränkeherstellern einen Anreiz geben, den Zuckergehalt zu senken und ihre Produkte gesünder zu machen. Bundespräsident Steinmeier hat den SPD-Politiker Alexander Schweizer zum neuen Bundesarbeitsminister ernannt. Steinmeier überreichte dem 53-Jährigen dazu die Ernennungsurkunde. Schweizer folgt auf Bärbel Baas, die nach einem Trauerfall in der Familie und öffentlichen Angriffen gegen sie ihren sofortigen Rücktritt erklärt hat.
2: Über 2 Meter groß, Veganer, Familienvater, Katholik, Lautern-Fan und leidenschaftlicher Arbeits- und Sozialpolitiker. Das Amt des Arbeitsministers kennt Schweizer schon aus Rheinland-Pfalz. Schon 2-mal leitete er das Landesministerium, bevor er nach dem Rücktritt von Malu Dreyer Ministerpräsident wurde. Viel Zeit, sich im neuen Job in Berlin einzuarbeiten, wird er nicht haben. Er steht unter Reformdruck, vor allem bei der Rente. Ein Knackpunkt ist die geplante Abschaffung der abschlagsfreien Rente nach 45 Beitragsjahren. Die Empfehlung der Rentenkommission lehnt Schweizer aber ab. Ursula Winkler, Nachrichtenredaktion.
1: Bei den Schulprotesten in Frankreich hat es erneut Gewalt gegeben. In der Hauptstadt Paris etwa ging die Polizei mit Wasserwerfern und Tränengas gegen Randalierer im Umfeld eines Demonstrationszuges vor, die sie mit Gegenständen beworfen sowie Geschäfte und Cafés beschädigt hatten.
3: Die Gewalt in Paris und auch in anderen Großstädten ging in der Regel nicht von den Schülern mit ihren vielen handgemalten Transparenten aus, sondern von aggressiven, oft schwarz vermummten Gruppen. Diese mischten sich unter die Demonstrationszüge, attackierten die Einsatzkräfte und begingen Sachbeschädigungen. Daraufhin griffen die Polizisten, die die ansonsten meist friedlichen Protestzüge begleitet hatten, zu härteren Einsatzmitteln. Aus Paris, Michael Evers.
1: Papst Leo hat nach Angaben des Vatikans eine Operation an der Lunge gut überstanden. Der Eingriff zur Entfernung eines Knotens sei erfolgreich verlaufen, teilte ein Sprecher am Abend mit. Der 71-Jährige habe in einer Klinik in Rom bereits in sein Zimmer zurückkehren können. Weitere Details sind noch nicht bekannt. Das waren die Nachrichten mit David Riemer.
4: Das Wetter.
5: Es bleibt herbstlich, wird aber morgen so ein bisschen freundlicher. In der Nacht ziehen die dicksten Wolken schon ab. Die Werte sinken auf 11 bis 9 Grad. Stellenweise gibt's Nebel. Morgen geht's erstmal wieder mit dichten Wolken los. Später lockert's aber immer öfter auf. Die Sonne guckt durch und es bleibt trocken und mild. 16 bis 19 Grad.
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5: Und da haben wir gerade nur noch ein bisschen stockenden Verkehr auf der A4. Aachen Richtung Köln zwischen Aachen Zentrum und Eschweiler West. 1 Minute Zeitverzug. Kommt gut durch. Mit Markus Steinacker, und wenn ihr mich fragt, was ist eine gute Serie, würde ich sagen, mittendrin Flughafen Frankfurt vom Hessischen Rundfunk. Mega cool. Muss man natürlich ein bisschen flugzeugverrückt für sein, aber wir haben zum Glück ja auch die Kolleginnen und Kollegen, die euch noch andere gute Tipps vorschlagen. Kollege Sascha Fassbender hatte was sehr, sehr Spannendes. Hören wir gleich.
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5: Und wir haben natürlich auch die Hits für die Nacht eingepackt für euch. Den Anfang macht hier jetzt Joan Osborne, One of Us, und gleich die neue von Miley, Bass Persuades, und Nico Santos auch noch, Why Don't You Stay. Angenehme Nacht allerseits.

0: Ja, why don't you stay? Bleibt doch noch ein bisschen hier. Wir gucken eine schöne Serie. Und wir haben ja viele für euch zusammengetragen hier. Wir wollen euch jetzt für den Herbst unsere Lieblingsserien aus der Redaktion vorstellen. Neuheiten, aber auch so ein bisschen untergegangene Geheimtipps, sag ich mal. Zum Beispiel von Kollege Sascha Fassbender.
1: Ja, ich gucke mir Serien halt erst dann an, wenn wirklich alle Staffeln draußen sind. Ich ertrage es nicht, nach so einem riesigen Cliffhanger Monate oder vielleicht sogar noch länger zu warten. Und deswegen stelle ich die Serie Sons of Anarchy vor. Alle Staffeln sind da und die sind auch ganz gut gealtert, dass ich sie letztens einfach wieder von neu angefangen habe.
0: Okay, also eine Serie über einen kriminellen Motorradclub in den USA.
1: Und genau das ist es halt. Am Anfang denkst du genau das. Ja, einfach eine brutale Gangsterserie, wie es halt viele davon gibt.
2: Diese Maxi-Arschlöcher kommen in unser Territorium. Ist mir egal, wen wir schmieren oder erledigen. Ich will diese gottverdammten Waffen.
1: Ja, es zeigt sich aber zum Glück noch in der allerersten Folge, dass da viel, viel mehr hintersteckt als einfach nur Gangster-Action.
0: Ja, dann sag mal, was zum Beispiel?
1: Also noch ziemlich am Anfang der Serie findet der Hauptcharakter Jax Dokumente seines verstorbenen Vaters.
3: Wie die Sons of Anarchy von ihrem Weg abkam, von John Thomas Teller.
4: Für meine Söhne, Thomas, der bereits in Frieden ruht, und Jackson, möge er nie dieses Leben voller Chaos kennenlernen.
1: Darin geht es unter anderem darum, wie und warum der Motorradclub kriminell wurde. Ist zwar fiktiv, die Serie, aber der Autor hat sich mit echten Hells Angels getroffen und es spielen auch echte Hells Angels mit. Klar, das bietet ihnen eine Bühne, lässt aber auch vermuten, wie der Alltag bei so einem kriminellen Motorradclub in Wirklichkeit aussehen könnte. Dazu kommen viele Emotionen bei harten Motorradkerlen und eine Handlung mit massig Wendungen, also viele Plot-Twists.
0: Okay, krass. Also Sons of Anarchy, der Serientipp von Kollege Sascha Fassbender, gibt's zu streamen unter anderem bei Disney Plus und Magenta. Übrigens nicht nur was für Motorradliebhaber.
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Es ist leider jeden Herbst dasselbe. Es wird früher dunkel und manchmal haben dadurch Einbrecher leichteres Spiel, in unsere Wohnung zu kommen. Das Krasse ist aber, die haben eine neue Masche entdeckt, wie sie jetzt rausfinden, ob Wohnungen lange Zeit leer stehen. Sprechen wir gleich mal ausführlich drüber.

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0: angenehme Nacht allerseits. Markus Steinacker ist hier. Und das ist schon eine krasse Masche. Ein dünner Klebefaden an der Haustür oder ein kleiner Plastikschnipsel im Türrahmen sieht erstmal harmlos aus, kann aber ein schlechtes Zeichen sein. Die Polizei warnt aktuell von einer Masche, mit der Einbrecher testen, ob Wohnungen länger leer stehen. Dafür klemmen sie eben solche Fäden oder kleine Plastikteile zwischen Tür und Rahmen. Wird die Tür geöffnet, verschwinden sie. Bleiben sie über längere Zeit an Ort und Stelle, kann das für Täter heißen, hier ist offenbar niemand zu Hause. Wer sowas an seiner Tür entdeckt, sollte es fotografieren und die Polizei informieren. Und gerade in der dunklen Jahreszeit gilt, das Zuhause möglichst bewohnt aussehen lassen, sagt Kriminalhauptkommissar Rüdiger Heil vom LKA.
1: Das heißt, wir favorisieren da tatsächlich mit Zeitschaltuhren zu arbeiten, dass mit Beginn der Dämmerung Licht im Objekt vorhanden ist.
0: Ja, und wir haben noch einen Experten gefragt, in Anführungszeichen Hermann Wenning. Er war nämlich selbst Einbrecher, sagt aber heute.
2: Ich habe heute auch noch ein schlechtes Gewissen, also man tut den Leuten schon Angst an und die können vielleicht nachher auch nicht mehr so unbefangen in der Wohnung sein. Also es ist schon ein schlimmes Verbrechen.
0: Sein Tipp gegen Einbrecher?
2: Zum Beispiel Türen, Fenster sichern mit Pilzkopfverriegelungen oder auch Querverriegelungen bei den Türen. Und Einstiegshilfen sollte man nicht im Garten haben, damit man nicht über den Balkon reinkommen kann. Also Leitern bitte verschließen. Was auch ganz gut wichtig ist, dass die Nachbarn jetzt im Urlaub mal nachschauen. Dass sie sich da auch bemerkbar machen, wenn da Fremde auf dem Grundstück sind. Also eine gute Nachbarschaft kann schon einiges an Sicherheit bringen.
0: Also oft sind es die Klassiker. Türen, wenn ihr geht, immer abschließen, Fenster und Terrassentüren nicht auf Kipp lassen und Ersatzschlüssel nicht draußen verstecken und am besten die Nachbarn bitten, die Bude immer mal wieder abzuchecken.
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1: Ich bin David Riemer. Papst Leo leidet nach Angaben seiner behandelnden Ärzte an Lungenkrebs. Dies teilte das Ärzteteam der Gemelli-Klinik in Rom nach einer Operation des 71-Jährigen mit. Bei dem Eingriff sei der untere Lappen der rechten Lunge entfernt worden. Die anschließende Untersuchung habe bestätigt, dass es sich bei dem Knoten um ein sogenanntes Lungenadenokarzinom handele. Bundespräsident Steinmeier hat den SPD-Politiker Alexander Schweizer zum neuen Bundesarbeitsminister ernannt. Steinmeier überreichte dem 53-Jährigen dazu die Ernennungsurkunde. Schweizer wird Nachfolger von Bärbel Baas. Sie hatte ihren sofortigen Rücktritt als Ministerin und als SPD-Vorsitzende erklärt. Die Ernennung nutzte Steinmeier auch für mahnende Worte an die Adresse der Koalition. Er sagte:
2: Mit dem heutigen Wechsel im Kabinett bleibt die Bundesregierung auf allen Positionen besetzt. Zugleich bleiben die Erwartungen der Deutschen bestehen. Zuallererst die Erwartung, dass die Erneuerung unseres Landes gelingt. Das ist keine leichte Aufgabe. Diese Aufgabe fordert von allen Verantwortlichen Disziplin, gegenseitiges Vertrauen und die Bereitschaft zum Kompromiss.
1: Bundespräsident Steinmeier. Im Dezember will sich in Sachsen-Anhalt der AfD-Politiker Ulrich Siegmund als Ministerpräsident zur Wahl stellen. Die CDU-Fraktion will dann noch vor der Wahl den Saal verlassen. Um so dem Verdacht aus dem Weg zu gehen, aus den CDU-Reihen könnte es Stimmen für einen AfD-Ministerpräsidenten geben.
3: Es war offenbar nicht leicht für die 15 CDU-Abgeordneten, sich auf dieses ungewöhnliche Vorgehen zu einigen. Über 3 Stunden diskutierten sie hinter verschlossenen Türen in einem Raum im Landtag hier in Magdeburg. Anschließend verkündete Fraktionschef Sven Schulze das Ergebnis. 14 Abgeordnete stimmten zu. Einer will noch mal juristische Beratung in Anspruch nehmen. Und warum das Ganze? Vor einer Woche hatte der AfD-Landtagspräsident 4 Stimmen mehr bekommen, als AfD und BSW zusammen eigentlich haben. Es folgten Spekulationen, CDU-Abgeordnete könnten mit Ja gestimmt haben. Aus Magdeburg, Dörte Hein.
1: Der mit 120 Millionen Euro maximal gefüllte Euro-Jackpot geht nach Nordrhein-Westfalen. Ein Lottospieler oder eine Tippgemeinschaft hat die richtige Zahlen getippt, teilte Westlotto mit. Damit ist der deutsche Lotterie-Rekordgewinn eingestellt. Laut dem Online-Anbieter Lotto24 stammt der Gewinner aus dem Kreis Mettmann und ist 35 Jahre alt.
4: Das Wetter.
5: Es wird wieder ein bisschen schöner. Morgen Nachmittag lockern die Wolken oft auf. Es bleibt trocken und wird nochmal mild. Maximal 16 bis 19 Grad. Jetzt in der Nacht kommen aber noch einzelne Schauer aus dichten Wolken runter. Später lockert es auf. Stellenweise bildet sich aber Nebel. Das Ganze bei Tiefstwerten jetzt in der Nacht zwischen 9 und 11 Grad.
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5: Und wir haben gerade eine Warnmeldung von der A44 Aachen Richtung Mönchengladbach. Zwischen Jülich Ost und Titz, da haben wir eine Unfallstelle auf allen Fahrstreifen. Fahrt vorsichtig, kommt gut durch. Mit Markus Steinacker und Teddy Swims, Queen und Iggy Kelly gleich hier für euch. Die Hits für die Nacht. Macht's euch schön.
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0: Happy Birthday, kann man noch sagen, ne? Ja, wir haben noch nicht 0 Uhr. Einer der bekanntesten deutschen Thriller-Autoren wird heute 55, Sebastian Fitzek. Den kennt man sogar, wenn man Lesen nicht zu seinen Hobbys zählt.
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2: Wieso stehen alle so auf Thriller, Horror und True Crime? Ja, und auf Sebastian Fitzek. Ja, der steht ja wie kaum ein anderer für Spannung. Der Typ haut locker 12 Bücher raus. Im Monat. Ach, wenn nicht sogar am Tag. Und alle Bestseller. Und das gönne ich ihm. Ne? Ist ein super Typ. Aber was anderes darf ich ehrlich gesagt auch gar nicht mehr sagen. Als meine Freundin wieder in einem seiner Bücher vertieft war und zwischendurch nur immer vor sich hingemurmelt hat. Ach, typisch, dieser Fitzek. Und dann lacht die wieder so, als würden die sich schon lange kennen. Und ich hab dann nur so beiläufig angemerkt, ja, der denkt sich aber auch das ganze schräge Zeug aus, ne? Finde ich schon irgendwie unheimlich. Ey, da hat die mich angeguckt, als hätte ich gerade ihre Lieblingsbluse als Serviette benutzt. Ich meine natürlich, ich finde ihn unheimlich erfolgreich. Schnell Wacker noch retten, ne? Aber wenn ich The Expendables gucke oder John Wick oder Rambo, sag was, egal, dann geht das nicht, weil viel zu brutal. Ist doch krank, was ich mir da reinziehe. Wahrscheinlich wäre es okay, wenn ich das als Buch lesen würde. Aber dann müsste ich mir ja die ganzen Special Effects vorstellen. Das geht ja nicht.
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Ja, ich werde manchmal schon neidisch, wenn ich jetzt nach oben gucke und die Zugvögel Richtung Süden fliegen sehe, denke ich mir so, ich will das auch machen, einfach in jedem Herbst in den Süden fliegen. Gut, jetzt haben die natürlich keine Business Class, aber trotzdem, ich glaube, es ist cool. Wobei, wir hören gleich mal nach, wie das wirklich so ist bei den Zugvögeln, denn Wissenschaftler haben jetzt rausgefunden, die sind teilweise da oben doch ganz schön egoistisch. Hören wir gleich mal rein. Ich bin Markus Steinacker und das hier passt, finde ich, auch voll in den Herbst. Martin Garrix und Ed Sheeran, Repeat It.

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0: Man sieht und hört sie jetzt wieder über uns. Zugvögel, die in Richtung Winterquartiere aufbrechen. Und Forschern ist da was Interessantes aufgefallen. Die sind teilweise ein bisschen egoistisch unterwegs. Bei Rückenwind macht jeder sein eigenes Ding. Bei Flaute oder Gegenwind warten die Zugvögel gemeinsam auf ein passendes Zeitfenster, um zusammen zu starten. So viel jetzt nur zu den Windverhältnissen. Aber jetzt überleg mal, wenn du da noch den ein oder anderen anstrengenden Zeitgenossen mit in der Formation hast.
1: Hey, Hans!
2: Was denn?
1: Wann sind wir da?
2: Bald.
1: Und wann genau?
2: Bald.
1: Hans?
2: Ja.
1: Sag dem Vogel da vorne mal, ich brauche eine Pipi-Pause.
2: Das geht nicht.
1: Warum?
2: Wir machen keine Pipi-Pausen. Lass einfach laufen.
1: Das ist ja widerlich.
2: Du frisst Gras. Das ist widerlich.
1: Du?
2: Was ist denn jetzt schon wieder?
1: Warum fliegen wir eigentlich immer in V-Formation?
2: Hä? Was?
1: Naja, man könnte ja auch ein bisschen Schwung in die Sache bringen und als A fliegen oder als Z.
2: Als Z? Warum als Z?
1: Na, wegen Zugvogel.
2: Oh.
1: Warum heißen wir eigentlich Zugvögel? Wir fliegen doch.
2: Hä? Was?
1: Naja, also ich bin noch nie Zug gefahren. Du?
2: Nee.
1: Na eben.
2: Ja, wo du recht hast, ja, du hast recht. Warum kann ich nicht einfach Zug fahren, wenn ich das will?
1: Nee, Moment. So habe ich das nicht gemeint.
2: Doch, du hast ja recht. Hat mich mal jemand gefragt, wie ich von A nach B kommen will? Niemand. Hat mich jemand gefragt, ob ich nicht lieber in, keine Ahnung, Mallorca überwintern will? Keiner. Mir reicht's. Ich steig aus. Ich flieg aus. Egal, ich bin weg.
1: Nein, warte. Du kannst die Formation nicht verlassen. Hallo, Hans? Entschuldigung, Herr Zugvogelführer. Wir hätten da ein Loch in der Formation. Hallo? Wie steht's eigentlich mit McDonald's zum Mittag?
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1: Ich bin David Riemer. Papst Leo hat Lungenkrebs, das sagten seine Ärzte nach einer Operation des 71-Jährigen. Bei dem Eingriff wurde Leo der untere Lappen der rechten Lunge entfernt. Nach einer Gewebeuntersuchung stand dann fest, es ist Krebs.
2: Eine Schreckensnachricht für viele Gläubige. Leo selbst, sagen seine Ärzte hier, habe damit gerechnet, dass es Krebs ist. Seine Prognose sei aber gut, da der Tumor im Frühstadium entdeckt wurde. Etwa 1,5 Stunden wurde der Papst hier operiert. Alles lief wie geplant und einige Zeit später fragte er schon nach seinem Abendbrot. Erst am Wochenende hatte Leo, der sich immer fit hält, völlig überraschend erklärt, er habe einen Lungenknoten. Aus Rom. Claudia Wächter.
1: Die schwarz-rote Koalition hat ihren Streit über die Einführung einer Zuckersteuer beigelegt. Sie soll am Vormittag im Kabinett beschlossen werden. Der Kompromiss sieht laut Redaktionsnetzwerk Deutschland eine zweistufige Steuer und Ausnahmen für kleinere Hersteller vor. Mit der Zuckersteuer will Bundesfinanzminister Klingbeil nicht nur Einnahmen für den Bundeshaushalt generieren, sondern auch Getränkeherstellern einen Anreiz geben, den Zuckergehalt zu senken und ihre Produkte gesünder zu machen. Bundespräsident Steinmeier hat den SPD-Politiker Alexander Schweizer zum neuen Bundesarbeitsminister ernannt. Steinmeier überreichte ihm dazu die Ernennungsurkunde. Schweizer folgt auf Bärbel Baas, die nach einem Trauerfall in der Familie und öffentlichen Angriffen gegen sie ihren sofortigen Rücktritt erklärt hat.
3: Über 2 Meter groß, Veganer, Familienvater, Katholik, Lautern-Fan und leidenschaftlicher Arbeits- und Sozialpolitiker. Das Amt des Arbeitsministers kennt Schweizer schon aus Rheinland-Pfalz. Schon 2-mal leitete er das Landesministerium, bevor er nach dem Rücktritt von Malu Dreyer Ministerpräsident wurde. Viel Zeit, sich im neuen Job in Berlin einzuarbeiten, wird er nicht haben. Er steht unter Reformdruck, vor allem bei der Rente. Ein Knackpunkt ist die geplante Abschaffung der abschlagsfreien Rente nach 45 Beitragsjahren. Die Empfehlung der Rentenkommission lehnt Schweizer aber ab. Ursula Winkler, Nachrichtenredaktion.
1: Zum Fußball. Nach einem erneuten Blitzgegentor und einem Platzverweis für Michael Olise hat der FC Bayern einen weiteren Sieg verpasst. Beim 3:3 im Auswärtsspiel der Champions League bei Viking Stavanger drehten die Bayern um Doppelpacker Harry Kane zwar nach einem 0:2 Rückstand zunächst das Spiel, kassierten aber nach der gelb-roten Karte für Olise in Unterzahl den Ausgleichstreffer. RB Leipzig dagegen kann sich auch in der Königsklasse auf seine Heimstärke verlassen. Das Team gewann gegen die PSV Eindhoven mit 1:0.
4: Das Wetter.
5: Ja, hier und da tröpfelt es noch ein bisschen, da gibt es noch ein bisschen Regen in dieser Nacht, aber hey, keine Sorgen, der zieht jetzt so langsam schon raus und dann starten wir vielleicht mit ein bisschen Nebel hier und da in den Tag und dann wird es aber immer sonniger, die Wolken lassen nach, die ziehen langsam raus, Regen sowieso und dann bekommen wir auch Temperaturen so zwischen 16 und 19 Grad. Also wird ein sehr, sehr schöner Tag heute, der Donnerstag wird auch sehr schön, der wird sogar ein bisschen wärmer noch bis 21 Grad, also der goldene Oktober kommt heute zurück.
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7: A31 Oberhausen-Gronau zwischen Dreieck Bottrop und Bottrop-Feldhausen, 1 Kilometer Stau. Und A40 Essen-Dortmund zwischen Dortmund-Klei und Kreuz Dortmund-West, 1 Kilometer stockender Verkehr. Wir wünschen allen unterwegs gute Fahrt.
5: Vor ein paar Tagen haben sie noch ihr allerletztes Konzert von diesen 10 Konzerten bei uns in NRW gegeben, die Backstreet Boys. Ja. Habt ihr schon Entzugserscheinungen, ja? Wollt ihr noch ein bisschen Backstreet Boys? Ja, komm. Backstreet Boys gleich bei uns mit As Long As You Love Me. Für alle, die in Düsseldorf bei einem der 10 Konzerte der Backstreet Boys waren und nochmal so ein bisschen sich daran erinnern wollen. Gleich hier, nach der neuen Nummer von Nico Santos. Classic ist mit dabei. Und wir starten mit Neeson Evans und dem Willerman.
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0: na, wie wär's mit einem eigenen Supermarkt? Ja, könnt ihr euch jetzt kaufen bei eBay Kleinanzeigen. Normalerweise ist man früher irgendwie zum Schrotthändler gefahren. Heute setzt man den ganzes Zeug irgendwie bei eBay Kleinanzeigen rein. Und jetzt Fundstück, ein Supermarkt. Kollege Robert Jans, das ist wirklich da zu bekommen. Mhm. Für schlappe 6 Millionen Euro. Muss ich dann da auch selbst die Regale einräumen oder an der Kasse sitzen? Oder
1: ja, aber Kevin, du scheinst es ja wieder zu haben, ne, wenn du dir darüber Gedanken machst. Aber nee, musst du nicht, keine Panik. Der Edeka, der bleibt da ganz normal drin. Verkauft wird im Grunde die Immobilie samt eingerichtetem Markt. Edeka ist tatsächlich nur der Mieter und der Mietvertrag, der läuft laut Makler erstmal 15 Jahre mit einer Option auf weitere 15 Jahre. Also wenn du überlegst, ist ein langfristiges Investment.
0: Ja, eine gute Investition. Wobei, um da selbst einzukaufen, das wäre jetzt morgens eine lange Fahrt, der steht hier in Mecklenburg-Vorpommern, aber ein ganzer Supermarkt bei Kleinanzeigen, das ist schon, ich finde es krass.
1: Irgendwie. Ja, aber es ist noch lange nicht das Verrückteste, was da schon so angeboten wurde. Wenn wir mal nur auf NRW schauen, ja, also in Recklinghausen, da hat zum Beispiel jemand eine antike Pferdekutsche angeboten, erst für 2000 Euro und dann wegen des großen Erfolgs runtergesetzt später auf 900 Euro.
0: Ja, dann guckt man draußen auf den Parkplatz. Wer hat sie gekauft?
1: So, aber ist schick.
0: Ist schon mal Hafer raus bei den Spritpreisen, weißt du.
1: Ja, und wir bleiben mal beim Thema Mobilität in Wuppertal. Da wurde sogar mal eine komplette Schwebebahn angeboten. Baujahr 1972. Der Besitzer hatte sie erworben, durfte sie dann aber nicht auf sein Grundstück stellen und musste sie deshalb wieder abgeben. Ich sag mal sowas, ja, das checkt man ja vielleicht auch mal vorher, ne, bevor man so eine Schwebebahn kauft. Kaufpreis übrigens Verhandlungssache.
0: Ja, alles klar. Was letzter Preis? Genau. So, Supermarkt, Kutsche, Schwebebahn. Ja. Haben wir noch was vergessen?
1: Klar, also drei angeblich perfekt runde Chicken Nuggets wurden mal für 100 Euro angeboten. Ob mit sie sauer oder ohne, ist nicht überliefert. Und 2025 gab es eine gebrauchte Skigondel für 1.900 Euro, allerdings nur zur Abholung. Und für 499 Euro einen Kondomautomaten.
0: Ja, ich sag mal, besser haben als brauchen. So. Robert Jans, vielen Dank.

Guck mal, haben wir die Woche fast schon wieder geteilt, ne? Es ist Mittwoch, also die Hälfte habt ihr schon. Also, okay, der Mittwoch ist noch sehr, sehr früh, ich gebe das zu, aber komm, was wir haben, das haben wir, ja? Die Black Eyed Peas jetzt für euch in dieser Nacht. Where is the love?

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0: Heute ist es soweit. Heute geht die Comedy Camp Tour weiter und zwar in Duisburg im Theater am Marientor. Und auf der Bühne Top Comedy Star Toni Bauer.
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3: Mein Opa war auch der erste Unterstützer meiner Comedy. 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Da hat er sich Zigarette angemacht. Toni, weißt du, wie Kohleofen angeht? Ich sag ja. Hab niemals Angst. Ich weiß bis heute nicht, was der mir sagen wollte. 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Aber auswärts bin ich klasse.
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1: Ich bin David Riemer. Papst Leo leidet nach Angaben seiner behandelnden Ärzte an Lungenkrebs. Dies teilte das Ärzteteam der Gemelli-Klinik in Rom nach einer Operation des 71-Jährigen mit. Bei dem Eingriff sei der untere Lappen der rechten Lunge entfernt worden. Die anschließende Untersuchung habe bestätigt, dass es sich bei dem Knoten um ein sogenanntes Lungenadenokarzinom handele. Bundespräsident Steinmeier hat den SPD-Politiker Alexander Schweizer zum neuen Bundesarbeitsminister ernannt. Steinmeier überreichte dem 53-Jährigen dazu die Ernennungsurkunde. Schweizer wird Nachfolger von Bärbel Baas. Sie hatte ihren sofortigen Rücktritt als Ministerin und als SPD-Vorsitzende erklärt. Die Ernennung nutzte Steinmeier auch für mahnende Worte an die Adresse der Koalition. Er sagte:
2: Mit dem heutigen Wechsel im Kabinett bleibt die Bundesregierung auf allen Positionen besetzt. Zugleich bleiben die Erwartungen der Deutschen bestehen. Zuallererst die Erwartung, dass die Erneuerung unseres Landes gelingt. Das ist keine leichte Aufgabe. Diese Aufgabe fordert von allen Verantwortlichen Disziplin, gegenseitiges Vertrauen und die Bereitschaft zum Kompromiss.
1: Bundespräsident Steinmeier. Im Dezember will sich in Sachsen-Anhalt der AfD-Politiker Ulrich Siegmund als Ministerpräsident zur Wahl stellen. Die CDU-Fraktion will dann noch vor der Wahl den Saal verlassen. Um so dem Verdacht aus dem Weg zu gehen, aus den CDU-Reihen könnte es Stimmen für einen AfD-Ministerpräsidenten geben.
3: Es war offenbar nicht leicht für die 15 CDU-Abgeordneten, sich auf dieses ungewöhnliche Vorgehen zu einigen. Über 3 Stunden diskutierten sie hinter verschlossenen Türen in einem Raum im Landtag hier in Magdeburg. Anschließend verkündete Fraktionschef Sven Schulze das Ergebnis. 14 Abgeordnete stimmten zu. Einer will noch mal juristische Beratung in Anspruch nehmen. Und warum das Ganze? Vor einer Woche hatte der AfD-Landtagspräsident 4 Stimmen mehr bekommen, als AfD und BSW zusammen eigentlich haben. Es folgten Spekulationen, CDU-Abgeordnete könnten mit Ja gestimmt haben. Aus Magdeburg, Dörte Hein.
1: Zum Fußball. Der FC Bayern hat einen weiteren Sieg in der Champions League verpasst. Beim 3:3 gegen Viking Stavanger verspielten die Münchner trotz einer zwischenzeitlichen Führung den Sieg. Nach der gelb-roten Karte für Michael Olise kassierte Bayern in Unterzahl den Ausgleich. RB Leipzig gewann dagegen sein Heimspiel gegen PSV Eindhoven mit 1:0.
4: Das Wetter.
5: So, der Regen zieht jetzt in dieser Nacht langsam raus und nachher erwartet uns dann ein wirklich schöner Tag wieder. Es wird trocken bleiben. Am Anfang gibt es noch ein paar Wolken, aber dann so im Tagesverlauf setzt sich die Sonne immer häufiger durch. Wir bekommen so Temperaturen bis 19 Grad. Und das Schöne ist, am Donnerstag, da wird es dann nochmal richtig warm. Der wird auch nämlich richtig gut, der Donnerstag, mit Temperaturen dann sogar bis 21 Grad.
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7: A31 Oberhausen-Gronau zwischen Dorsten und Schermbeck, dichter Verkehr, 10 Minuten Zeitverlust. Und A45 Hagen-Gießen zwischen Lüdenscheid-Süd und Meinertshagen, 1 Kilometer stockender Verkehr. Wir wünschen allen unterwegs gute Fahrt.
5: Ich glaube, in den 80ern war jeder ein bisschen verliebt in Kim Wilde, oder? You keep me hanging on. Für alle, denen das ähnlich ging, hören wir gleich. Vorher noch ein bisschen Partymusik. Warum nicht Party machen, auch mal in so einer Mittwochnacht? Kato featuring John. Hier ist Turn the Lights Off.
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Noch in dieser Woche erfüllen wir ja eure Wünsche und ihr erinnert euch vielleicht, eine Hörerin hatte ja den großen Wunsch, Shabusi zu treffen. Da haben wir nachgeguckt, haben gesehen, ja gut, der tritt ja gar nicht hier bei uns in NRW auf, aber in New York. Also, kurzerhand, weil wir der Wunscherfüllersender sind, haben wir einen Flug nach New York gebucht, haben unsere Hörerin da reingepackt, noch ein Hotel klargemacht und haben dann ein Treffen mit Shabusi klargemacht. Shabusi hören wir gleich, Bar-Song, direkt nach Gigi D'Agostino und La Passion.

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0: Meine Damen und Herren, halten Sie sich fest, die Deutsche Bahn hat einen neuen Fahrplan veröffentlicht. Uhuhu. Robert Jans aus der Redaktion, wow. Ab wann verspäten sich die Züge denn im niegelnagelneuen Fahrplan?
1: Ja, ich sag mal so, also der gilt ja erstmal für 2027.
0: Ach, ich bin schon enttäuscht.
1: So. Und der bringt Verbesserungen, aber auch Einschränkungen mit sich.
0: Dass die überhaupt noch einen machen, wundert mich. Also, aber gut, was ändert sich?
1: Wir haben uns mal durchgewühlt. Also vor allem bei den Direktverbindungen, da tut sich einiges. Aus Westfalen fahren wieder täglich ICEs über Kassel nach Würzburg, Nürnberg und München.
0: Toll.
1: Guck mal, ist ein Plus.
0: Oktoberfest, willkommen.
1: Es geht weiter. Von Bonn gibt's wieder alle 2 Stunden einen direkten ICE nach Berlin.
0: Ja, wenn kein Triebwagenschaden ist, so. Kommt der auch an.
1: Es geht, hör doch mal auf, das alles kaputt zu reden.
0: Nein, ich bin da ganz optimistisch.
1: Siegburg-Bonn bekommt stündliche ICE-Verbindungen Richtung Essen, Nürnberg und München. Nochmal Oktoberfest, auch wow. Die. Ne? Und an Sommerwochenenden fahren häufiger direkt die ICEs über Gent und Brügge bis nach Ostende.
0: Ja, vielleicht kommst du dann im Urlaub auch an. Das ist dann schön. Ne? So, mal eben Wochenende an der Küste, aber
1: ja,
0: sehr
1: geht
0: realistisch.
1: Jetzt dann alles.
0: Sonntag bist du da, musst auch direkt wieder zurück. Oder so. Wo gibt es nächstes Jahr sonst noch Probleme?
1: Ja, gut, da ein paar habe ich. Also pass auf. Also von Februar bis Mitte Mai fallen die ICE-Sprinter zwischen Köln und Hamburg aus. Zwischen Mitte Mai, und da sagst du nichts, ne? Da bist du glücklich, ne?
0: Ja.
1: Zwischen Mitte Mai und Anfang Juli ist die Schnellfahrtstrecke Köln-Frankfurt gesperrt. Dann brauchen die ICEs durch Mittelrheintal über 1 Stunde länger. Und im Sommer trifft es dann das Ruhrgebiet. Ja, von Juli bis Mitte Oktober ist die Strecke zwischen Duisburg, Essen, Bochum und Dortmund gesperrt. Einige Fernzüge fallen darum dann aus oder müssen irgendwie anders fahren. Und außerdem wird die ICE-Verbindung von Münster und Dortmund über Siegen nach Frankfurt. Was wird die?
0: Eingestellt. Ja, also, der denn, neue Fahrplan.
1: Aber die Begründung ist, das wurde einfach nicht genutzt, sagt die Bahn, oder zu wenig.
0: Ah, okay, genau. So, komm, streichen wir. Vielleicht hat man gar keinen Bock mehr, da zu fahren.
1: Abstellgleis.
0: So, der neue Fahrplan gilt also ab dem 13. Dezember. Juhu, er ist jetzt veröffentlicht worden. Buchbar sind die Verbindungen aber schon ab morgen. Also mehr Direktverbindungen für NRW, aber auch 2027 gilt vor der Reise besser einmal in der App nachschauen. Könnte ja sein. Möglicherweise.
1: Dass was ausfällt.
0: Ja, mich wundert es immer eher, wenn die pünktlich kommen, weißt du, dann mache ich mir Sorgen.
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0: Robert, waren wir jetzt zu pessimistisch? Nein.
1: Oh,
0: oder?
1: Nein.
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1: Ich bin David Riemer. Papst Leo hat Lungenkrebs, das sagten seine Ärzte nach einer Operation des 71-Jährigen. Bei dem Eingriff wurde Leo der untere Lappen der rechten Lunge entfernt. Nach einer Gewebeuntersuchung stand dann fest, es ist Krebs.
2: Eine Schreckensnachricht für viele Gläubige. Leo selbst, sagen seine Ärzte hier, habe damit gerechnet, dass es Krebs ist. Seine Prognose sei aber gut, da der Tumor im Frühstadium entdeckt wurde. Etwa 1,5 Stunden wurde der Papst hier operiert. Alles lief wie geplant und einige Zeit später fragte er schon nach seinem Abendbrot. Erst am Wochenende hatte Leo, der sich immer fit hält, völlig überraschend erklärt, er habe einen Lungenknoten. Aus Rom. Claudia Wächter.
1: Die schwarz-rote Koalition hat ihren Streit über die Einführung einer Zuckersteuer beigelegt. Sie soll am Vormittag im Kabinett beschlossen werden. Der Kompromiss sieht laut Redaktionsnetzwerk Deutschland eine 2-stufige Steuer und Ausnahmen für kleinere Hersteller vor. Mit der Zuckersteuer will Bundesfinanzminister Klingbeil nicht nur Einnahmen für den Bundeshaushalt generieren, sondern auch Getränkeherstellern einen Anreiz geben, den Zuckergehalt zu senken und ihre Produkte gesünder zu machen. Bundespräsident Steinmeier hat den SPD-Politiker Alexander Schweizer zum neuen Bundesarbeitsminister ernannt. Steinmeier überreichte ihm dazu die Ernennungsurkunde. Schweizer folgt auf Bärbel Baas, die nach einem Trauerfall in der Familie und öffentlichen Angriffen gegen sie ihren sofortigen Rücktritt erklärt hat.
3: Über 2 Meter groß, Veganer, Familienvater, Katholik, Lautern-Fan und leidenschaftlicher Arbeits- und Sozialpolitiker. Das Amt des Arbeitsministers kennt Schweizer schon aus Rheinland-Pfalz. Schon 2-mal leitete er das Landesministerium, bevor er nach dem Rücktritt von Malu Dreyer Ministerpräsident wurde. Viel Zeit, sich im neuen Job in Berlin einzuarbeiten, wird er nicht haben. Er steht unter Reformdruck, vor allem bei der Rente. Ein Knackpunkt ist die geplante Abschaffung der abschlagsfreien Rente nach 45 Beitragsjahren. Die Empfehlung der Rentenkommission lehnt Schweizer aber ab. Ursula Winkler, Nachrichtenredaktion.
1: Zum Fußball. Der FC Bayern hat einen weiteren Sieg in der Champions League verpasst. Beim 3:3 gegen Viking Stavanger verspielten die Münchner trotz einer zwischenzeitlichen Führung den Sieg. Nach der gelb-roten Karte für Michael Olise kassierte Bayern in Unterzahl den Ausgleich. RB Leipzig gewann dagegen sein Heimspiel gegen PSV Eindhoven mit 1:0.
4: Das Wetter. Ja, hier und da kommt noch ein bisschen Regen runter. Temperaturen dann so zwischen 9 und 11 Grad, also eine relativ milde Nacht. Nachher starten wir erst wolkig, dann wird's aber immer besser. Die Sonne kommt häufiger durch und wir bekommen Temperaturen bis 19 Grad und auch der Donnerstag wird richtig schön.
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6: Hier die aktuelle Verkehrslage. A31 Oberhausen-Gronau zwischen Schermbeck und Lembeck, 3 Kilometer Stau. Weiterhin auf der A45 Hagen-Gießen zwischen Lüdenscheid-Süd und Meinertshagen, 1 Kilometer stockender Verkehr. Und zusätzlich auf der A448 Dortmund-Witten-Bochum-West zwischen Bochum-Süd und Bochum-Stahlhausen, 2 Kilometer zähfließender Verkehr, 6 Minuten längere Fahrzeit. Wir wünschen allen unterwegs gute Fahrt.
4: Einen schönen Mittwoch. Gleich freue ich mich sehr auf Guns N' Roses. Was habe ich die in den 90ern abgefeiert für Knockin' on Heaven's Door? Ich weiß, es ist ein Cover, aber ich finde sogar, dass die weitaus bessere Version hingelegt haben. Guns N' Roses, Knockin' on Heaven's Door. Gleich nach Pink und Bebe Rexha. Euch eine schöne Nacht.
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